Dmitri Medvedev. In einem bei Telegram veröffentlichten Video wies er Behauptungen der ukrainischen Führung zurück, wonach Moskau eine Mobilmachung plane, um massive Verluste bei den Streitkräften auszugleichen.

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1: Ich bin Uli Reitinger. Carsten Linnemann, Nina Warken und Steffen Bilger erhalten heute ihre Ernennungsurkunden von Bundespräsident Steinmeier. Linnemann wird Gesundheitsminister, Warken Kanzleramtschefin und Bilger Verkehrsminister. Vor dem Bundestag vereidigt werden sollen sie aber voraussichtlich erst am 9. September.
2: Die Bundesregierung hält dieses Vorgehen trotz juristischer Bedenken für zulässig. Kanzler Merz begründete den späteren Termin auch mit den Kosten. Für die Vereidigung müssten sonst 630 Abgeordnete während der Sommerpause nach Berlin zurückkehren. Auslöser der ganzen Rochade war der Rücktritt von Unionsfraktionschef Spahn. Er soll vom bisherigen Kanzleramtsminister frei ersetzt werden. Für offenen Unmut in der CDU hatte die Absetzung von Verkehrsminister Schnieder gesorgt, der nun von Bilger abgelöst werden soll. Thomas Bleskin, Nachrichtenredaktion.
1: Nach dem Terroranschlag am Rande des Christopher Street Days in Berlin hat die Polizei auf dem Handy des mutmaßlichen Attentäters Abdul B. ein Bekennervideo gefunden. In dem Video sei zu sehen, wie eine vermummte Person, vermutlich eben der Tatverdächtige, einen Treueschwur auf die Terrororganisation Islamischer Staat leiste, heißt es von der Bundesanwaltschaft. Im Weißen Haus hat es gleich mehrere wichtige Treffen gegeben. US-Präsident Trump empfing erst den ukrainischen Präsidenten Zelensky und anschließend Israels Ministerpräsident Netanyahu.
3: Zelensky war der Erste bei Trump unter Ausschluss von Presse und Öffentlichkeit. Es ging um Stärkung der ukrainischen Luftabwehr und dabei konkret um Patriot-Abfangraketen. Auch sollen die festgefahrenen Verhandlungen über ein Kriegsende wieder in Gang gebracht werden. Auch mit Netanyahu ging es um Krieg, den Iran-Krieg. Angeblich wollte Netanyahu neue Geheimdienstinformationen vorlegen, die belegen, dass der Iran weiterhin militärisch aufrüstet. Israel will, dass die USA im Iran-Krieg bei der Stange bleiben. Trump bevorzugt eine Vereinbarung. Aus den USA, Tina Eck.
1: München ist in den Augen der Pilotengewerkschaft Vereinigung Cockpit der sicherste Flughafen in Deutschland. Entscheidend sei der dauerhafte Betrieb von Lichtanlagen an Zufahrten der Start- und Landebahnen. Ganztägig beleuchtete Stoppleisten im Boden sind in den Augen der Piloten ein wichtiges Mittel, um Zusammenstöße zwischen den Flugzeugen und anderen Fahrzeugen zu vermeiden. Der vorherige Spitzenreiter Leipzig rutschte in der laufenden Auswertung auf Platz 2.

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1: Ich bin Uli Reitinger. Die personellen Änderungen in Unionsfraktion und Regierung werden heute umgesetzt. Die Unionsfraktion wählt den bisherigen Kanzleramtsminister Thorsten Frey zu ihrem neuen Vorsitzenden. Jens Spahn war Mitte des Monats zurückgetreten. Außerdem erhalten heute mehrere Bundesminister von Bundespräsident Steinmeier ihre Ernennungsurkunden. Die bisherige Gesundheitsministerin Nina Warken wird neue Kanzleramtschefin. CDU-Generalsekretär Carsten Linnemann übernimmt das Gesundheitsressort. Und Steffen Bilger löst Patrick Schnieder als Verkehrsminister ab. Frankreich wird von einer neuen Hitzewelle getroffen. Die Feuerwehr versucht alles, die an der Atlantikküste wütenden Waldbrände in den Griff zu bekommen. Teilweise lodern Brände wieder auf, weitere Campingplätze und Feriensiedlungen wurden evakuiert.
2: Hitze, Trockenheit und Wind kommen heute auf Westfrankreich zu und machen den Einsatzkräften Sorgen. Sie fürchten, dass auf schon verbrannten Flächen heute wieder etliche Feuer ausbrechen könnten. Zahlreiche Stellen im Wald wurden daher gerodet, um den Flammen keinen neuen Fraß liefern zu können. Aus Bordeaux, Rache Sommer.
1: Das Bundeskabinett will heute die umstrittenen Reformpläne zum Erneuerbare-Energien-Gesetz auf den Weg bringen. So soll es für neue, kleine Solaranlagen auf dem Hausdach ab 2027 keine dauerhafte Förderung mehr geben. Außerdem bekommen die Betreiber von neuen Solar- und Windkraftanlagen in bestimmten Gegenden in Zukunft geringere Ausgleichszahlungen, wenn diese Anlagen wegen einer drohenden Netzüberlastung zeitweise abgeschaltet werden müssen. Der Fußball-Weltverband FIFA plant einen milliardenschweren Umbau. Investoren sollen bei den kommerziellen WM-Rechten einsteigen und der FIFA mehr als 4 Milliarden Dollar bringen. Organisiert werden die Turniere künftig über ein neues Unternehmen, an dem die FIFA die Mehrheit hält.
3: Der Europäische Fußballverband UEFA läuft jetzt schon gegen die Pläne Sturm. Er wirft der FIFA vor, den Fußball zur Handelsware zu machen und fragt, wer am Ende überhaupt von dem Milliardendeal profitiert. Die FIFA hält selbstverständlich dagegen. Sie verspricht, das zusätzliche Geld in den nächsten 4 Jahren weltweit in den Fußball zu investieren und vor allem kleinere Verbände zu stärken. Zoe Tassovali, Nachrichtenredaktion.
1: Der Investor könnte den Druck erhöhen, das Teilnehmerfeld einer WM weiter auszubauen oder die WM häufiger als bisher auszutragen.

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1: Ich bin Uli Reitinger. Heute stehen im politischen Berlin Personalien im Mittelpunkt. Die neue Kanzleramtsministerin Warken, der neue Gesundheitsminister Linnemann und der neue Verkehrsminister Bilger bekommen heute von Bundespräsident Steinmeier ihre Ernennungsurkunden. Außerdem wählt die Unionsfraktion nach dem Rücktritt von Jens Spahn heute einen neuen Vorsitzenden. Einziger Kandidat ist der bisherige Kanzleramtschef Thorsten Frey.
2: Mit Spannung wird allerdings hier in Berlin erwartet, wie viele Ja-Stimmen Frey heute bekommt. Und das liegt weniger an seiner Person als vielmehr an den Abläufen bei anderen Personalveränderungen, zum Beispiel im Verkehrsministerium. Speziell danach hatte es deutliche Kritik am Kanzler gegeben und es wird nicht ausgeschlossen, dass einzelne Abgeordnete unter anderem deshalb heute Frey ihre Stimme verweigern. Aus Berlin, Thomas Thonfeld.
1: Der Iran-Krieg eskaliert erneut. Das US-Militär hat nach eigenen Angaben gemeinsam mit saudi-arabischen Streitkräften im Irak Angriffe gegen dem Iran nahestehende Terroristen durchgeführt. Angegriffen wurden mehrere Logistik- und Waffenlager der nicht näher benannten Gruppierung, teilte das US-Regionalkommando mit. Dies sei eine Reaktion auf wohl mehr als 30 von den iranischen Revolutionsgarden angeordnete Drohnenangriffe in den vergangenen 72 Stunden gewesen, heißt es zur Begründung. Die Pilotengewerkschaft Vereinigung Cockpit hat ihren jährlichen Flughafencheck veröffentlicht. Das Ergebnis: Der Flughafen München ist wieder der sicherste in Deutschland.
3: Mit dauerhaft beleuchteten Zufahrten an Start- und Landebahnen hat der Münchner Flughafen die Piloten überzeugt und damit den Flughafen Leipzig auf Platz 2 verdrängt. Die dauerhafte Beleuchtung sei ein wichtiges Mittel, um Zusammenstöße zu vermeiden. Insgesamt seien aber alle Flughäfen in Deutschland sicher genug für den Passagierbetrieb. Den letzten Platz in der Auswertung der Pilotengewerkschaft belegt der Flughafen Rostock-Lage. Die Piloten kritisieren, dass sie hier nicht zu Sicherheitsbesprechungen eingeladen werden. Fiona Reinhardt, Nachrichtenredaktion.
1: Die Feuerwehr hat ihren Kampf gegen wieder aufflammende Brände in der Region bei Bordeaux an der französischen Atlantikküste auch in der Nacht fortgesetzt. Mit Start einer neuen Hitzewelle mit Temperaturen bis zu 40 Grad fürchten die Einsatzkräfte, dass große Trockenheit und Wind den zwischenzeitlich eingedämmten Brand wieder unkontrolliert auflodern lassen. Gestern hatte es tagsüber bereits 14 Neuausbrüche der Brände in der Region gegeben.

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0: Ganz egal, ob in Bornstedt oder in Babelsberg, ne, sie kommen ganz gemütlich rein in diesen Tag, machen vielleicht erstmal die Fenster auf und kochen sich den ersten Kaffee des Tages. Schönen guten Morgen, hier sind die Radio Potsdam Wachermacher und wir bringen Sie natürlich auf Betriebstemperatur in der nächsten halben Stunde mit aktueller Mucke von Delta Goodrem. Hologram. Und was zum Mitrocken rein in diesem Mittwochmorgen kommt von Roxette. Sleeping in my car. Das alles gleich bei uns. Jetzt haben wir es gleich 6 Uhr. Schönen guten Morgen.
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2: Ich bin Amelie Totzke und das ist das Top-Thema der Stunde. Nach dem tödlichen Anschlag auf den Christopher Street Day in Berlin zieht jetzt auch Brandenburg Konsequenzen. Das Innenministerium lässt die Sicherheitskonzepte für die CSD-Veranstaltungen im Land überprüfen. 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Und jetzt mehr Nachrichten aus Deutschland und der Welt.
3: Ich bin Katrin Müller. Die Unionsfraktion im Bundestag wählt nach dem Rücktritt von Jens Spahn heute einen neuen Vorsitzenden. Einziger Kandidat ist der bisherige Kanzleramtschef Thorsten Frey von der CDU. Und Carsten Linnemann, Nina Wagen und Steffen Bilger erhalten heute ihre Ernennungsurkunden von Bundespräsident Frank-Walter Steinmeier. Linnemann wird Gesundheitsminister, Wagen Kanzleramtschefin und Bilger Verkehrsminister. Vor dem Bundestag vereidigt werden sollen sie aber voraussichtlich erst am 9. September.
4: Die Bundesregierung hält dieses Vorgehen trotz juristischer Bedenken für zulässig. Kanzler Merz begründete den späteren Termin auch mit den Kosten. Für die Vereidigung müssten sonst 630 Abgeordnete während der Sommerpause nach Berlin zurückkehren. Auslöser der ganzen Rochade war der Rücktritt von Unionsfraktionschef Spahn. Er soll vom bisherigen Kanzleramtsminister Frey ersetzt werden, für dessen Posten Wagen vorgesehen ist, die wiederum ihr Amt an Linnemann abgeben soll. Thomas Bleskin, Nachrichtenredaktion.
3: Das US-Militär hat gemeinsam mit saudi-arabischen Streitkräften im Irak Angriffe gegen dem Iran nahestehende Terroristen durchgeführt. Amerikanische und saudi-arabische Kampfflugzeuge hätten mehrere Logistik- und Waffenlager einer Gruppierung im Osten des Iraks angegriffen, so das US-Militär. Das sei wohl eine Reaktion auf Drohnenangriffe von iranischer Seite gewesen. Das Bundeskabinett will die umstrittenen Reformpläne von Wirtschaftsministerin Katharina Reiche heute auf den Weg bringen. Es geht um Änderungen des Erneuerbare-Energien-Gesetzes sowie um ein Netzpaket. Reiche will bei der Förderung erneuerbarer Energien Kosten senken.
5: Herzstück der Reform ist, dass es für neue kleine Solaranlagen auf dem Hausdach ab 2027 keine dauerhafte Förderung mehr geben soll. Außerdem bekommen die Betreiber von neuen Solar- und Windkraftanlagen in bestimmten Gegenden geringere Ausgleichszahlungen, wenn diese Anlagen wegen einer drohenden Netzüberlastung zeitweise abgeschaltet werden müssen. Aus Berlin, Uli Reitinger.
3: Die Feuerwehr hat ihren Kampf gegen die Brände in der Region bei Bordeaux an der französischen Atlantikküste auch in der Nacht fortgesetzt. Es gibt dort eine neue Hitzewelle mit Temperaturen bis zu 40 Grad. Die Einsatzkräfte fürchten, dass Trockenheit und Wind den zwischenzeitlich eingedämmten Brand wieder unkontrolliert auflodern lassen.
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0: Schauen wir mal zuerst auf die aktuellen Temperaturen. In Potsdam am Hauptbahnhof haben wir 15 Grad. Brandenburg an der Havel meldet jetzt schon 17. Und in Bockheide sind es 16 Grad. Und auch heute lohnt sich der Blick aus dem Fenster am frühen Morgen auf jeden Fall. Da sind zwar so ein paar diesige dünne Wölkchen mit dabei, aber ansonsten strahlt Klärchen schon vom Himmel. Und das wird auch heute ein sehr, sehr sommerlicher Tag werden. Es ist abgesehen von ein paar kurzen möglichen Schauern so in Richtung Prignitz am Nachmittag ist es trocken. Dazu am Anfang Mix aus Sonne und Wolken und später kommt die Sonne dann richtig raus und kracht den ganzen Nachmittag über. 30 Grad die Höchsttemperaturen. Morgen wird es sogar noch heißer mit bis zu 36 Grad.
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0: Meldungen über Staus aus dem Stadtverkehr Potsdam liegen uns keine vor. Sie rutschen eigentlich überall gerade ganz gut durch, aber nicht zu schnell, denn es wird heute Morgen schon geblitzt. Und zwar in Potsdam am Neuen Palais in Dalgo-Döberitz in der Dalgoer Chaussee und auf der A115 zwischen Stern und Dreilinden. Und zwar hier auf beiden Seiten. Haben Sie mehr gesehen? Staus, Blitzer, Behinderung, immer her damit. 0331 für Potsdam, 581 692 und die 30. Schönen Dank und eine gute Fahrt.
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0: Es ist 6:04. Wir wünschen einen schönen Mittwoch.
2: Guten Morgen.
0: Ja, der Sommer, der kommt zurück und zwar wirklich mit 7 Meilenstiefeln, wenn man so möchte.
2: Oh ja, die nächste Hitzewelle, die kommt angerollt.
0: Ja, und wir klären gleich mal, ob denn tatsächlich die Freibäder in Potsdam und der Region, ob die ready sind für 30 Grad und mehr. Hören Sie alles gleich in Guten Morgen Potsdam, davor Starship, We Built the City und jetzt zum Reinkommen in den Tag, Delta Goodrem mit neuer Musik. Hier ist Hologram.
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0: Schönen Mittwoch.
1: Es ist 6:12.
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1: Es ist der 29. Juli und ab heute wird es wieder hochsommerlich heiß. Heute 30 Grad, morgen sind dann sogar 36 Grad möglich. Und das merken wir überall, auch im Wasser übrigens. Wassertemperaturen zum Beispiel vom Griebnitzsee oder der Havel so um die 22 Grad. Also machen wir uns bereit für die nächste Hitzewelle.
3: Und das heißt ja auch, Clemens Grobmann, Badleiter unter anderem vom Waldbad Templin. Die Freibäder, die werden auch voller, oder?
4: Na, schauen wir mal. Meistens braucht der Potsdam immer so 3 Tage, bis er sich daran gewöhnt, dass es warm geworden ist. Aber wir hoffen mal schon. Wir haben hier noch Personal eingeteilt. Unsere Lager sind voll. Also, wir sind vorbereitet. Von uns aus kann es losgehen.
3: Also, die Freibäder, die sind bereit.
1: So soll es sein. Ne? Also, wer Abkühlung braucht, einfach Badehose nehmen und rein da ins kühle Nass. Und was ist natürlich sonst noch wichtig?
3: Wir senden ab heute Mittag, und zwar ab 10 Uhr, live vom Rewe-Markt am Johannes-Kepler-Platz. Der macht ja heute wieder neu auf.
1: Ja, 10 Uhr übernimmt da die Domi von dort. Und dann für alle, die mit der Fähre in Richtung Hermannswerda unterwegs sind, bis Ende Oktober braucht man eine Alternative.
3: Ja, und da sagt der Verkehrsbetrieb WIP, entweder die Tram 91 oder wir können auch ausweichen auf die Buslinien 605, 631 und 694.
1: Also Fähre nach Hermannswerda fällt bis Ende Oktober aus. Das müssen wir mitnehmen. So, und Sie sehen, das ist der Mittwoch.
3: Starten Sie gut rein.
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0: ganz ehrlich, wenn ich hier morgens zum Sender fahre, dann sehe ich diese kleinen Rasselbanden immer mal wieder, ne? Ja, Wildschweine am Wegesrand, sage ich mal. Und mittlerweile haben wir das jetzt auch schwarz auf weiß. Also die erobern auch gerade tatsächlich wirklich das Potsdamer Stadtgebiet. Und da müssen wir wirklich einfach ein bisschen Obacht geben, ne? Also wenn Sie da Wildschweine sehen, denken Sie dran. Das kann richtig, richtig gefährlich werden. Vor allen Dingen bitte schön nicht zwischen die Bache und die Ferkel kommen, ne? Weil sonst wird es ganz schnell gefährlich. Was ansonsten dahingehend geraten wird, haben wir um 6:30 bei uns in den Nachrichten aus Potsdam und der Region. Und Sie wissen, morgens bei uns alle 15 Minuten das Wichtigste, natürlich auch immer Wetter und Verkehr kompakt. Das wird heute eine richtig warme Angelegenheit. 30 Grad sind drin, viel Chance auf Sonne. Im Großen und Ganzen ist es trocken, nur so in Richtung Prignitz über den frühen Nachmittag sind ein paar Schauer nicht ganz ausgeschlossen. Ansonsten strahlt die Sonne. Morgen wird sogar noch heißer und auf den Straßen läuft es wirklich nach wie vor rund. Meldungen über Staus oder Behinderungen liegen uns aktuell keine vor. Also perfekte Möglichkeit, um mit uns in diesen Mittwoch zu starten. Schönen guten Morgen.
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0: Es ist 6.22 Uhr. Schönen guten Morgen.
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0: Unsere Hörerin Franziska aus Potsdam möchte wissen, woher stammt denn bitteschön der Begriff mit Kind und Kegel? Ja, jemand reist mit Kind und Kegel an, das heißt, derjenige hat die komplette Familie mit dabei, ne? Ja klar, Kind, das erscheint uns logisch, aber warum bitteschön ist auch noch der Kegel dabei? Ja, mit Kegel versteht man hier nicht so ein Ding, was man mit einer Kugel umschmeißt, sondern Kegel heißt hier so viel wie uneheliches Kind. Dieser Begriff war im Mittelalter stark verbreitet. Er leitet sich aus dem althochdeutschen Kegil, was so viel wie Knüppel oder Flock bedeutet, ab. Im Mittelalter war es nämlich üblich, dass zum Beispiel ein Lehnsherr mit ihm untergebenen Frauen ein Verhältnis hatte. Man sprach hier von einer sogenannten Caps-Ehe. Die Frau hatte keinerlei Rechte, genauso wie die Kinder, die aus dieser Beziehung entstanden, zum Beispiel keine Erbrechte hatten. Und diese Kinder bezeichnete man als Kegel. Wenn jemand also mit Kind und Kegel anreist, dann bringt er im übertragenen Sinne seine komplette Familie inklusive eheliche und uneheliche Kinder mit.
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0: Der Mann, der ist einfach cool. Justin Timberlake, Rock Your Body. Schönen guten Morgen, hier sind die Radio Potsdam Wachermacher. Nächste halbe Stunde sind die Elevator Boys am Start. Natürlich auch cool. Love Me Better und INXS sind auch am Start. Riesenwachmacher aus den 80ern. Need You Tonight. Jetzt haben wir es 6:30. Schönen guten Morgen.
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0: Nach dem tödlichen Anschlag auf den Christopher Street Day in Berlin zieht jetzt auch das Land Brandenburg Konsequenzen.
2: Ja, das Innenministerium lässt die Sicherheitskonzepte für die CSD-Veranstaltungen im Land überprüfen. Aktuell gibt es zwar keine konkreten Hinweise auf eine Gefahr bei Veranstaltungen in Brandenburg. Trotzdem will die Polizei ihre Einsatzpläne zusammen mit den Veranstaltern nochmal genau unter die Lupe nehmen. Wildschweine sind aktuell wieder häufiger in Potsdam unterwegs, und zwar nicht nur am Waldrand, sondern auch in Wohngebieten und Parks. Die Stadt bittet deshalb Abstand halten, die Tiere nicht füttern und Hunde an die Leine nehmen. Wer ein verletztes oder totes Wildschwein entdeckt, sollte das Ordnungsamt oder die Jagdbehörde informieren. Wer nach Hermannswerder will, braucht ab heute etwas mehr Zeit. Die Fähre fällt für rund 3 Monate aus. Das Schiff muss zur gesetzlich vorgeschriebenen Hauptuntersuchung in die Werft nach Oranienburg. Der Verkehrsbetrieb WIP empfiehlt als Alternative die Tram 91 und die Buslinien 605, 631 und 694.
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0: Zuerst die aktuellen Temperaturen. Wir haben 15 Grad bei uns in Potsdam am Studiofenster an der Brandenburger. In Werder-Havel sind 16 Grad und in Teltow 14. Das wird heute ein sehr, sehr sommerlicher Tag. Da sind zwar ein paar Wolken dabei und am frühen Nachmittag auch so in Richtung Prignitz mal ein paar kurze Schauer, nicht ganz ausgeschlossen, aber ansonsten ist das eigentlich trocken. Und die Sonne, die setzt sich immer wieder gegen die Wolken durch und dann wird es wirklich absolutes Freibadwetter, was die Temperaturen angeht. Heute 30 Grad, morgen sogar bis 36 Grad.
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0: Ja, es geht so langsam los auf der A115 Richtung Berlin. Die übliche Meldung am Morgen, ne? Baustelle 3 Linden. 5 Minütchen brauchen wir mehr und wir haben es gerade von Amelie gehört. Also die Fähre nach Hermannswerder, die fällt für die nächsten 3 Monate aus. Alternativen sind die Tram 91 und die Buslinien 605, 631 und 694. Blitzer stehen heute Morgen in Potsdam am Neuen Palais und in der Amundsenstraße und dann haben wir noch einen in Ketzin-Havel in der Brandenburger Chaussee. Haben Sie mehr gesehen? Staus, Blitzer, Behinderungen, sagen Sie uns Bescheid, wir sagen es weiter. 0331 für Potsdam, 581-692 und die 30. Schönen Dank und eine gute Fahrt.
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0: 6:35.
2: Morgen.
0: Der frühe Vogel fängt den Wurm, aber erst wenn er einen Kaffee hat, ne?
2: Ja. Das stimmt.
0: Ja, die 03er-Familie vom Babelsberg 03, die soll natürlich weiter wachsen und deswegen gibt es ganz, ganz neu die Familienmitgliedschaften.
2: Genau, was es damit auf sich hat und wie sie da auch rankommen, die Infos haben wir gleich.
0: Nach Lena mit Thank You und jetzt INXS, Need You Tonight.
2: Schönen guten Morgen.
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0: Es ist 20 vor 7. Hier sind die Radio Potsdam Wachermacher und wir sagen mal Hallo und herzlich willkommen an Thoralf Hönze, Vorstand Marketing und CSR beim SV Babelsberg 03.
1: Guten Morgen.
0: Guten Morgen, lieber Thoralf. Thoralf, die 03er-Familie, die soll wachsen, sieht man sofort auf eurer Insta-Seite und auch auf eurer Homepage. Da steht ganz groß: Mitbestimmen, jetzt Mitglied werden. 03 bleibt anders, nur mit dir.
2: Ja, und darunter sieht man so ein schönes Comic, wirklich mit einer Gruppe von sehr unterschiedlichen Menschen. Also hier sieht man ein paar, die sind ein bisschen älter, andere jünger, einige im Anzug, dann gibt es hier noch welche in Sportklamotten und natürlich auch die unterschiedlichen Hautfarben. Heißt, alle sind willkommen.
1: Genau, wer uns kennt, weiß, wir sind ein sehr diverser Verein, der die Gesamtgesellschaft bei sich gerne sehen will, bis auf einige wenige. Aber tatsächlich ist dieses wunderbare Comic und diese Person ein Spiegelbild dessen, was wir uns hier im Stadion wünschen. Bei uns sind Familien, junge Kinder, junge Erwachsene, Jugendliche, alle herzlich willkommen und genau diesen Zulauf erfahren wir auch in den letzten 2-3 Jahren und ja, alle gerne bei uns gesehen.
0: Jetzt bietet ihr gerade was ganz, ganz Neues an, nämlich die sogenannten Familienmitgliedschaften.
1: Die Familienmitgliedschaft ist ein neues Paket, was wir aber nicht als Familie im klassischen Sinne definieren, sondern eben auch alle Lebensgemeinschaften da mit einbeziehen wollen. Also Mann, Mann, Frau, Frau, eine Person, Patchwork-Familien, Regenbogen-Familien. Das spielt alles keine Rolle. Die übergeordnete Familie ist 03. So sehen wir das. Und wer sich als Familie selbst definiert und in dieses Paket reinpasst, kann gerne Mitglied werden.
2: Also das ist wirklich eine tolle Aktion und als Mitglied kann man, na klar, bei euch im Verein mitbestimmen, man kann Geld sparen bei der Dauerkarte oder auch bei Fanartikeln, aber das Statement, das ist auch wichtig.
1: Ganz genau so sieht es aus. Wir haben aktuell 1400 Mitglieder und wollen gerne auf 1903 Mitglieder kommen. Wir haben ja unter anderem auch ein Paket für WGs, wenn man so möchte, für Gruppenmitgliedschaften unter 18, über 18. Also wir wollen wirklich alle bedenken und alle mit einschließen. Ja, und würden uns freuen, wenn wir unser hochgestecktes Ziel, das gebe ich gerne zu, erreichen würden.
0: Aber der möglich 1904. Thoralf wird nicht abgelehnt, oder?
1: Nein, er ist natürlich herzlich willkommen. Natürlich versteht jeder, warum wir auf diese Zielmarke hinarbeiten wollen, aber selbstverständlich selbst der 2500. ist bei uns genauso willkommen wie der 1903.
0: Okay, also alle sind willkommen und wir drücken die Daumen, dass die Ziele erreicht werden.
2: Und alle Infos zu dieser Mitgliedschaft bei 03 gibt es natürlich auch nochmal auf unserer Insta-Seite Radio Potsdam Official.
0: Und dann natürlich dran denken, der am Freitag nach dem Auswärtssieg steht dann das erste Heimspiel der Saison an. Die 03er Empfang im Kali Karlsheim Jena. Los geht das Ganze am 31. dann um 19 Uhr. 6.43 Uhr. Schönen guten Morgen. Jetzt sind die Radio Potsdam Wachermacher jetzt mit Charlie Puth und Beat Yourself Up.
2: Moin.

0: Es ist 6:45. Schönen guten Morgen. Hier sind die Radio Potsdam Wachermacher. Ja, Thorsten Frey, der soll heute als neuer Unionsfraktionschef gewählt werden. War ja nötig nach dem Rücktritt von Jens Spahn und das Stühlerücken bei den Bundesministern. Das haben Sie natürlich auch mitbekommen. Und mehr Nachrichten aus Deutschland und der Welt bei uns dann wieder um 7 Uhr. Und Sie wissen hier bei den Radio Potsdam Wachermachern morgens alle 15 Minuten das Wichtigste, auch immer Wetter und Verkehr kompakt. Wettertechnisch sieht es heute klasse aus. Ein sonniger Sommertag mit bis zu 30 Grad. Morgen wird sogar noch heißer und auf den Straßen läuft es eigentlich ganz rund. Nur die A115, die Baustelle Dreilinden, da haben wir momentan 5 Minuten mehr. Aber auch das geht natürlich schlimmer. Coolio mit Gangsters Paradise ist auf dem Weg. Schönen guten Morgen.
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5: Und das sind die PNN-Schlagzeilen von heute. Klosterkeller wird später fertig. Der Umbau des Klosterkellers zu Eigentumswohnungen verzögert sich erneut. Die Fertigstellung soll 2027 erfolgen. Nach dem CSD-Anschlag trauern 600 Menschen in Potsdam. Der Potsdamer Wolfgang Weber hat mit seiner Rede beim Gedenken viele Menschen berührt. Plötzlich im Bundestag. 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

0: Es ist 7:09. Schönen guten Morgen.
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0: Ja, es wird wieder richtig hochsommerlich. Heute bis 30, morgen sogar bis 36 Grad. Und da fragen wir uns hier natürlich, wer bitteschön sorgt denn eigentlich dafür, dass wir in Potsdam und der Region einfach die Abkühlung bekommen, die wir brauchen.
2: Das macht Andreas Nein, der Geschäftsführer der ST Gebäudetechnik und sein Team. Denn die ST Gebäudetechnik, die schenkt einem Büroteam eine neue Klimaanlage und zwar inklusive Einbau.
3: Das ist eine richtige Klimaanlage, genau, wo man die Temperaturen in dem entsprechenden Raum runterkühlen kann, dass es etwas angenehmer wird.
0: Ach Mensch, das wäre doch großartig, oder?
2: Schön.
0: Für das eine oder andere Büroteam. Und übrigens, auch wenn Andreas Nein natürlich für Abkühlung steht, persönlich ist er ein absoluter Sommerfan und er mag auch die heißen Tage eigentlich ganz gerne. Das hat er uns verraten.
3: Ja, genau. Also ich fahre gerne im Winter in Urlaub, wo es wärmer ist. Und ich habe auch kein Problem mit 35 Grad. Man kann ja auch kalt duschen, man kann baden gehen. Es gibt auch viele Möglichkeiten, wenn nachts Tatsache es kühler ist, macht man einfach anständig Durchzug und kühlt alles runter.
2: Das stimmt natürlich. Aber wenn Sie jetzt für Ihr Büroteam sagen, wir brauchen unbedingt eine Klimaanlage, um uns runterzukühlen, dann melden Sie sich gerne an. Alle Infos auf radio-potsdam.de.
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0: könnt es auch fühlen. Die Jackson Sitters, Can You Feel It, hier bei den Radio Potsdam Wachermacher. Wir wünschen Ihnen einen richtig schönen Mittwochmorgen. Wir bringen Sie sehr, sehr gerne rein in diesen Tag. Wir haben gleich aktuelle Musik von Chainen dabei. Sanctuary und Wachmacher aus den 80ern von Bananarama. Ihr legendäres Venus. Alles gleich. Jetzt haben wir es Punkt 7 Uhr. Schönen guten Morgen.
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2: Ich bin Amelie Totzke und das ist das Top-Thema der Stunde. Vier Pfoten sorgen aktuell für mehr Wärme im Potsdamer Ernst-von-Bergmann-Klinikum. Border Collie Riva besucht seit kurzem einmal die Woche die Palliativstation. 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Und jetzt mehr Nachrichten aus Deutschland und der Welt.
3: Ich bin Katrin Müller. Weitere Etappe beim Kabinettsumbau von Bundeskanzler Friedrich Merz. Carsten Linnemann, Nina Wagen und Steffen Bilger erhalten heute ihre Ernennungsurkunden von Bundespräsident Frank-Walter Steinmeier. Linnemann wird Gesundheitsminister, Wagen Kanzleramtschefin und Bilger Verkehrsminister. Außerdem wählt die Unionsfraktion nach dem Rücktritt von Jens Spahn heute einen neuen Vorsitzenden. Einziger Kandidat ist der bisherige Kanzleramtschef Thorsten Frey von der CDU.
4: Die Unionsfraktion ist für Thorsten Frey kein Neuland. Die Arbeit dort kennt er noch aus seiner Zeit als parlamentarischer Geschäftsführer. Mit Spannung wird allerdings hier in Berlin erwartet, wie viele Ja-Stimmen Frey heute bekommt. Und das liegt weniger an seiner Person als vielmehr an den Abläufen bei anderen Personalveränderungen, zum Beispiel im Verkehrsministerium. Speziell danach hatte es deutliche Kritik am Kanzler gegeben und es wird nicht ausgeschlossen, dass einzelne Abgeordnete unter anderem deshalb heute Frey ihre Stimme verweigern. Aus Berlin, Thomas Thonfeld.
3: Nach dem islamistischen Anschlag am Rande des CSD in Berlin sollen die Länder mehr Geld für Angebote gegen Radikalisierung bekommen. Bundesfamilienministerin Karin Prien stellt dafür 5 Millionen Euro aus dem Förderprogramm Demokratieleben in Aussicht.
5: Im Fokus soll laut Familienministerin Prien die Deradikalisierung stehen. Mit entsprechenden Programmen sollen hier besonders junge Leute durch intensive Beratungen von ihren radikalen Ansichten abgebracht werden. Und dafür sollen demnächst Mittel genutzt werden, die zunächst anders verplant waren. Prien räumt allerdings selbst ein, bei extrem radikalisierten Tätern wie dem von Berlin kommt so eine Beratung oft zu spät. Fiona Reinhardt, Nachrichtenredaktion.
3: In Südeuropa wüten weiter schwere Waldbrände. In der Region bei Bordeaux an der französischen Atlantikküste gibt es Sorgen, dass eine neue Hitzewelle mit Temperaturen bis zu 40 Grad das Feuer durch Trockenheit und Wind erneut unkontrolliert auflodern lässt. Auch in Griechenland kämpft die Feuerwehr auf der bei Urlaubern beliebten Ägäisinsel Paros gegen einen großen Waldbrand. Mehrere Ortschaften wurden evakuiert. Das Bundeskabinett will heute die umstrittenen Reformpläne zum Erneuerbare-Energien-Gesetz auf den Weg bringen. Wirtschaftsministerin Katharina Reiche will bei der Förderung erneuerbarer Energien Kosten senken. So soll es zum Beispiel für neue, kleine Solaranlagen auf dem Hausdach ab 2027 keine dauerhafte Förderung mehr geben.
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0: 16 Grad sind es bei uns in Potsdam und zwar am Nauener Tor. Wir haben in Schönefeld 17 Grad und in Brück ebenfalls 17 Grad. Das wird ein sehr, sehr sommerlicher Tag. Es ziehen zwar immer wieder ein paar Wolken durch, aber Klärchen, ja, setzt sich auch immer wieder durch. Es bleibt trocken, mal abgesehen von ein paar kurzen möglichen Schauern so in Richtung Prignitz am frühen Nachmittag. Da kann es tatsächlich mal anders werden, aber das ist wirklich nur ganz, ganz kurz und nur ein bisschen. Und auch örtlich, wie es immer so schön heißt. Und 30 Grad heute maximal. Morgen wird es dann sogar noch heißer mit bis zu 36 Grad.
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0: Zum einen haben wir mal den üblichen Verdächtigen und zwar die A115 Baustelle Dreilinden Richtung Berlin. Da dauert es knapp 10 Minuten länger und dann gibt es offenbar einen Liegenbleiber auf der L40 und zwar in Höhe vom Gut Markgrafshof. Ansonsten rutschen sie eigentlich überall ganz gut durch, aber es gibt halt eben auch einige Blitzer heute Morgen und zwar in der Amundsenstraße in Potsdam, ganz genauso wie am Neuen Palais und dann haben wir noch einen Blitzer in der Steinstraße. Und wenn Sie mehr gesehen haben, Staus, Blitzer, Behinderungen, immer her damit. Wir sammeln und geben natürlich auch gerne weiter. 0331 für Potsdam 581 602 und die 30. Schönen Dank und eine gute Fahrt.
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0: Es ist 7:04. Schönen guten Morgen.
2: Guten Morgen.
0: Und es ist natürlich nach wie vor noch das Thema, ne? Der tödliche Angriff auf den Christopher Street Day in Berlin vom Wochenende. Und auch bei uns in Potsdam geht natürlich die Frage um, wie kann die Gesellschaft und wie können vor allen Dingen queere Menschen besser geschützt und unterstützt werden?
2: Na, darüber sprechen wir gleich mit Claudia Sprengel, der Gleichstellungsbeauftragten von Potsdam. Sie verrät uns mal, welche Maßnahmen jetzt geplant sind und was jede und jeder Einzelne so tun kann.
0: Hören Sie hier in gut 6 Minuten. Jetzt schönen guten Morgen mit aktueller Musik von Chainen. Hier ist Sanctuary.
2: Moin.
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0: wie vor immer noch das große Thema, was diskutiert wird. Dieser tödliche Angriff auf den Christopher Street Day in Berlin vom Wochenende. Es gab hier bei uns in Potsdam ganz, ganz viel Empathie dafür. Es gab wirklich tolle Zeichen, unter anderem ja auch bei der großen Veranstaltung am Alten Markt. Und es wird natürlich auch diskutiert, wie die Gesellschaft bei uns, wie vor allen Dingen auch queere Menschen bei uns in Zukunft besser geschützt und unterstützt werden können. Und darüber sprechen wir jetzt mit Claudia Sprengel. Sie ist die Gleichstellungsbeauftragte der Stadt Potsdam.
1: Welche konkreten Schritte sind denn jetzt von Seiten der Stadtverwaltung aus geplant? Also woran wird in den nächsten Wochen und Monaten gearbeitet?
2: Es gibt nichts, was sich jetzt konkret auf diesen Anlass bezieht. Wir haben aber ja schon lange den Antrag ja gehabt in der Stadtverordnetenversammlung, die sich auf Sicherheit gegen queerfeindliche Übergriffe in der Stadt bezogen hat. Daraus ist dann der queere Aktionsplan unter der Viererführung meines Büros ja auch entstanden, wo wir verschiedene Maßnahmen festgelegt haben für das Jahr 2025. Das wurde ja 2026 weitergeführt und gefördert. Also wir fördern Veranstaltungen, aber auch kleinere Projekte, die eben insbesondere präventiv natürlich sind in Bezug auf Sicherheit und wollen dies auch dieses Jahr noch zu Ende bringen mit einer kleinen Studie, die wir in Auftrag geben wollen zur Sicherheit der queeren Community in Potsdam. Also da sollen dann Kennzahlen erhoben werden vor allen Dingen.
0: Okay, was kann denn eigentlich jeder Einzelne persönlich tun? Also welche Botschaft möchten Sie da vielleicht an die Potsdamerinnen und Potsdamer herausgeben?
2: Na, auf jeden Fall klar Haltung zeigen und zeigen, dass wir eine Gesellschaft sind, die tolerant ist, die für Freiheit einsteht und natürlich an der Seite dieser Menschen steht, auch zu Demonstrationen geht. So sich solidarisch zeigen und eben zeigen, dass wir uns diese Räume nicht nehmen lassen und auch den Leuten die Räume nicht nehmen lassen. Ne? Und eben nicht nur in Richtung des Täters denken, sondern auch überlegen, wie können wir es schaffen, dass queere Rechte in der Stadt und auch darüber hinaus gesichert werden können und Räume gesichert werden können.
0: Also ganz, ganz klar Haltung zeigen.
1: Ja, ganz, ganz wichtig. Und das komplette Interview mit Claudia Sprengel und noch viele andere Reaktionen finden Sie auch jederzeit online unter radio-potsdam.de.
0: Jetzt ist es 13 Minuten nach 7. Wir wünschen Ihnen einen richtig schönen guten Morgen. Sie trinken vielleicht gerade den ersten Kaffee des Tages und wir spielen jetzt James Bay für Sie mit Hold Back the River hier auf Radio Potsdam.
1: Schönen Mittwoch.
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Also wenn Sie die Fähre in Richtung Hermannswerder nutzen, dann müssen Sie ab heute für die nächsten 3 Monate so richtig kreativ werden. Denn das Schiff, das muss zur Hauptuntersuchung in die Werft nach Oranienburg gebracht werden. Und das dauert halt eben einfach einen Moment. Also für die nächsten 3 Monate tatsächlich fällt diese Fähre in Richtung Hermannswerder aus. Der Verkehrsbetrieb FIP empfiehlt als Alternativen die Tram 91 oder die Buslinien 605, 631 und 694. Das bitteschön einfach für den Hinterkopf, da müssten Sie umplanen, ne? Bitte sehr. Und mehr Nachrichten aus Potsdam und der Region bei uns dann natürlich wieder um 7:30. Und Sie wissen, morgens bei den Radio Potsdam Wachermachern alle 15 Minuten das Wichtigste, auch immer Wetter und Verkehr kompakt. Auf den Straßen läuft es eigentlich ganz gut. Wir haben nur die bekannte Baustelle auf der A115, Baustelle 3 Linden Richtung Berlin. Knapp 10 Minuten dauert es länger und wettertechnisch. Ja, für alle, die den Sommer lieben, das wird Ihre Zeit jetzt heute und morgen. 30 Grad sind heute drin, ganz viel Sonnenschein und nur ein paar wenige schöne Wetterwölkchen, morgen dann sogar noch heißer. Danke, dass Sie bei uns sind. Wir wünschen einen schönen Mittwochmorgen.

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0: Ja, Fastboy zusammen mit Ruff und Wave und ganz viel Self-Control ist natürlich auch noch mit dabei. Schönen guten Morgen.
1: Morgen.
0: Wir sind die Radio Potsdam Wachermacher. Es ist 7.22 Uhr und wir haben ja gestern hier schon heiß diskutiert, Amelie. Ich muss das nochmal auf den Tisch bringen. Du sagst ja tatsächlich, auf die Pizza, da darf auch Ananas.
1: Ja, na gut. Und dazu stehe ich auch wirklich.
0: Na gut, über Geschmack lässt sich ja nicht streiten, ne? Aber gut, ich würde in Italien vorsichtig sein mit dieser Aussage,
1: ja,
0: aber ansonsten...
1: Ja.
0: Bitteschön, ne? Also Ananas auf der Pizza, das kann ja jeder letztendlich für sich selber klären. Obwohl, was ich immer total schön finde, also jeder hat ja eine eigene Pizza, das ist klasse, aber auch so dieses Teilen und Tauschen.
1: Das stimmt, ja. Immer mal ein bisschen naschen.
0: Also gut, aber dir würde ich nichts wegessen. Das sage ich jetzt auch an dieser Stelle mal ganz, ganz klar. Aber Sie können ja auch mal überlegen, was ist denn bitteschön Ihr Lieblingspizza-Belag?
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0: Also einfach mal bei uns auf Instagram vorbeischauen und dann sagen wir jetzt schon mal guten Appetit. 7.23 Uhr, Yearbooks mit aktueller Musik ist auf dem Weg, Babylon und das hier sind Bananarama mit ihrer Version vom Klassiker Venus, der perfekte Sound, um mit uns in den Mittwochmorgen zu starten. Radio Potsdam ist hier, 7.23 Uhr.
1: Morgen!

0: Einen schönen guten Morgen mit Yearbooks und Babylon. Hier sind die Radio Potsdam Wachermacher. Und in der nächsten halben Stunde lassen wir es richtig krachen. Wachmacher von Sophie Alice Baxter. Ihr wunderbares Murder on the Dance Floor. Außerdem aktuelle Musik von Nico Santos. Why Don't You Stay? Haben wir alles gleich für Sie. Jetzt ist es 7:30. Schönen guten Morgen.
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0: Und Amelie, wir müssen sagen, nach dem tödlichen Angriff auf den Christopher Street Day in Berlin reagiert jetzt auch das Land Brandenburg.
2: Ja, das Innenministerium lässt die Sicherheitskonzepte für CSD-Veranstaltungen im Land überprüfen. Zwar gibt es aktuell keine konkreten Hinweise auf eine Gefahr, trotzdem wollen Polizei und Veranstalter ihre Einsatzpläne noch einmal genau anschauen. Vier Pfoten sorgen aktuell für mehr Wärme im Potsdamer Ernst-von-Bergmann-Klinikum. Border Collie Riva besucht seit kurzem einmal pro Woche die Palliativstation. Darüber berichten die PNN. Zusammen mit ihrer Hundeführerin Katharina Tupsch schenkt die Hündin schwerkranken Menschen Trost und ein Lächeln. Die Besuche finden nur auf Wunsch der Patienten oder Angehörigen statt. Und hier eine gute Nachricht. Der digitale Wertstoffhof in Potsdam-Drewitz startet jetzt offiziell in den Dauerbetrieb. Nach der erfolgreichen Testphase gibt es grünes Licht vom Landesamt für Umwelt. Ab Samstag kann der Self-Service montags bis freitags bis 22 Uhr genutzt werden.
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0: Wir schauen zuerst mal auf die aktuellen Temperaturen. Wir haben in Potsdam am Hauptbahnhof 16 Grad, in Michendorf sind 17 und dann haben wir in Kaputt ebenfalls 17 Grad. Das wird ein sommerlicher Tag, wie er im Buche steht. Zwar ein paar schöne Wetterwölkchen mit dabei, aber eigentlich ist es trocken. Im Laufe des Nachmittages, so in Richtung Prignitz, mal ein kurzer örtlicher Schauer, nicht ganz ausgeschlossen, aber ansonsten strahlt eigentlich Klärchen vom Himmel. 30 Grad heute maximal. Morgen ganz, ganz ähnliches Bild, sogar noch ein bisschen mehr Sonne und es wird auch noch heißer. Mit bis zu 36 Grad.
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0: Obacht geben bitte sehr, auf der A9 in Richtung Berlin und zwar in Höhe Beelitz-Heilstätten ist ein Auto liegen geblieben, da ein bisschen vorsichtig machen. Ansonsten haben wir die A115 Richtung Berlin, Baustelle 3 Linden. Ja, so gute 10 Minuten müssen Sie mehr einplanen. Und auch das haben Sie heute Morgen von uns natürlich auch schon gehört. Die Fähre nach Hermannswerder muss zur Hauptuntersuchung in die Werft. Aus diesem Grund für die nächsten 3 Monate, also hier keine Fähre nach Hermannswerder. Als Alternative stehen die Tram 91 sowie die Buslinien 605, 631 und 694 zur Verfügung. Blitzer stehen heute Morgen in der Steinstraße, in der Amundsenstraße am Neuen Perlee, dann in Brandenburg an der Havel, Werner-Seelenbinder-Straße und auf der A2 Richtung Berlin und zwar vorm Dreieck Werder. Haben Sie noch mehr gesehen? Staus, Blitzer, Behinderung? Immer her damit. Wir sammeln und sagen es weiter. 0331 für Potsdam, 581-692 und die 30. Schönen Dank und eine gute Fahrt.
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0: Es wird jetzt gleich 7:55.
2: Schönen guten Morgen.
0: Heute insofern ein ganz besonderer Tag, weil wir senden hier noch aus unseren Studios an der Brandenburger Straße, aber die Domi ab 10 Uhr dann nicht mehr.
2: Genau, die ist dann nämlich am Johannes-Kepler-Platz in Babelsberg, weil da ja der Rewe-Markt wieder neu aufmacht.
0: Da senden wir heute den ganzen Tag dann ab 10 Uhr live und was da alles so auf uns zukommt, das besprechen wir mit der Domi gleich nochmal, denn sie ist nochmal kurz zu uns reingehuscht. Hören wir nach Frankie Goes to Hollywood, Mega 80er Relax, gibt's direkt nach Nico Santos. Why Don't You Stay?
2: Schönen guten Morgen. Morgen.
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0: das ist immer wieder wie so ein kleines Sommergewitter, dieser Song, ne? Und ich bin mir sicher, wenn wir alle eine Liste schreiben müssten mit den 10 wichtigsten Songs der 80er, Frankie Goes to Hollywood und Relax, die stehen da auf vielen Listen drauf. Es ist ganz genau 20 Minuten vor 8. Wir wünschen einen richtig schönen guten Morgen. Hier sind die Radio Potsdam Wachermacher. Und bei uns ist jetzt Domi Krebs. Domi, für dich bist kurz ins Studio gekommen, aber es geht gleich wieder los, denn wir haben ja heute was ganz Besonderes vor.
1: Richtig, später ab 10 senden wir nämlich live vom Johannes-Kepler-Platz. Da macht nämlich heute der neue Rewe-Markt auf, beziehungsweise der macht wieder auf und der hat da ganz, ganz, ganz viele tolle neue Sachen für uns vorbereitet.
2: Kannst du uns denn schon mal so ein bisschen was verraten, was es dort dann zu erleben gibt?
1: Er soll auf jeden Fall größer sein, das habe ich mir schon mal sagen lassen. Wir können vorab schon mal reinschnuppern, der macht ja erst ab 14 Uhr auf. Und es gibt eine Sushi-Bar, das ist mein persönliches Highlight, da will ich auf jeden Fall kosten. Und da gibt es sogar einen Live-Koch, der dann vor dir schnippelt und das Sushi fertig macht. Also richtig cool.
0: Na Mensch. Sushi zum Frühstück ist in Asien übrigens gang und gäbe.
1: Wäre bei mir auch super. Also
0: ja, finde ich, schmeckt ja immer. Und ich glaube, du darfst auch an die Kasse, ne?
1: Das gucken wir mal, ob ich das noch darf. Ich werde noch mal ein bisschen üben wahrscheinlich mit Rechnen.
0: Also, wir senden heute ab 10 Uhr live vom Keplerplatz. Da macht der neue Rewe wieder auf und Domi ist dabei. Und danach dann die Anne, also Radio Potsdam heute unterwegs. Domi, dir ganz viel Spaß.
1: Dankeschön.
0: Ja, und lass ein bisschen Sushi, ne, für alle übrig in diesem Sinne. 7.41 Uhr. Schönen guten Morgen jetzt mit Sophie Alice Baxter, Murder on the Dance Floor auf Radio Potsdam.

0: Es sind Bilder, die nehmen uns beim Zuschauen einfach schon den Atem. Sie haben sie bestimmt auch schon gesehen, diese furchtbaren Bilder von aus Südeuropa, ne? Waldbrände in Frankreich und in Spanien vor allen Dingen, aber auch in Griechenland auf der Insel Paros zum Beispiel. Da sind viele Feuerwehrmänner und Feuerwehrfrauen im Einsatz und kämpfen einfach gegen die Flammen. Wir drücken einfach die Daumen, dass das natürlich am Ende dann alles mehr oder weniger gut ausgeht. Auch bei uns übrigens natürlich, gerade bei den Temperaturen, die wir jetzt heute und auch morgen wieder bekommen, auch dann in den nächsten Tagen. Es bleibt ja sehr, sehr heiß, steigt natürlich die Waldbrandgefahr. Auf unserer Homepage radio-potsdam.de können Sie übrigens immer ganz genau gucken, wie die Waldbrandgefahr in Ihrer Region ganz genau ausschaut. Und mehr Nachrichten aus Deutschland und der Welt natürlich bei uns dann wieder um 8 Uhr. Und wir schauen morgens hier immer alle 15 Minuten auf das wichtigste Wetter, haben wir schon gesagt. Ne? Das ist sommerlich heute, viel Sonne, 30 Grad, morgen sogar bis 36. Auch am Freitag steht die 3 wieder mit davor. Da sind dann am Abend ein paar Wärmegewitter nicht so ganz ausgeschlossen, wie das momentan aussieht. Und dann noch der schnelle Blick auf die Straßen. Da läuft es eigentlich soweit ganz gut. Haben wir tatsächlich einen Liegenbleiber allerdings auf der A9 in Richtung Berlin und zwar in Höhe Beelitz-Heilstätten. Hier ein bisschen Obacht geben. Dankeschön, dass Sie eingeschaltet haben. 7:45, hier ist Radio Potsdam und wir bringen Sie sehr, sehr gerne in diesen Mittwoch.
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6: Und das sind die PNN-Schlagzeilen von heute. Klosterkeller wird später fertig. Der Umbau des Klosterkellers zu Eigentumswohnungen verzögert sich erneut. Die Fertigstellung soll 2027 erfolgen. Nach dem CSD-Anschlag trauern 600 Menschen in Potsdam. Der Potsdamer Wolfgang Weber hat mit seiner Rede beim Gedenken viele Menschen berührt. Plötzlich im Bundestag. Die Brandenburger Linken-Politikerin Christine Willnert zog 2025 völlig überraschend in den Bundestag ein. Wie ist sie angekommen? Welche Themen sind ihr wichtig?
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0: sind Milo und Linda Ellis mit House on Fire. Es ist 10 Minuten vor 8. Schönen guten Morgen.
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0: Ist Amelie heute die 2?
2: Ganz genau, denn 2 Wildschweine halten aktuell Brandenburg an der Havel ein bisschen auf Trab. Die Tiere, die wurden unter anderem in der Altstadt und im Stadtteil Nord gesehen. Sogar eine Kreuzung musste schon kurzfristig wegen ihnen gesperrt werden. Die Stadt bittet deshalb jetzt, wer einem oder beiden Wildschweinen begegnet, am besten ruhig bleiben, Abstand halten und Hunde unbedingt an der Leine führen. Die tierischen Stadtbesucher, die sind zwar keine Seltenheit mehr, trotzdem gilt, lieber aus der Ferne beobachten, als zu nah rankommen.
0: Ja. Und dieses Problem, das haben wir ja nicht nur in Brandenburg an der Havel, ne, sondern auch bei uns in Potsdam. Da gibt es ja auch die Warnung vor Wildschweinen. Aber diese beiden in Brandenburg an der Havel sind zwei ganz vorwitzige Tierchen. Und aus diesem Grunde haben wir heute die 2 bei uns als Zahl des Tages. Und sie passen natürlich einfach bitteschön auf, wenn sie Wildschweine sehen. Ne? Einfach am besten aus dem Weg gehen. Die Chainsmokers sind auf dem Weg zu ihnen zusammen mit Coldplay. Something Just Like This gibt es direkt nach Dusty Springfield.

0: Wir haben ja hier bei uns in Potsdam schon den einen oder anderen König oder hohen Herrn kommen und gehen sehen, ne, in den letzten Jahrhunderten. Und wir haben in der nächsten halben Stunde hier bei den Radio Potsdam Wachermachern so ein bisschen was wie das musikalische Treffen der Generation. Und zwar da haben wir die Queen of Pop, Madonna. Mit Open Your Heart dabei. Und die neue Queen of Pop, Taylor Swift, ist auch mit dabei. I knew it, I knew you. Und jetzt können wir alle mal überlegen, wer ist denn nun wirklich die Queen of Pop? Müssen wir überhaupt einen Unterschied machen oder sind wir einfach happy, dass wir so wunderbare Musik für sie spielen können? Ich würde mich darauf einigen. Also, das hören Sie alles gleich in der nächsten halben Stunde. Jetzt Punkt 8 Uhr. Schönen guten Morgen.
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2: Ich bin Amelie Totzke und das ist das Top-Thema der Stunde. Nach dem tödlichen Anschlag auf den Christopher Street Day in Berlin zieht jetzt auch Brandenburg Konsequenzen. Das Innenministerium lässt die Sicherheitskonzepte für die CSD-Veranstaltungen im Land überprüfen. 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Und jetzt mehr Nachrichten aus Deutschland und der Welt.
3: Ich bin Katrin Müller. Die Unionsfraktion im Bundestag wählt nach dem Rücktritt von Jens Spahn heute einen neuen Vorsitzenden. Einziger Kandidat ist der bisherige Kanzleramtschef Thorsten Frey von der CDU. Und Carsten Linnemann, Nina Wagen und Steffen Bilger erhalten heute ihre Ernennungsurkunden von Bundespräsident Frank-Walter Steinmeier. Linnemann wird Gesundheitsminister, Wagen Kanzleramtschefin und Bilger Verkehrsminister. Vor dem Bundestag vereidigt werden sollen sie aber voraussichtlich erst am 9. September.
4: Die Bundesregierung hält dieses Vorgehen trotz juristischer Bedenken für zulässig. Kanzler Merz begründete den späteren Termin auch mit den Kosten. Für die Vereidigung müssten sonst 630 Abgeordnete während der Sommerpause nach Berlin zurückkehren. Auslöser der ganzen Rochade war der Rücktritt von Unionsfraktionschef Spahn. Er soll vom bisherigen Kanzleramtsminister Frey ersetzt werden, für dessen Posten Wagen vorgesehen ist. Thomas Bleskin, Nachrichtenredaktion.
3: Das US-Militär hat gemeinsam mit saudi-arabischen Streitkräften im Irak Angriffe gegen dem Iran nahestehende Terroristen durchgeführt. Amerikanische und saudi-arabische Kampfflugzeuge hätten mehrere Logistik- und Waffenlager einer Gruppierung im Osten des Iraks angegriffen, so das US-Militär.
5: Die Angriffe auf die irakischen Ziele kommen als Reaktion auf Drohnenangriffe. Die iranischen Revolutionsgarden sollen die Terrorgruppe im Irak zu Angriffen auf US-Stützpunkte in Saudi-Arabien angestiftet haben. In der Nacht gab es auch iranische Angriffe auf einen US-Stützpunkt in Jordanien. Präsident Trump hatte die Angriffe im Iran zuvor pausiert, um Verhandlungen eine Chance zu geben. Außerdem wird eine weitere Eskalation befürchtet und die Munitionsreserven werden knapp. Aus den USA, Tina Eck.
3: In Südeuropa wüten weiter schwere Waldbrände. In der Region bei Bordeaux an der französischen Atlantikküste gibt es Sorgen, dass eine neue Hitzewelle mit Temperaturen bis zu 40 Grad das Feuer durch Trockenheit und Wind erneut unkontrolliert auflodern lässt. Auch in Griechenland kämpft die Feuerwehr auf der bei Urlaubern beliebten Ägäisinsel Paros gegen einen großen Waldbrand. Das Bundeskabinett will heute die umstrittenen Reformpläne zum Erneuerbare-Energien-Gesetz auf den Weg bringen. Wirtschaftsministerin Katharina Reiche will bei der Förderung erneuerbarer Energien Kosten senken. So soll es zum Beispiel für neue kleine Solaranlagen auf dem Hausdach ab 2027 keine dauerhafte Förderung mehr geben.
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0: 17 Grad haben wir aktuell bei uns am Studiofenster hier an der Brandenburger. 19 Grad sind es in Schönefeld und 18 Grad in Nauen. Das ist ein hochsommerlicher Tag. Da sind zwar immer wieder so ein paar schöne Wetterwölkchen mit dabei. Und am frühen Nachmittag kann in Richtung Prignitz auch mal ein Tropfen Regen fallen. Aber ansonsten hochsommerlich mit viel Chance, dass die Sonne sich durch die Wolken immer wieder durchsetzt und Temperaturen bis 30 Grad. Also ab ins Freibad und am besten auch gleich für morgen, wenn irgendwie möglich, sich frei nehmen. Denn morgen ganz genau das Gleiche, sogar noch mehr Chance auf Sonne. Und es wird sogar noch heißer mit bis zu 36 Grad. Also da brauchen wir Abkühlung.
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0: Meldungen über Staus aus dem Stadtverkehr Potsdam liegen uns keine vor. Da läuft das eigentlich alles genauso, wie es soll. Dann haben wir einen Liegenbleiber auf der A9 Richtung Berlin in Höhe Beelitz-Heilstätten und die üblichen Verdächtigen. Zum einen die A10 westlicher Ring, die Baustellen auf beiden Seiten zwischen Leest und Großkreuz und A115 Richtung Berlin, die Baustelle Dreilinden. Das dauert hier jeweils ein bisschen länger. Und dann für alle, die mit der Fähre nach Hermannswerda wollen, ne, das Schiff, das musste zur Hauptuntersuchung für die nächsten 3 Monate, kann das Boot nicht fahren. Alternativen sind die Tramlinien 91 und die Buslinien 605, 631 und 694. Außerdem haben wir noch eine ganze Menge Blitzer für Sie. Und zwar in Potsdam am Neuen Palais, in der Amundsenstraße, in der Steinstraße, ganz genau wie in Ketzin-Havel auf der Brandenburger Chaussee und in Brandenburg an der Havel auf der Werner-Seelenbinder-Straße. Und wenn Sie noch mehr haben, Stausblitzerbehinderungen, melden Sie das sehr, sehr gerne. WhatsApp oder Anruf 0331 für Potsdam 581692 und die 30. Schönen Dank und eine gute Fahrt. 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
0: Ganz genau 8:05.
2: Morgen.
0: Schönen guten Morgen. Und die Familie beim SV Babelsberg 03, die soll einfach weiter wachsen. Und wie das passieren soll, das besprechen wir hier gleich mit Thoralf Hönze, Vorstand Marketing und CSR.
2: Ja, weil so eine Mitgliedschaft bei 03 ist natürlich mehr als nur ein Ausweis. Und wir verraten gleich noch, wie man sich diese Mitgliedschaft ergattern kann.
0: Hören Sie alles nach Madonna, Open Your Heart und jetzt Taylor Swift. I knew it, I knew you.
2: Schönen guten Morgen.
0: Morgen.
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0: Homepage vom SV Babelsberg 03 oder auf die Instagram-Seite, dann sieht man es sofort. Da steht es in großen Buchstaben. Mitbestimmen, jetzt Mitglied werden. 03 bleibt anders, nur mit dir. Also die 03er-Familie, die soll wachsen. Und darüber sprechen wir jetzt mit Toralf Hönze, Vorstand Marketing und CSR, eben beim SV Babelsberg 03.
1: Und ich finde, dazu gibt es ja auch wirklich so ein richtig tolles Comic noch dazu, ne? Mit ganz, ganz vielen unterschiedlichen Menschen. Wir haben jetzt zum Beispiel jemanden im Rollstuhl. Wir haben die unterschiedlichsten Hautfarben. Das heißt, bei euch sind alle willkommen.
2: Genau. Wer uns kennt, weiß, wir sind ein sehr diverser Verein, der die Gesamtgesellschaft bei sich gerne sehen will, bis auf einige wenige. Aber tatsächlich ist dieses wunderbare Comic und diese Person ein Spiegelbild dessen, was wir uns hier im Stadion wünschen. Bei uns sind Familien, junge Kinder, junge Erwachsene, Jugendliche, alle herzlich willkommen. Und genau diesen Zulauf erfahren wir auch in den letzten 2-3 Jahren. Und ja, alle gerne bei uns gesehen.
1: Jetzt habt ihr ja auch was Neues, und zwar eine Familienmitgliedschaft.
2: Die Familienmitgliedschaft ist ein neues Paket, was wir aber nicht als Familie im klassischen Sinne definieren, sondern eben auch alle Lebensgemeinschaften da mit einbeziehen wollen. Also Mann, Mann, Frau, Frau, eine Person, Patchwork-Familien, Regenbogen-Familien. Das spielt alles keine Rolle. Die übergeordnete Familie ist 03. So sehen wir das. Und wer sich als Familie selbst definiert und in dieses Paket reinpasst, kann gerne Mitglied werden.
1: Also wirklich ein tolles Angebot. Und die Vorteile natürlich als Mitglied: man kann mitbestimmen und auch sparen. Also zum Beispiel bei Dauerkarten oder auch im Fanshop. Und alle Infos finden Sie auch nochmal bei uns auf Instagram.
0: Toralf, da müssen wir ja sagen, ihr seid richtig toll in die Saison gestartet. 2-0 in Leipzig gewonnen. Jetzt am Freitag, da steht das erste Heimspiel der Saison an. Ihr empfangt im KaDi Carl Zeiss Jena. Los geht das Ganze um 19 Uhr. Da hoffen wir natürlich auf ein volles Stadion und eine tolle Stimmung, ne?
2: Wir freuen uns auf jeden Besucher, jede Besucherin am Freitag und brauchen auch jede Unterstützung, um auch da wieder 3 Punkte einzufahren.
0: Und ich kann jetzt schon eine Sache sagen, ohne groß zu spoilern. Ich kann mir vorstellen, dass es bei uns noch das eine oder andere Ticketchen gibt für dieses Spiel. Aber das wollen wir jetzt noch nicht zu viel verraten. 8:14 ist es. Schönen guten Morgen mit Sting jetzt hier bei den Radio Potsdam Wachermachern.
1: Morgen.

0: Morgen mit Sting. I can't stop thinking about you. Hier sind die Radio Potsdam Wachermacher. Und Sie wissen bei uns alle 15 Minuten natürlich das Wichtigste, auch immer Wetter und Verkehr kompakt. Auf den Straßen läuft es eigentlich ganz gut. Wir haben so die üblichen Verdächtigen, da braucht es ein paar Minuten länger. A10 westlicher Ring zwischen Leest und Großkreuz oder auch an der Baustelle 3 Linden Richtung Berlin. Wettertechnisch reicht heute eigentlich ein Blick aus dem Fenster. Jawohl, der Sommer ist so richtig, richtig zurück. Heute bis 30 Grad, morgen sogar bis 36 Grad. Und eins der ganz wichtigen Themen, die natürlich bei uns nach wie vor diskutiert werden, ist dieser furchtbare tödliche Anschlag auf den Christopher Street Day in Berlin. Jetzt wird auch in Brandenburg halt eben einfach nochmal nachüberlegt. Ne? Da stehen ja noch einige CSD-Veranstaltungen an, zum Beispiel Ende August in Königs Wusterhausen. Und da wird halt eben einfach nochmal überprüft, ist das Sicherheitssystem so in Ordnung, wie das momentan ausschaut. Eins der Themen, wie gesagt, bei uns um 8:30 auch in den Nachrichten aus Potsdam und der Region. Toll, dass Sie bei uns sind. Wir wünschen einen schönen guten Morgen.
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0: Oi Loco, praised you. 8.24 Uhr, schönen guten Morgen.
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0: Ja, es wird wieder hochsommerlich. Heute bis 30, morgen sogar bis 36 Grad. Am Freitag dann wieder 30 Grad. Also Wahnsinn. Und da fragen wir uns natürlich, wer bitteschön sorgt denn eigentlich dafür, dass wir hier in Potsdam und der Region die Abkühlung bekommen, die wir brauchen?
2: Und sein Name ist Andreas Nein. Der ist Geschäftsführer der ST Gebäudetechnik und zusammen mit seinem Team schenkt er einem Büroteam eine neue Klimaanlage und zwar inklusive Einbau.
3: Das ist eine richtige Klimaanlage, genau, wo man die Temperaturen in dem entsprechenden Raum runterkühlen kann, dass es etwas angenehmer wird.
0: Oh, da schön. Atmen dann ganz viele im Büro richtig gut durch. Ne? Und auch wenn Andreas Nein für Abkühlung steht, ist er persönlich ein absoluter Sommerfan. Das hat er uns verraten und er mag eigentlich auch diese heißen Tage ganz gerne.
3: Ja, genau. Also ich fahre gerne im Winter in Urlaub, wo es wärmer ist. Und ich habe auch kein Problem mit 35 Grad. Man kann ja auch kalt duschen, man kann baden gehen. Es gibt auch viele Möglichkeiten, wenn nachts Tatsache es kühler ist, macht man einfach anständig Durchzug und kühlt alles runter.
2: Ja, und wenn Sie und Ihr Büroteam sagen, wir brauchen auch Abkühlung, wir brauchen diese Klimaanlage, dann melden Sie sich gerne bei uns an. Alle Infos auf radio-potsdam.de.
0: Wir drücken die Daumen.
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0: Was für eine tolle Nummer. Wow. Immer wieder großartig, oder? Jamiroquai, Cosmic Girl, schönen guten Morgen. Hier sind die Radio Potsdam Wachermacher. Und tolle Musik, klar. Aber natürlich auch in der nächsten halben Stunde dabei. Aktuelles gibt es zum Beispiel von Dasha. Like It, Like That. Außerdem dabei Klassiker von Phil Collins. Two Hearts, gute Laune Musik für Ihren Mittwochmorgen. Haben wir alles gleich. Jetzt ist es gleich 8:30. Schönen guten Morgen.
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0: Amelie, nach den tödlichen Angriffen auf den Christopher Street Day in Berlin wird jetzt auch bei uns in Brandenburg nochmal neu über die Sicherheit bei solchen Veranstaltungen gesprochen.
2: Ganz genau, das Innenministerium lässt jetzt die Sicherheitskonzepte für CSD-Veranstaltungen im Land überprüfen. Aktuell gibt es zwar keine konkreten Hinweise auf eine Gefahr bei Veranstaltungen in Brandenburg, trotzdem will die Polizei ihre Einsatzpläne zusammen mit den Veranstaltern noch einmal genau unter die Lupe nehmen. Wildschweine machen sich gerade wieder häufiger in Potsdam bemerkbar, auch in Wohngebieten und Parks. Die Stadt bittet deshalb Abstand halten, die Tiere nicht füttern und Hunde lieber an die Leine nehmen. Wer ein verletztes oder totes Wildschwein entdeckt, sollte das Ordnungsamt oder die Jagdbehörde informieren. Wer nach Hermannswerder will, braucht ab heute etwas mehr Zeit. Die Fähre fällt für rund 3 Monate aus. Das Schiff muss zur gesetzlich vorgeschriebenen Hauptuntersuchung in die Werft nach Oranienburg. Der Verkehrsbetrieb WIP empfiehlt als Alternative die Tram 91 und die Buslinien 605, 631 und 694.
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0: 19 Grad haben wir aktuell bei uns in Potsdam am Hauptbahnhof. Es sind 18 in Werder-Havel und 19 in Geltow. Heute viel Sonnenschein. So im Norden Brandenburg, so in Richtung Prignitz. Da sind tatsächlich ein paar mehr Wolken mit dabei. Am Nachmittag kann hier auch mal ein Tropfen Regen fallen. Ansonsten ist es trocken und wirklich sehr, sehr sommerlich mit 30 Grad. Und das bleibt auch in den nächsten Tagen sehr heiß. Morgen geht es sogar an die 36 Grad Marke.
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0: Ja, wir haben natürlich die Sommerferienbaustellen bei uns in Potsdam, wie natürlich auf der Jägerallee zum Beispiel, aber ansonsten aktuell keine Meldungen über Staus aus der Stadt. Drumherum ist ein bisschen was los, aber da reden wir wirklich so von 5 Minuten mehr bei den üblichen Verdächtigen. A10 westlicher Ring zwischen Leest und Großkreuz auf beiden Seiten oder auch A115 Richtung Berlin an der Baustelle Dreilinden. Von Amelie haben Sie es gerade gehört, also die Fähre nach Hermannswerder fällt für die nächsten 3 Monate aus. Nochmal die Alternativen, die Tram 91 oder die Buslinien 605, 631 oder 694. Blitzer stehen aktuell in der Amundsenstraße, am Neuen Palais oder auch in der Steinstraße. Und wenn Sie mehr gesehen haben, Staus, Blitzer, Behinderungen, sehr, sehr gerne WhatsApp schreiben, sehr, sehr gerne anrufen, ganz wie Sie möchten. Nummer ist die gleiche, die Sie ja schon im Handy haben, ne? Klar, 0331 für Potsdam, 581 692 und die 30. Schönen Dank und eine gute Fahrt.
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0: So, es ist 2 Minuten nach 8:30. Wir wünschen schönen guten Morgen.
2: Moin.
0: Ja, jetzt schon fast 20 Grad. Also es ist so ein Tag. Wenn nicht Sommerferien wäre, würden wir, glaube ich, so in Richtung hitzefrei pendeln. Ne?
2: Oh ja.
0: Kann durchaus passieren. Die große Frage ist natürlich, sind die Freibäder ready oder nicht?
2: Das stimmt.
0: Wir gehen dem gleich nach, ne? In Guten Morgen Potsdam nach Phil Collins mit Two Hearts. Und jetzt, du hast es gerade richtig gefeiert, als du es bei uns in der Playlist gesehen hast.
2: Ich finde den gut.
0: Apache 207 mit Morgen. Schick. In diesem Sinne.
2: Morgen.
0: Morgen.
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0: Ich bin Silvia Riegling. Ich liebe Potsdam so sehr, weil man hier so wunderbar entspannt shoppen kann. Und das besonders in den hübschen Geschäften der Seitenstraßen, wie zum Beispiel der Drotto.
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0: Es ist 8.39 Uhr.
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0: Heute ist Mittwoch, der 29. Juli und es wird heiß heute mit bis zu 30 Grad, morgen sogar noch heißer. Und auch das Wasser ist warm. Wir haben gerade mal nachgeschaut im Griebnitzsee, heute 23 Grad Temperatur, Wahnsinn. Ja. Also da kommt eine richtige Hitzewelle auf uns zu.
2: Ja, und das heißt ja auch, Clemens Grobmann, Badleiter unter anderem vom Waldbad Templin, die Freibäder, die machen sich auch schon bereit auf den großen Ansturm?
3: Na, schauen wir mal. Meistens braucht der Potsdam immer so 3 Tage, bis er sich daran gewöhnt, dass es warm geworden ist. Aber wir hoffen mal schon. Wir haben ihn noch Personal eingeteilt, unsere Lager sind voll. Also wir sind vorbereitet, von uns aus kann es losgehen.
2: Also können wir zusammenfassen, ne? Die Freibäder, die sind ready.
0: Genau, den Haken haben wir gemacht. Also wer Abkühlung braucht, Badehose am besten einfach gleich mitnehmen und nachher nochmal ins Kühle nass. So, und dann haben wir natürlich noch das eine oder andere, was heute außerdem noch wichtig ist, und zwar in eigener Sache.
2: Ja, ab heute Mittag, 10 Uhr, senden wir live vom Rewe-Markt am Johannes-Kepler-Platz. Heute ja die große Wiedereröffnung.
0: Und dann ist heute Mittwoch, das heißt heute Abend gibt es wieder unsere Jugendsendung Unerhört hier auf Radio Potsdam.
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0: 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Und das ist Ihr Mittwoch.
2: Starten so gut rein.
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0: Es ist gleich 8.44 Uhr. Ja, heute macht die Union das große Stühlerücken so ein bisschen offiziell. Es soll der neue Fraktionschef gewählt worden. Thorsten Frey ist ja da der einzige Kandidat. Und durch den Rücktritt von Jens Spahn muss ja auch im Kabinett das eine oder andere neu gemacht werden. Also die neuen alten Bundesminister bekommen außerdem heute nochmal ihre Ernennungsurkunden. Und mehr Nachrichten aus Deutschland und der Welt natürlich auch wieder um 9 Uhr bei uns. Und Sie wissen hier bei den Radio Potsdam Wachermachern morgens alle 15 Minuten das Wichtigste, auch immer Wetter, Verkehr, kompakt. Wetter können wir kurz zusammenfassen. Hochsommerlich heute mit viel, viel Sonne. Es bleibt meistens trocken mit bis zu 30 Grad. Morgen wird es sogar noch heißer und auf den Straßen läuft das eigentlich auch relativ entspannt heute Morgen. Wir haben so diese üblichen Verdächtigen, sprich A10 westlicher Ring zwischen Leest und Großkreuz oder A115 Baustelle Dreilinden. Aber da reden wir so von ein paar Minütchen, die Sie da länger brauchen. Toll, dass Sie bei uns sind. Kommen Sie gut mit uns in diesen Mittwoch.
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3: Und das sind die PNN-Schlagzeilen von heute. Klosterkeller wird später fertig. Der Umbau des Klosterkellers zu Eigentumswohnungen verzögert sich erneut. Die Fertigstellung soll 2027 erfolgen. Nach dem CSD-Anschlag trauern 600 Menschen in Potsdam. Der Potsdamer Wolfgang Weber hat mit seiner Rede beim Gedenken viele Menschen berührt. Plötzlich im Bundestag. Die Brandenburger Linken-Politikerin Christine Willnert zog 2025 völlig überraschend in den Bundestag ein. Wie ist sie angekommen? Welche Themen sind ihr wichtig?

0: Ja, für alle, die gerade im Auto unterwegs sind, der Wouter hat sich gemeldet. Es blitzt auf der A2 zwischen Kloster Lenin und dem Dreieck Werder. Herzlichen Dank dafür und natürlich gerne alle Meldungen immer per WhatsApp oder WhatsApp-Sprachnachricht an die 0331 für Potsdam 581692 und die 30.
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0: Unsere Hörerin Franziska aus Potsdam möchte wissen, woher stammt denn bitteschön der Begriff mit Kind und Kegel? Ja, jemand reist mit Kind und Kegel an, das heißt, derjenige hat die komplette Familie mit dabei, ne? Ja klar, Kind, das erscheint uns logisch, aber warum bitteschön ist auch noch der Kegel dabei? Ja, mit Kegel versteht man hier nicht so ein Ding, was man mit einer Kugel umschmeißt, sondern Kegel heißt hier so viel wie uneheliches Kind. Dieser Begriff war im Mittelalter stark verbreitet. Er leitet sich aus dem althochdeutschen Kegil, was so viel wie Knüppel oder Flock bedeutet, ab. Im Mittelalter war es nämlich üblich, dass zum Beispiel ein Lehnsherr mit ihm untergebenen Frauen ein Verhältnis hatte. Man sprach hier von einer sogenannten Caps-Ehe. Die Frau hatte keinerlei Rechte, genauso wie die Kinder, die aus dieser Beziehung entstanden, zum Beispiel keine Erbrechte hatten. Und diese Kinder bezeichnete man als Kegel. Wenn jemand also mit Kind und Kegel anreist, dann bringt er im übertragenen Sinne seine komplette Familie inklusive eheliche und uneheliche Kinder mit.
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0: Ja, die beiden, die immer gute Laune haben, so scheint es. Ne? Right Said Fred, you're my mate. Schönen guten Morgen, hier sind die Radio Potsdam Wachermacher. Und apropos gute Laune Musik haben wir natürlich auch in der nächsten halben Stunde für Sie. Und zwar von Wham. Sommermucke aus den 80ern, Klopf Tropicana. Und aktuelle Töne natürlich auch mit am Start. Nika mit Drive, das alles gleich. Jetzt ist es Punkt 9. Schönen guten Morgen.
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2: Ich bin Amelie Totzke und das ist das Top-Thema der Stunde. Wildschweine sorgen aktuell in Potsdam für Aufmerksamkeit und zwar nicht nur am Waldrand, sondern auch in Wohngebieten und Parks. Die Stadt bittet deshalb Abstand halten, die Tiere nicht füttern und Hunde an die Leine nehmen. Mehr Nachrichten aus unserer Region finden Sie jederzeit bei uns im Netz auf radio-potsdam.de. Und jetzt mehr Nachrichten aus Deutschland und der Welt.
3: Ich bin Katrin Müller. Weitere Etappe beim Kabinettsumbau von Bundeskanzler Friedrich Merz. Carsten Linnemann, Nina Wagen und Steffen Bilger erhalten heute ihre Ernennungsurkunden von Bundespräsident Frank-Walter Steinmeier. Linnemann wird Gesundheitsminister, Wagen Kanzleramtschefin und Bilger Verkehrsminister. Außerdem wählt die Unionsfraktion nach dem Rücktritt von Jens Spahn heute einen neuen Vorsitzenden. Einziger Kandidat ist der bisherige Kanzleramtschef Thorsten Frey von der CDU.
4: Die Unionsfraktion ist für Thorsten Frey kein Neuland. Die Arbeit dort kennt er noch aus seiner Zeit als parlamentarischer Geschäftsführer. Mit Spannung wird allerdings hier in Berlin erwartet, wie viele Ja-Stimmen Frey heute bekommt. Und das liegt weniger an seiner Person als vielmehr an den Abläufen bei anderen Personalveränderungen, zum Beispiel im Verkehrsministerium. Speziell danach hatte es deutliche Kritik am Kanzler gegeben und es wird nicht ausgeschlossen, dass einzelne Abgeordnete unter anderem deshalb heute Frey ihre Stimme verweigern. Aus Berlin, Thomas Thon.
3: Nach dem islamistischen Anschlag am Rande des CSD in Berlin sollen die Länder mehr Geld für Angebote gegen Radikalisierung bekommen. Bundesfamilienministerin Karin Prien stellt dafür 5 Millionen Euro aus dem Förderprogramm Demokratieleben in Aussicht.
5: Im Fokus soll laut Familienministerin Prien die Deradikalisierung stehen. Mit entsprechenden Programmen sollen hier besonders junge Leute durch intensive Beratungen von ihren radikalen Ansichten abgebracht werden. Und dafür sollen demnächst Mittel genutzt werden, die zunächst anders verplant waren. Prien räumt allerdings selbst ein, bei extrem radikalisierten Tätern wie dem von Berlin kommt so eine Beratung oft zu spät. Fiona Reinhardt, Nachrichtenredaktion.
3: In Südeuropa wüten weiter schwere Waldbrände. In der Region bei Bordeaux an der französischen Atlantikküste gibt es Sorgen, dass eine neue Hitzewelle mit Temperaturen bis zu 40 Grad das Feuer durch Trockenheit und Wind erneut unkontrolliert auflodern lässt. Auch in Griechenland kämpft die Feuerwehr auf der bei Urlaubern beliebten Ägäisinsel Paros gegen einen großen Waldbrand. Mehrere Ortschaften wurden evakuiert. Das Bundeskabinett will heute die umstrittenen Reformpläne zum Erneuerbare-Energien-Gesetz auf den Weg bringen. Wirtschaftsministerin Reiche will bei der Förderung erneuerbarer Energien Kosten senken. So soll es zum Beispiel für neue, kleine Solaranlagen auf dem Hausdach ab 2027 keine dauerhafte Förderung mehr geben.
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0: So, die 20 Grad sind erreicht, teilweise liegen wir sogar schon drüber, zum Beispiel bei uns in Potsdam am Brandenburger Tor, da sind es 21 Grad, in Teltow haben wir 20 und in Brandenburg an der Havel sogar schon 22 Grad, aber da ist noch Luft nach oben, 30 Grad sind heute nämlich die Höchsttemperaturen, dazu ein wirklich hochsommerlicher Tag mit ganz viel Chance auf Sonne, also wirklich genügend trinken und an die Sonnencreme denken, vor allen Dingen, wenn es oben am Kopf so ein bisschen Licht wird, wie bei mir, ne? Auch da bitte schön eincremen oder halt natürlich einen Hut tragen. Und dann in den nächsten Tagen wird es morgen sogar noch mal heißer mit bis zu 36 Grad und auch am Freitag steht da die 3 noch davor. Viel, viel Sonnenschein am Freitagabend, sind ein paar Wärmegewitter nicht ganz ausgeschlossen.
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0: Paar Minuten mehr Zeit einplanen im Stadtverkehr. Potsdam auf der Bornstädter Straße, stadteinwärts, vor allen Dingen so in Höhe der Amundsenstraße. Da klemmt es so ein bisschen und auch rund ums neue Palais. ist es ganz schön voll. Dann haben wir die üblichen Verdächtigen, bitteschön, die A10 westlicher Ring, die beiden Baustellen zwischen Leest und Großkreuz auf beiden Seiten oder auch die A115 Richtung Berlin, Baustelle Dreilinden, auch hier jeweils ein paar Minuten mehr Zeit, bitteschön einkalkulieren. Und dann haben wir einige Blitzer, die Jacques hat gemeldet, Laser in der Amundsenstraße zwischen Nettlitzer Straße und Potsdamer Straße und auch der Wouter hat sich gemeldet, hier per WhatsApp, Blitzer auf der A2 zwischen Kloster Lenin und Dreieck Werder. Und wenn Sie auch noch was gesehen haben, ja, dann immer her damit, machen Sie es genauso, WhatsApp schreiben, anrufen, was immer Sie möchten, 0331 für Potsdam, 581 692 und die 30. Schönen Dank und eine gute Fahrt. 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
0: Es ist 9:04. Wir wünschen einen richtig schönen Mittwoch.
2: Morgen.
0: Und nach dem tödlichen Angriff auf den Christopher Street, der bei uns in Berlin, stellt sich natürlich auch hier bei uns in Potsdam die Frage, wie können wir die Gesellschaft, wie können wir queere Menschen besser schützen?
2: Ja, und darüber sprechen wir gleich mit Claudia Sprengel, der Gleichstellungsbeauftragten von Potsdam. Sie verrät uns, was jeder Einzelne für mehr Respekt und Sicherheit tun kann.
0: Und jetzt einen schönen guten Morgen mit Nika und Drive.
2: Moin.
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0: Mein Name ist Henrik Tietze von Mailboxes etc. und ich liebe Potsdam, weil es bei Babelsberg liegt. Und ich liebe Potsdam auch dafür, dass es von so viel Wasser umgeben ist und man jederzeit nur 5 Minuten braucht, um irgendwo im Grün zu sein.
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0: Bad Touch, natürlich die Bloodhound Gang, die Chaoskrieger hier bei den Radio Potsdam Wachermachern. Es ist 12 Minuten nach 9.
1: Schönen guten Morgen, und nach dem tödlichen Angriff

0: klar Haltung zeigen und zeigen, dass wir eine Gesellschaft sind, die tolerant ist, die für Freiheit einsteht und natürlich an der Seite dieser Menschen steht, auch zu Demonstrationen gehen, so sich solidarisch zeigen und eben zeigen, dass wir uns diese Räume nicht nehmen lassen und auch den Leuten die Räume nicht nehmen lassen, ne? Und eben nicht nur in Richtung des Täters denken, sondern auch überlegen, Wie können wir es schaffen, dass queere Rechte in der Stadt und auch darüber hinaus gesichert werden können und Räume gesichert werden können?
1: Ich glaube, es ist wirklich ganz, ganz wichtig, ne? Kante zeigen. Das ist wirklich sehr, sehr wichtig. Und das komplette Interview mit Claudia Sprengel und auch noch Gespräche zum Thema mit anderen Interviewgästen finden Sie online bei uns auf radio-potsdam.de. 13:09. Schönen guten Morgen jetzt mit NSYNC auf Radio Potsdam.
2: Moin.

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0: bei diesem großartigen Wetter, ne? Heute Sonne satt und bis zu 30 Grad, morgen wird es sogar noch heißer. Wirklich perfekte Idee, ins Freibad gehen, zum Beispiel Waldbad Templin zum Beispiel, oder einfach an den Griebnitzsee ein bisschen Abkühlung und danach vielleicht mit der kompletten Familie noch eine schöne Pizza essen, so als Abschluss.
1: Lecker.
0: Viel besser geht's nicht, ne? Und da haben wir was bei uns auf Instagram.
1: Ja, unseren Pizzagutschein für die Piazza Toscana. Da wollen wir nur von Ihnen wissen, was ist Ihr Lieblingspizzabelag und mit wem gehen Sie am liebsten Pizza essen?
0: Und diese Frage klingt so einfach. Sie ist bei uns ja schon heiß diskutiert worden. Also nicht das, mit wem gehen Sie, um Himmels Willen, aber der Pizzabelag, ne? Denn der eine oder andere hier im Studio behauptet ja, dass man da Ananas draufpacken kann.
1: Ich weiß gar nicht, wen du meinst.
0: Nein, aber um Himmels Willen. Geschmäcker, ne? Darüber lässt sich ja gar nicht streiten. Also wie essen Sie Ihre Pizza am liebsten? Mit wem möchten Sie einfach einmal schlemmen gehen in die Piazza Toscana? Sagen Sie uns Bescheid, um ein bisschen Glück, ne, bekommen Sie von uns diesen 60-Euro-Gutschein. Alle Infos bei uns auf Instagram.
1: Viel Glück, wir drücken die Daumen.
0: Und haben gleich Lucas Graham mit Love Someone und das hier ist Sommermusik von Wham! Hier ist Club Tropicana, gibt es jetzt auf Radio Potsdam.
1: Moin!

0: von Lucas Graham, Love Someone. Schönen guten Morgen, hier sind die Radio Potsdam Wachermacher und wir haben aktuelle Musik dabei in der nächsten halben Stunde. Nämlich Teddy Swims mit Break Up in Reverse. Außerdem die große Diva, J-Lo. Ain't it funny? Perfekt für dieses Sommerwetter, oder? Jetzt haben wir es 9:30. Schönen guten Morgen.
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0: Nach dem furchtbaren Anschlag auf den Christopher Street Day in Berlin soll jetzt auch bei uns in Brandenburg ganz genau hingeschaut werden.
2: Ja, das Innenministerium lässt die Sicherheitskonzepte für CSD-Veranstaltungen im Land überprüfen. Konkrete Hinweise auf eine Gefahr gibt's aktuell nicht. Trotzdem wollen Polizei und Veranstalter ihre Pläne noch einmal gemeinsam prüfen. Wildschweine sind aktuell wieder häufiger in Potsdam unterwegs, und zwar nicht nur am Waldrand, sondern auch in Wohngebieten und Parks. Die Stadt bittet deshalb Abstand halten, die Tiere nicht füttern und Hunde an die Leine nehmen. Wer ein verletztes oder totes Wildschwein entdeckt, sollte das Ordnungsamt oder die Jagdbehörde informieren. Und hier eine gute Nachricht. Der digitale Wertstoffhof in Potsdam-Drewitz startet jetzt offiziell in den Dauerbetrieb. Nach der erfolgreichen Testphase gibt es grünes Licht vom Landesamt für Umwelt. Ab Samstag kann der Self-Service montags bis freitags bis 22 Uhr genutzt werden.
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0: Wir haben 22 Grad bei uns in Potsdam, hier bei uns am Studiofenster an der Brandenburger. Wir haben in Teltow ebenfalls 22 Grad und in Kleistow knapp dahinter 21 Grad. Wo es natürlich kein Wettbewerb ist, ist ja auch klar. Heute viel, viel Sonnenschein, ein paar Wolken, die auch immer wieder durchziehen. Aber es ist eigentlich trocken, nur so im Norden in Richtung Prignitz über den frühen Nachmittag. Vielleicht mal ein Tropfen Regen, aber wirklich nur ganz, ganz wenig. 30 Grad maximal, morgen Sonne satt mit bis zu 36 Grad und auch der Freitag. Hat nochmal die drei davor. Am Freitagabend sind hier und da ein paar Wärmegewitter nicht so ganz ausgeschlossen.
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0: Schauen wir auf den Stadtverkehr Potsdam. Da ist ein bisschen voller auf der Zeppelinstraße. Statt einmal zu brauchen sie ein paar Minuten mehr, ganz genau wie auf der Hegelallee, und zwar von der Jägerallee auskommend. Und dann die üblichen Verdächtigen drumrum. A10 westlicher Ring, die beiden Baustellen, ja, jeweils hin und zurück, ne, zwischen Leest und Großkreuz. Und auch auf der A115 in Richtung Berlin an der Baustelle Dreilinden. Geblitzt wird heute unter anderem in der Amundsenstraße in Potsdam. Dann haben wir einen direkt am Neuen Palais in der Steinstraße und auf der A2 zwischen Kloster Lenin und dem Dreieck Werder. Haben Sie mehr gesehen? Staus, Blitzer, Behinderung, immer her damit. 0331 für Potsdam, 581 692 und die 30. Danke und eine gute Fahrt.
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0: Es ist 9:53 und es ist ja sowas, was eigentlich fast allen Spaß macht, aber man nimmt sich viel zu wenig Zeit. Einfach mal mit den besten Freunden, mit den Nachbarn oder mit der Familie an den Tisch setzen und einfach eine Runde spielen.
2: Ach, stimmt, habe ich auch lange nicht mehr gemacht.
0: Wir haben das neulich gemacht, neues Kartenspiel. Aha. Wizard. Kennst du?
2: Klar.
0: Sensationelles Ding. Also können Super. Wir nur empfehlen, Sie müssen Stiche ansagen, dann gibt es den Zauberer, dann gibt es die Nieten.
2: Es gibt alles.
0: Macht einfach nur Riesenspaß. Und apropos, das ist auch bei uns in den Kinderferien-Tipps gleich, ne? Der wird nämlich heute auch gespielt und zwar am Tisch und nicht etwa irgendwie an der Konsole. Hören Sie gleich jetzt. Erstmal schönen guten Morgen, Teddy Swims, Break Up in Reverse.
2: Moin, moin.

0: Es ist 9.41 Uhr.
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0: Wann habt ihr eigentlich das letzte Mal mit der ganzen Familie gespielt und nicht halt irgendwie am Abend zusammen eine Serie geschaut? Also heute hat man dazu nämlich die Möglichkeit, das Oscar-Begegnungszentrum lädt ab heute Nachmittag 16 Uhr zum Familienspiele-Nachmittag ein. Ne? Neue Brett- und Gesellschaftsspiele können da ausprobiert werden. Es gibt ganz, ganz viel über kreative Freizeitgestaltung und auch den Umgang mit digitalen Medien. Und das Angebot ist übrigens kostenlos und für ein kleines Abendbrot ist sogar auch gesorgt. Einfach mal abschalten und durchatmen, das könnt ihr heute von 19 bis 20 Uhr. Die AWO Alte Druckerei lädt Jugendliche zwischen 13 und 18 Jahren zu einer kostenlosen Yogastunde ein. Gemeinsam mit Kursleiterin Dana erwartet euch entspanntes Bewegungs- und Atemübungen. Körper und Kopf können also eine kleine Auszeit nehmen. Wer mitmachen möchte, sollte sich bitte schön vorher einmal anmelden. Und dann schauen wir nochmal auf morgen, denn da kann man einmal Prinz bzw. Prinzessin sein. Und zwar im Schloss Paretz. Da können Kinder morgen zwischen 6 und 10 Jahren bei der Familienführung Königskinder, wie das Leben im Schloss wirklich war, in die Welt des Adels eintauchen. Los geht das Ganze um 14 Uhr. Die Teilnahme kostet 10 Euro, ermäßigt 8. Für Familien gibt es ein Familienticket für 23 Euro, aber eine Anmeldung wäre hier ebenfalls gut. Also ihr seht, jede Menge geboten. Genießt eure Ferien.
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0: Es ist 9:45.
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0: everything. Heute ist das eine oder andere hier bei uns bei Radio Potsdam ein bisschen anders. Normalerweise steht jetzt nämlich schon der Becher von der Domi neben mir hier auf dem Pult. Aber Domi ist heute nicht da, aber sie sendet natürlich trotzdem für Sie. Und zwar von der Neueröffnung vom Rewe-Markt am Johannes-Kepler-Platz. Liebe Domi, seid ihr ready?
1: Wir sind ready auf jeden Fall. Pult und Technik steht und auch im Rewe. Ich durfte schon mal reingehen. Auch da sieht es wirklich tipptopp aus. Die Mitarbeiter, die sind da schon fleißig am Ackern, sortieren alles. Und ich muss wirklich sagen, ich mache nachher noch einen Rundgang für unsere Hörer. Das ist auf Millimeter alles super gerade und teilweise nach Farben sortiert. Also es ist so, so, so schön. Ich habe noch nie so einen aufgeräumten Supermarkt gesehen. Und ganz wichtig, was mir auch noch aufgefallen ist, falls Sie jetzt schon vorbeikommen wollen, können Sie machen. Sie kommen allerdings noch nicht rein, weil der Laden macht, wie gesagt, der Rewe erst um 14 Uhr auf. Dann können alle reinströmen. Vorher passiert hier tatsächlich noch nicht ganz so viel. Aber wir freuen uns auf Sie. Also 14 Uhr, wir treffen uns hier am Keplerplatz.
0: Also Radio Potsdam sendet heute live vom Rewe-Markt Johannes Keplerplatz von 10 bis 18 Uhr. Ab 10 Uhr Domi Krebs. Von mir gibt's gleich noch Robin Schulz, Better Times. Das hier ist Britney Spears, Born to Make You Happy. Auf Radio Potsdam.

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1: Ich bin Amelie Totzke, schönen Mittwoch und das ist das Top-Thema der Stunde. Wildschweine sind aktuell wieder häufiger in Potsdam unterwegs, und zwar nicht nur am Waldrand, sondern auch in Wohngebieten und Parks. Die Stadt bittet deshalb Abstand halten, die Tiere nicht füttern und Hunde an die Leine nehmen. Mehr Nachrichten aus unserer Region finden Sie jederzeit bei uns im Netz auf radio-potsdam.de. Und jetzt mehr Nachrichten aus Deutschland und der Welt. Ich bin Amelie Totzke, schönen Mittwoch und das ist das Top-Thema der Stunde. Wildschweine sind aktuell wieder häufiger in Potsdam unterwegs, und zwar nicht nur am Waldrand, sondern auch in Wohngebieten und Parks. Die Stadt bittet deshalb Abstand halten, die Tiere nicht füttern und Hunde an die Leine nehmen. Mehr Nachrichten aus unserer Region finden Sie jederzeit bei uns im Netz auf radio-potsdam.de. Und jetzt mehr Nachrichten aus Deutschland und der Welt.
2: Ich bin Katrin Müller. Die Unionsfraktion wählt nach dem Rücktritt von Jens Spahn heute einen neuen Vorsitzenden. Nachfolger soll Kanzleramtschef Thorsten Frei werden. Außerdem erhalten Carsten Linnemann, Nina Wagen und Steffen Bilger heute ihre Ernennungsurkunden von Bundespräsident Frank-Walter Steinmeier. Linnemann wird Gesundheitsminister, Wagen Kanzleramtschefin und Bilger Verkehrsminister. Vereidigt werden sollen sie aber voraussichtlich erst am 9. September.
3: Die Bundesregierung hält dieses Vorgehen trotz juristischer Bedenken für zulässig. Kanzler Merz begründete den späteren Termin auch mit den Kosten. Für die Vereidigung müssten sonst 630 Abgeordnete während der Sommerpause nach Berlin zurückkehren. Auslöser der ganzen Rochade war der Rücktritt von Unionsfraktionschef Spahn. Er soll vom bisherigen Kanzleramtsminister Frei ersetzt werden, für dessen Posten Wagen vorgesehen ist, die wiederum ihr Amt an Linnemann abgeben soll. Thomas Bleskin, Nachrichtenredaktion.
2: Kahlschlag bei BMW. Der Münchner Autohersteller will weltweit rund 8000 Jobs abbauen. Eine Kündigungswelle steht aber wohl nicht an. Der Stellenabbau soll über natürliche Fluktuation sowie über ein Abfindungsprogramm auf freiwilliger Basis in Deutschland erfolgen. Das erfuhr die Deutsche Presseagentur aus Unternehmenskreisen. Heute erreichte uns eine neue Hitzewelle. Fast im ganzen Land wird die 30-Grad-Marke überschritten, berichtet der Deutsche Wetterdienst. In einigen Regionen werden es mehr als 35 Grad. Die Hitze und pralle Sonne bringen auch Gesundheitsrisiken mit sich.
4: Bereits nach der extremen Hitze im Juni schätzte das Robert-Koch-Institut mehr als 5000 Hitzetote in Deutschland. Deutlich mehr als Menschen jährlich im Straßenverkehr sterben. Besonders gefährdet sind Menschen ab 65, Schwangere, Babys und Vorerkrankte. Am gefährlichsten ist ein Hitzeschlag. Dabei schafft es der Körper nicht mehr, die Wärme durch Schwitzen abzuleiten. Die Körpertemperatur steigt schnell auf bis zu über 40 Grad. Alarmsignale sind Verwirrung, Schwindel und Übelkeit sowie eine heiße rote Haut. Bei Verdacht auf Hitzeschlag sofort den Notruf 112 wählen, raus aus der Hitze und mit feuchten Tüchern kühlen. Simon Müller, Nachrichtenredaktion.
2: Auch in Südeuropa bleibt es vielerorts sehr heiß und in einigen Regionen wüten weiterhin schwere Waldbrände. Bei Bordeaux an der französischen Atlantikküste gibt es Sorgen, dass eine neue Hitzewelle mit Temperaturen bis zu 40 Grad das Feuer durch Trockenheit und Wind wieder stärker anfachen könnte.
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5: Zwischen 22 und 23 Grad aktuell heute. Viel Sonne noch mit dabei, ein paar wenige Wolken. Bleibt aber insgesamt harmlos und trocken heute bei auch sehr warmen 30 Grad noch maximal. Morgen dann satte 36 Grad möglich, also unbedingt wieder was zum Abkühlen mitnehmen auf Arbeit. Dazu auch wieder einen ganzen Tag sonnig und erst abends dann teils regnerisch. Freitag auch tagsüber nett, später dann Gewitter mit dabei bei höchstens 28 Grad.
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5: Wir starten natürlich mit Potsdam, Bornstedter Straße, aktuell stadtauswärts 5 Minuten mehr mitbringen. Genauso Zeppelinstraße beidseitig, auch da 5 Minuten plus. Dann geht's auf die A10, westlicher Berliner Ring, Richtung Norden, zwischen Werder und Vöben immer an der Baustelle 10 Minuten mehr einplanen. Und geblitzt wird auch noch in Potsdam in der Amundsenstraße, am Neuen Palais und in der Steinstraße. Haben Sie noch was gesehen? Staus oder Blitzer können Sie uns gerne schicken ins Studio per WhatsApp oder auch gerne anrufen. Nummer für alles ist die 0331 581 692 und die 30. Ich danke dafür und eine gute Fahrt.
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5: Heute live am Johannes-Kepler-Platz. Hier wird nämlich heute der Rewe-Markt fast nach 4 Monaten ab 14 Uhr wieder neu eröffnet. Wir stehen direkt davor und begleiten Sie heute beim Einkaufen noch bis 18 Uhr. Dabei gibt es natürlich die beste Musik, gleich unser Album der Woche von Esther Graf und vorher noch klasse Kult mit am Start von Cock Robin und was Aktuelles jetzt von Gentleman.
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0: Platz in Potsdam. Wir feiern nämlich die große Wiedereröffnung vom Rewe-Markt. Der öffnet hier um 14 Uhr seine Tore und bis dahin versorgen wir Sie hier live vor Ort natürlich mit der besten Musik, mit der besten Abwechslung. Auch die besten neuen Hits sind natürlich mit dabei.
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0: Ja, manchmal reicht ein einziger Song nicht, um alles zu sagen, aber manchmal reicht eine einzige Songidee, um ein komplettes Album anzustoßen. Und genauso war es auch bei unserem Album der Woche aktuell von Esther Graf. Das heißt, wofür es sich zu leben lohnt, genauso wie auch der passende Soundtrack dazu. Der war, wie gesagt, zuerst da und als der fertig war, hat sie gemerkt, Mensch, nee, da steckt irgendwie noch viel, viel mehr noch drin. Da kann ich noch mal ein bisschen was oben drauf packen. Ja, und das hat sie dann auch gemacht. Entstanden ist ein richtig schönes Herz. Erwärmendes Pop-Album, das alles anspricht, was das Leben ausmacht. Ne? Liebe, Familie, Selbstzweifel, Dankbarkeit und halt auch die Dinge, die im Alltag oft eigentlich viel zu kurz kommen bei uns. Zwar sind viele der Themen vielleicht nicht mehr unbedingt unser Alltag, aber wir haben es alle schon mal durchgemacht zumindest und spätestens unsere Kids können damit wieder was anfangen. Deshalb hören wir rein in unser Sommerferienalbum, quasi Sommerferien Woche 3. Hier ist Newcomerin Esther Graf aus unserem Album der Woche auf Radio Potsdam. Heute mit dem passenden Soundtrack dazu. Das ist Wofür es sich zu leben lohnt.
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0: der Soundtrack zum Album Wofür es sich zu leben lohnt. Wunderschönes Popalbum geworden von Esther Graf. Und wir schnuppern die Woche gemeinsam rein. Immer kurz nach 10 bei mir bei der Arbeit hier auf Radio Potsdam.
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1: Mit Amelie Totzke, schönen Mittwoch. Nach dem tödlichen Anschlag auf den Christopher Street Day in Berlin zieht jetzt auch Brandenburg Konsequenzen. Das Innenministerium lässt die Sicherheitskonzepte für die CSD-Veranstaltungen im Land überprüfen. Aktuell gibt es zwar keine konkreten Hinweise auf eine Gefahr bei Veranstaltungen in Brandenburg, trotzdem will die Polizei ihre Einsatzpläne zusammen mit den Veranstaltern noch einmal genau unter die Lupe nehmen. Wildschweine sind aktuell wieder häufiger in Potsdam unterwegs, und zwar nicht nur am Waldrand, sondern auch in Wohngebieten und Parks. Die Stadt bittet deshalb Abstand halten, die Tiere nicht füttern und Hunde an die Leine nehmen. Wer ein verletztes oder totes Wildschwein entdeckt, sollte das Ordnungsamt oder die Jagdbehörde informieren. Wer nach Hermannswerder will, braucht ab heute etwas mehr Zeit. Die Fähre fällt für rund 3 Monate aus. Das Schiff muss zur gesetzlich vorgeschriebenen Hauptuntersuchung in die Werft nach Oranienburg. Der Verkehrsbetrieb WIP empfiehlt als Alternative die Tram 91 und die Buslinien 605, 631 und 694. Das war das Wichtigste aus Potsdam und unserer Region. Und damit zurück zu dir, Domi.
2: Dankeschön.
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2: Wir stehen zwischen 22 und 23 Grad aktuell. Der Mittwoch heute meist sonnig, ab und an mal ein, zwei kleinere Wolken, aber die tun heute nichts. Die sind nur Deko bei sommerlichen 30 Grad noch höchstens. Morgen toppen wir das Ganze dann nochmal mit 6 Grad plus obendrauf, 36 maximal und dabei auch tagsüber sommerlich. Freitag dann ab dem Abend Gewitter, bis dahin aber auch nett und halbwegs sonnig bei 28 Grad.
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2: Wir schauen hier auf Potsdam, Bornstädter Straße und Pappelallee, jeweils stadtauswärts 5 Minuten mehr mitbringen. Dann der Blick auf die Autobahn. Achtung auf der A10, südlicher Berliner Ring Richtung Westen, zwischen dem Schönefelder Kreuz und Rangsdorf. Da gibt es eine Ölspur, bitte schön vorsichtig fahren. Und 10 Minuten Passierdauer auf der A10, westlicher Berliner Ring Richtung Norden, zwischen Werder und Vöben, dauert hier länger an der Baustelle. Geblitzt wird in Potsdam, in der Amundsenstraße, am Pfingstberg und in der Steinstraße. Und wenn Sie ergänzen können, gerne machen. WhatsApp ins Studio schicken oder anrufen. Nummer für alles ist die 0331 581 692 und die 30. Danke dafür und eine gute Fahrt.
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2: Heute direkt vor Ort bei der großen Wiedereröffnung vom Rewe-Markt am Johannes-Kepler-Platz. Bis 18 Uhr sind wir heute für Sie hier live unterwegs, spielen richtig gute Musik bei der Arbeit und klären natürlich auch, was heute hier alles so los ist im Rewe. Welche Aktionen gibt's und warum sollten Sie heute unbedingt nach der Arbeit oder in der Mittagspause noch vorbeischauen? Klären wir alles gleich nach Nena und brandneu jetzt Alex Varin mit Bloodline.
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0: Radio Potsdam heute live vom Johannes-Kepler-Platz. Wir feiern nämlich hier vor Ort die große Wiedereröffnung vom Rewe-Markt. 14 Uhr macht er auf. Gibt natürlich ganz, ganz viele tolle Aktionen heute im Laufe des Tages. Und bei mir jetzt Marktmanager Kevin Möller. Hallo, schön, dass du erstmal die Zeit gefunden hast heute hier.
1: Hallo, ich grüße dich. Vielen Dank.
0: Kevin, heute ist ja endlich der große Tag. Hand aufs Herz. Wie nervös bist du? Wie nervös ist das ganze Team?
1: Wir sind tatsächlich wirklich sehr aufgeregt. Ja, voller Vorfreude, voller Arbeit, die wir geleistet haben. Und ja, die Aufregung steigt halt immer mehr.
0: Der Markt, der war ja seit dem 11. April zu, also schon eine ganze Weile. Was genau hat sich denn jetzt hier alles getan? Ich habe gehört, der ist ein bisschen größer geworden, ne?
1: Genau, wir haben die Fläche ein bisschen größer machen können. Wir bewegen uns jetzt auf 2018 Quadratmeter. Wir haben neue Sortimente mit aufgenommen. Unser bekannter Partner Itepi ist natürlich auch mit dabei. Mhm. Ganz neu ist auch die Floristikabteilung, wo die Kunden dann auch ihre Sträuße binden lassen können und alles. Eine DHL-Station ist auch mit bei, sodass wir halt wirklich für die Potsdamer für alles mit dabei haben. Ja.
0: Wenn man jetzt durch die Türen kommt, 14 Uhr, wenn der Laden aufmacht, was ist denn das Erste, was einem neu auffällt vielleicht?
1: Die Umgestaltung von dem Ladenlayout natürlich. Ja, Itepi ist zum Beispiel mit nach vorne gewandert, gleich mit zur Begrüßung, weil die Potsdamer doch sehr gerne Sushi essen. Ja, das kommt sehr gut an.
0: Was ist, wenn die Leute jetzt hierher kommen, vielleicht erstmal auch gar nicht natürlich sehen? Hinter dem, was ihr hier macht, steckt unglaublich viel Arbeit. Ihr habt auch in den letzten Wochen, Monaten wahnsinnig viel gemacht. Was sieht man zum Beispiel nicht?
1: Was man nicht sieht, ist die ganze Aufstellung der Regale zum Beispiel. Das hat auch viel Zeit gekostet. Die Technik manchmal, wie sie halt nicht so funktioniert, wie sie sollte. Aber das hat mein Team und auch die ganzen Partner super in den Griff bekommen, dass wir wirklich durchstarten können. Ja, also wir haben echt Gas gegeben und wir hoffen wirklich, dass es euch gefällt.
0: Absolut. Ich war vorhin schon mal drin, kann nur sagen, also da haben die Kollegen und Kolleginnen wirklich Millimeterarbeit geleistet. Also das Obst ist irgendwie nach Farbe sortiert und alles, was da in den Regalen steht, ist wirklich richtig gerade. Also ganz toll. Wir feiern heute große Wiedereröffnung. Was gibt es so für Besonderheiten? Ich habe gehört, eine Rabattaktion ist mit dabei, ne?
1: Richtig. Und zwar gibt es dann die Möglichkeit, von heute bis Samstag 5 € Rabatt zu bekommen. Mhm. 5% Scan and Go gibt es auch nochmal on top. Ja, für einen gewissen Zeitraum. Nutzt die Chance, greift zu, es lohnt sich.
0: Also nichts wie hin heute zum Rewe-Markt am Johannes-Kepler-Platz. Große Wiedereröffnung mit ganz tollen Aktionen und Besonderheiten ab 14 Uhr. Und wir senden bis dahin und natürlich auch noch bis 18 Uhr heute live vor Ort. Radio Potsdam auch mit dabei und wünscht einen richtig, richtig tollen Mittwoch.

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1: Ich bin Amelie Totzke und das ist das Top-Thema der Stunde. Nach dem tödlichen Anschlag auf den Christopher Street Day in Berlin zieht jetzt auch Brandenburg Konsequenzen. Das Innenministerium lässt die Sicherheitskonzepte für die CSD-Veranstaltungen im Land überprüfen. 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Und jetzt mehr Nachrichten aus Deutschland und der Welt. Ich bin Amelie Totzke und das ist das Top-Thema der Stunde. Nach dem tödlichen Anschlag auf den Christopher Street Day in Berlin zieht jetzt auch Brandenburg Konsequenzen. Das Innenministerium lässt die Sicherheitskonzepte für die CSD-Veranstaltungen im Land überprüfen. Mehr Nachrichten aus unserer Region finden Sie jederzeit auch bei uns im Netz auf radio-potsdam.de. Und jetzt mehr Nachrichten aus Deutschland und der Welt.
2: Ich bin Katrin Müller. Jetzt erwischt es auch BMW. Als letzter deutscher Autokonzern legen die Münchner ein großes Stellenabbauprogramm auf. Weltweit sollen rund 8000 Jobs wegfallen, erfuhr die deutsche Presseagentur aus Unternehmenskreisen.
3: Wie viele der 8000 Stellen hier in Deutschland wegfallen, ist bislang nicht bekannt. Der Münchner Autobauer teilte mit, der Abbau soll über die natürliche Fluktuation und ein Abfindungsprogramm erfolgen. BMW leidet, wie auch die Konkurrenz, unter enormem Konkurrenz- und Preisdruck, vor allem durch chinesische Hersteller. Dazu kommen die US-Zölle und die Auswirkungen der Krise im Nahen Osten auf die weltweite Konjunktur. Diana Kramer, Nachrichtenredaktion.
2: Carsten Linnemann, Nina Wagen und Steffen Bilger erhalten heute ihre Ernennungsurkunden von Bundespräsident Frank-Walter Steinmeier. Linnemann wird Gesundheitsminister, Wagen Kanzleramtschefin und Bilger Verkehrsminister. Außerdem wählt die Unionsfraktion nach dem Rücktritt von Jens Spahn heute einen neuen Vorsitzenden. Einziger Kandidat ist der bisherige Kanzleramtschef Thorsten Frey von der CDU. Künstliche Intelligenz braucht einen Bremsmechanismus. Das fordern jetzt mehr als 1000 Mitarbeiter führender KI-Entwicklerfirmen. Sie warnen vor einem Kontrollverlust und appellieren an die US-Regierung, sich an internationalen Bemühungen für technische und Regulierungsmaßnahmen zur Steuerung des Entwicklungstempos zu beteiligen.
4: Führende Forscher und Manager unter anderem von OpenAI, Meta und Google haben den offenen Brief an die US-Regierung unterschrieben. Sie fürchten, dass KI-Software bald in der Lage sein könnte, sich selbst weiterzuentwickeln. Daraus könnten Systeme entstehen, die Menschen nicht mehr verstehen und auch nicht mehr kontrollieren könnten. Deswegen brauche es weltweit einheitliche Regeln, um diese Entwicklung zu bremsen. Fiona Reinhardt, Nachrichtenredaktion.
2: In Südeuropa wüten weiter schwere Waldbrände. In der Region bei Bordeaux an der französischen Atlantikküste gibt es Sorgen, dass eine neue Hitzewelle das Feuer durch Trockenheit und Wind erneut unkontrolliert auflodern lässt. Dagegen ist der Waldbrand in Griechenland auf der Urlaubsinsel Paros laut der Behörden unter Kontrolle. Und in Spanien kehren nach fast einer Woche der Angst und Ungewissheit zehntausende Menschen in den Waldbrandgebieten rund um Madrid in ihre Häuser zurück. Die Behörden hoben Evakuierungen und Ausgangsbeschränkungen für 19 Ortschaften auf.
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5: 24 Grad messen wir mittlerweile hier in der Landeshauptstadt. Ganz viel Sonne heute in und um Potsdam. Sieht nach einem richtig angenehmen Sommertag aus, wird aber wieder wärmer mit maximal heute 30 Grad. Morgen dann richtig heiß bei uns mit 36 Grad höchstens. Plus auch hier weitestgehend sonnig den ganzen Tag. Erst Freitagabend kommt dann der Knall mit einzelnen Gewittern und höchstens 28 Grad.
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5: Hier in Potsdam, 5 Minuten weiterhin mehr ein Plan, Pappelallee und Bornstädter Straße stadtauswärts. Dann geht's direkt auf die Autobahn. Achtung, Liegenbleiber auf der A10, südlicher Berliner Ring. Das Ganze Richtung Osten zwischen Niederlehme und dem Dreieck Spreeau. Und nach wie vor 10 Minuten Stop and Go auf der A10, westlicher Berliner Ring Richtung Norden zwischen Werder und Vöben. Geblitzt wird in Potsdam, in der Amundsenstraße, am Pfingstberg und in der Steinstraße. Und wenn Sie auch noch was haben, dann gerne Bescheid sagen. Staus und Blitzer an die 0331 581 692 und die 30. Danke dafür und eine gute Fahrt.
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5: Tierisch wild wird sie gleich bei uns. Für unsere Zahl des Tages geht's nämlich gleich rüber nach Brandenburg an der Havel. Warum da nämlich aktuell 2 Wildschweine für richtig Drama sorgen, das hören Sie gleich nach Gigi D'Agostino, Superkultnummer aus den späten 90ern. Und was Neues auch mit dabei, jetzt passend zum Sommerwetter, Almost Monday mit No More Regrets.
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0: Radio Potsdam am Mittwochvormittag. Schön, dass wir Sie begleiten dürfen. Heute ja live auf dem Johannes-Kepler-Platz bei der großen Wiedereröffnung vom Rewe-Markt. 14 Uhr macht er auf und wir sorgen bis dahin und auch danach natürlich noch für richtig gute Stimmung hier vor Ort. Bis 18 Uhr sind wir heute hier. Also Wetter passt, gerne vorbeikommen und Hallo sagen.
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0: Ist heute die 2, denn 2 Wildschweine halten aktuell Brandenburg an der Havel ein bisschen auf Trab. Die Tiere wurden unter anderem in der Altstadt und im Stadtteil Nord gesehen. Sogar eine Kreuzung musste schon kurzfristig wegen der beiden gesperrt werden. Die Stadt bittet deshalb jetzt, wer einem oder beiden Wildschweinen begegnet, am besten wirklich ruhig bleiben, Abstand halten und klar Hunde unbedingt an der Leine führen. Die tierischen Stadtbesucher sind zwar keine Seltenheit mehr, trotzdem gilt lieber aus der Ferne beobachten als zu nah herankommen.
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1: Mit Amelie Totzke, schönen Mittwoch. Nach dem tödlichen Anschlag auf den Christopher Street Day in Berlin zieht jetzt auch Brandenburg Konsequenzen. Das Innenministerium lässt die Sicherheitskonzepte für die CSD-Veranstaltungen im Land überprüfen. Aktuell gibt es zwar keine konkreten Hinweise auf eine Gefahr bei Veranstaltungen in Brandenburg, trotzdem will die Polizei ihre Einsatzpläne zusammen mit den Veranstaltern noch einmal genau unter die Lupe nehmen. Wer nach Hermannswerda will, braucht ab heute etwas mehr Zeit. Die Fähre fällt für rund 3 Monate aus. Das Schiff muss zur gesetzlich vorgeschriebenen Hauptuntersuchung in die Werft nach Oranienburg. Der Verkehrsbetrieb WIP empfiehlt als Alternative die Tram 91 und die Buslinien 605, 631 und 694. 4 Pfoten sorgen aktuell für mehr Wärme im Potsdamer Ernst-von-Bergmann-Klinikum. Border Collie Riva besucht seit kurzem einmal pro Woche die Palliativstation. Zusammen mit ihrer Hundeführerin Katharina Topsch schenkt die Hündin schwerkranken Menschen Trost und ein Lächeln. Die Besuche finden nur auf Wunsch der Patienten oder Angehörigen statt. Soweit das Wichtigste aus Potsdam und der Umgebung. Die nächsten Lokalnachrichten bei Radio Potsdam, wie immer, um 9:30.
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2: Aktuell 25 Grad bei uns hier in Potsdam. Schönster Sonnenschein heute auf jeden Fall in der Landeshauptstadt. So ein paar wenige Wolken manchmal mit dabei, aber die bleiben heute harmlos bei sommerlichen 30 Grad maximal. Morgen dann auch tagsüber ganz viel Sonne mit dabei. Plus nochmal 6 Grad wärmer, bis zu 36 sind morgen drin. Freitag immer noch warm, aber geht runter auf 28 Grad. Plus hier abends dann auch örtliche Gewitter.
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2: Hier in Potsdam gerade ordentlich Stau und zwar stadtauswärts auf der Bornstädter Straße eine gute halbe Stunde mehr einplanen. Da auf jeden Fall geduldig sein. Dann geht's weiter auf die Autobahn A10, südlicher Berliner Ring, Achtung Richtung Osten zwischen Niederlehme und dem Dreieck Spreeau. Da steht immer noch ein Pannenauto und 10 Minuten Baustellen Stop and Go auf dem westlichen Berliner Ring Richtung Norden zwischen Werder und Vöben. Geblitzt wird in Potsdam am Pfingstberg, in Nutetal in der Friedenstraße und in Teltow in der Oderstraße. Und wenn Sie ergänzen können, dann gerne einfach eine WhatsApp-Nachricht ins Studio schicken oder anrufen. Staus und Blitzer an die 0331 581 692 und die 30. Dankeschön und eine angenehme Fahrt.
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2: Schönen Mittwoch heute. Wir senden live vom Rewe-Markt am Keplerplatz. Der feiert heute 14 Uhr, nämlich seine Wiedereröffnung nach knapp 4 Monaten. Und was sich dort alles verändert hat in der Zeit und inwiefern auch die 55 Mitarbeiter hier wirklich Gas gegeben haben, die letzten Wochen, das klären wir gleich nach Madafix und Meek, jetzt mit Fabulous.
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Smarter Fix. Machen Sie sich heute hoffentlich einen entspannten Mittwoch bei der Arbeit oder in den Sommerferien. Grüße hier heute vom Johannes-Kepler-Platz. Hier senden wir nämlich live bis 18 Uhr bei fantastischem Wetter. Wirklich ein Träumchen heute. Radio Potsdam feiert nämlich die große Wiedereröffnung vom Rewe-Markt, der ja seit Mitte April geschlossen war und jetzt fleißig umgebaut wurde. Und im Hintergrund waren hier seit 2 Wochen übrigens auch schon Marktmanager Kevin Möller und die rund 55 Mitarbeitenden und Azubis unterwegs. Haben hier ordentlich geackert, die Regale wieder alle eingeräumt und den Markt so eingerichtet, dass er halt heute richtig schick für uns aussieht. Das ganze Team freut sich auch schon wahnsinnig auf Ihren Besuch, also gerne rumkommen heute ab 14 Uhr, dann steigt die große Wiedereröffnung vom Rewe-Markt am Johannes-Kepler-Platz und wir von Radio Potsdam natürlich live mit vor Ort bis 18 Uhr, gucken mit Ihnen auch noch rein in den Markt und schauen uns natürlich noch mal ein bisschen um später. Hier ist Radio Potsdam, schönen Mittwoch heute.

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1: Ich bin Amelie Totzke, schönen Mittwoch und das ist das Top-Thema der Stunde. Wildschweine sind aktuell wieder häufiger in Potsdam unterwegs und zwar nicht nur am Waldrand, sondern auch in Wohngebieten und Parks. Die Stadt bittet deshalb Abstand halten, die Tiere nicht füttern und Hunde an die Leine nehmen. Mehr Nachrichten aus unserer Region finden Sie jederzeit bei uns im Netz auf radio-potsdam.de. Und jetzt mehr Nachrichten aus Deutschland und der Welt.
2: Ich bin Katrin Müller. Kahlschlag bei BMW. Der Münchner Autohersteller will weltweit rund 8000 Jobs abbauen. Eine Kündigungswelle steht aber wohl nicht an. Der Stellenabbau soll über natürliche Fluktuationen sowie über ein Abfindungsprogramm auf freiwilliger Basis in Deutschland erfolgen. Das erfuhr die Deutsche Presseagentur aus Unternehmenskreisen. Die Unionsfraktion wählt nach dem Rücktritt von Jens Spahn heute einen neuen Vorsitzenden. Nachfolger soll Kanzleramtschef Thorsten Frey werden. Außerdem erhalten Carsten Linnemann, Nina Waken und Steffen Bilger heute ihre Ernennungsurkunden von Bundespräsident Frank-Walter Steinmeier. Linnemann wird Gesundheitsminister, Waken Kanzleramtschefin und Bilger Verkehrsminister. Vereidigt werden sollen sie aber voraussichtlich erst am 9. September.
3: Die Bundesregierung hält dieses Vorgehen trotz juristischer Bedenken für zulässig. Kanzler Merz begründete den späteren Termin auch mit den Kosten. Für die Vereidigung müssten sonst 630 Abgeordnete während der Sommerpause nach Berlin zurückkehren. Auslöser der ganzen Rochade war der Rücktritt von Unionsfraktionschef Spahn. Er soll vom bisherigen Kanzleramtsminister Frey ersetzt werden, für dessen Posten Waken vorgesehen ist. Thomas Bleskin, Nachrichtenredaktion.
2: Neue Hitzewelle in Deutschland. Fast im ganzen Land wird die 30-Grad-Marke heute überschritten, berichtet der Deutsche Wetterdienst. In einigen Regionen werden es mehr als 35 Grad. Die Hitze und pralle Sonne bringen auch Gesundheitsrisiken mit sich.
4: Besonders gefährdet sind Menschen ab 65, Schwangere, Babys und Vorerkrankte. Am gefährlichsten ist ein Hitzeschlag. Dabei schafft es der Körper nicht mehr, die Wärme durch Schwitzen abzuleiten. Die Körpertemperatur steigt schnell auf bis zu über 40 Grad. Alarmsignale sind Verwirrung, Schwindel und Übelkeit sowie eine heiße rote Haut. Bei Verdacht auf Hitzeschlag sofort den Notruf 112 wählen, raus aus der Hitze und mit feuchten Tüchern kühlen. Simia Müller, Redaktion.
2: Für Hunde an Bord gelten bei den Airlines strenge Vorschriften. Die italienische Lufthansa-Tochter ITA Airways lockert die nun etwas und lässt auch größere Hunde in ihren Flugzeugen mitfliegen. Ab kommendem Montag dürfen Hunde mit einem Gewicht von bis zu 30 Kilogramm ohne Transportbox mit in die Kabine. Also nicht nur kleine Hunde, sondern zum Beispiel auch Schäferhunde, Dalmatiner oder Bullterrier. Der Service Large Dog on Board ist laut ITA ab sofort auf einzelnen Inlandsflügen buchbar.
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1: Zwischen 25 und 26 Grad in der Region. Viel Sonne heute auch in der Mittagspause. Auch hier am Keplerplatz richtig schönes Sommerwetter heute und das bei noch maximal 30 Grad. Toppen wir dann morgen nochmal mit 36 Grad höchstens. Also da wirklich viel trinken bitte zwischendurch. Die Sonne gibt nämlich auch Vollgas morgen und erst Freitag geht es so ein bisschen runter auf 28 Grad. Natürlich immer noch warm. Und hier gibt es dann auch gegen Abend erste Hitzegewitter.
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1: Wir starten mit der Landeshauptstadt. 20 Minuten dauert es länger. Aktuell Bonnstädter Straße, B273 Stadt auswärts. 20 Minuten, wie gesagt, obendrauf packen. Dann Achtung, A10, südlicher Berliner Ring Richtung Osten. Zwischen Niederlehme und dem Dreieck Spreeau haben wir immer noch einen Liegenbleiber. 15 Minuten, Viertelstunde, mehr im Plan an der Baustelle auf der A10. Westlicher Berliner Ring Richtung Norden, hier zwischen Werder und Föben. Und geblitzt wird auch noch in Potsdam am Pfingstberg und in der Feldmark auf der B2 Michendorfer Chaussee und in Teltow in der Oderstraße. Haben Sie noch was gesehen? Stau oder Blitzer können Sie ergänzen, gerne einfach machen. Per WhatsApp-Nachricht landet direkt im Studio oder einfach anrufen. Nummer für alles ist die 0331 581 692 und die 30. Dankeschön und kommen Sie gut und sicher ans Ziel.
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1: Ja, heute gerne rumkommen und uns einen Besuch abstatten, denn wir senden ausnahmsweise mal nicht live aus der Brandenburger Straße, sondern heute mal vom Johannes-Kepler-Platz, da heute nämlich 14 Uhr große Wiedereröffnung vom Rewe-Markt und wir direkt davor bis 18 Uhr heute mit grandioser Musik und wir schauen mit Ihnen natürlich vorab schon mal hinter die Kulissen, warum sich das zum Beispiel lohnt, gerade heute und bis Samstag einzukaufen. Gleich alle Infos nach Gianna Nannini und brandneu jetzt Moskina mit Rhythm Unknown.
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Heute live von der großen Wiedereröffnung vom Rewe-Markt am Johannes-Kepler-Platz. Hier ist Radio Potsdam. Wir stehen, wie gesagt, live davor und freuen uns heute mit dabei zu sein, wenn hier 14 Uhr die Türen aufgehen. Bis dahin gucken wir gemeinsam mal so ein bisschen hinter die Kulissen. Vorhin ja schon Marktmanager Kevin Möller da gewesen. Er hat erzählt, seit dem 11. April wird hier fleißig umgebaut. Rausgekommen ist ein größerer Rewe-Markt, 200 Quadratmeter ungefähr mehr als vorher und damit insgesamt eine Fläche von 2100 Quadratmetern. Insbesondere beim Frische-Bereich soll es hier noch mehr Angebote und noch mehr Artikel geben. Geöffnet hat der Markt dann übrigens immer Montag bis Samstag 6 bis 22 Uhr und heute dann, wie gesagt, ganz wichtig, 14 bis 22 Uhr. Gibt heute am Wiedereröffnungstag und bis Samstag auch dann eine ganz tolle Rabattaktion. Aufgepasst. Ab einem Einkaufswert in Höhe von 40 Euro gibt es einen Nachlass von 5 Euro, ausgenommen natürlich Tabakwaren, Treuepunktartikel, Pfand und Gutscheine. Also unbedingt vorbeikommen, wenn Sie einkaufen müssen, gerne beim Johannes-Kepler-Platz Halt machen, heute ab 14 Uhr beim modernisierten Rewe-Markt. Und wir von Radio Potsdam direkt daneben live heute mit dabei bis 18 Uhr. Und das nicht nur mit allen Infos, die Sie für den neuen Rewe-Markt brauchen, sondern eben auch mit der besten Musik. Jetzt Topic und Nico Santos für Sie mit Buddy. Schönen Mittwoch.

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1: Mit Amelie Totzke, schönen Mittwoch. Nach dem tödlichen Anschlag auf den Christopher Street Day in Berlin zieht jetzt auch Brandenburg Konsequenzen. Das Innenministerium lässt die Sicherheitskonzepte für die CSD-Veranstaltungen im Land überprüfen. Aktuell gibt es zwar keine konkreten Hinweise auf eine Gefahr bei Veranstaltungen in Brandenburg, trotzdem will die Polizei ihre Einsatzpläne zusammen mit den Veranstaltern noch einmal genau unter die Lupe nehmen. Wildschweine sind aktuell wieder häufiger in Potsdam unterwegs, und zwar nicht nur am Waldrand, sondern auch in Wohngebieten und Parks. Die Stadt bittet deshalb Abstand halten, die Tiere nicht füttern und Hunde an die Leine nehmen. Wer ein verletztes oder totes Wildschwein entdeckt, sollte das Ordnungsamt oder die Jagdbehörde informieren. Und hier eine gute Nachricht. Der digitale Wertstoffhof in Potsdam-Drewitz startet jetzt offiziell in den Dauerbetrieb. Nach der erfolgreichen Testphase gibt es grünes Licht vom Landesamt für Umwelt. Ab Samstag kann der Self-Service montags bis freitags bis 22 Uhr genutzt werden. Das war das Wichtigste aus Potsdam und unserer Region. Und damit zurück zu dir, Domi.
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2: Zwischen 26 und 28 Grad jetzt hier rund um Potsdam. Schönstes Badewetter heute bei uns. Die Ferienkids freuen sich, endlich wieder Sonne und endlich wieder 30 Grad heute. Morgen dann schon wieder sehr, sehr heiß. Für meinen Geschmack ein bisschen zu viel. Bis zu 36 Grad sind drin morgen. Plus auch hier wieder meist sonnig. Freitag dann gegen Abend erste Hitzegewitter und nochmal 28 Grad höchstens.
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2: Wir starten mit Potsdam, 10 bis 15 Minuten, aktuell mehr ein Plan Marquarter Chaussee bzw. B273, das Ganze stadtauswärts. Dann auch 15 Minuten Baustellenstau auf der A10, westlicher Berliner Ring, Richtung Norden zwischen Werder und Vöben. Und geblitzt wird in Potsdam am Pfingstberg und in der Feldmark und auf der B2 Michendorfer Chaussee. Staus und Blitzer, wenn Sie auch noch was gesehen haben, gerne Bescheid sagen, einfach anrufen 0331 581 692 und die 30, danke dafür und kommen Sie gut und sicher ans Ziel.
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2: Und das heute live vom Johannes-Kepler-Platz. Wir haben unsere Zelte hier aufgeschlagen heute vor dem Rewe-Markt. Der macht nämlich 14 Uhr heute erstmals nach circa 4 Monaten wieder seine Türen auf und freut sich natürlich auch auf Ihren Besuch. Radio Potsdam, wie gesagt, auch mit dabei heute bis 18 Uhr. Und obendrauf kriegen Sie von uns hier beim Einkaufen den besten Mix. Gleich zum Beispiel Cheap Trick aus den späten 70ern und jetzt was Aktuelles aus den Charts.
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0: Immer die besten Kulthits bei der Arbeit. Schön, dass wir Sie begleiten dürfen. Radio Potsdam hier und wir ja heute bis 18 Uhr bei der großen Rewe-Wiedereröffnung am Johannes-Kepler-Platz. Macht 14 Uhr heute auf mit vielen tollen Aktionen für Sie. Und wurde mehrere Monate ja modernisiert. Da wurde richtig fleißig umgebaut. Und ich würde sagen, wir schauen da jetzt mal vorab schon mal rein.
1: So, ich stehe jetzt hier vor dem Rewe, der ja heute 14 Uhr erstmals seine Türen nach einigen Monaten wieder aufmacht. Ja, wenn ich hier so davor stehe, sieht eigentlich aus wie ja, ein stinknormaler Rewe. Aber ich glaube, drin passiert die ganze Magie und da gehe ich jetzt mal rein und gucke mir das Ganze mal an. Also drin kommt man erstmal in ein Paradies von lauter Blümchen. Super bunt, super schön. Dann gibt es hier natürlich die Backwarenabteilung, frisches Obst. Und es sieht so schön sortiert aus. Ich glaube, ich war noch nie in einem Supermarkt, in einem Rewe, der so ordentlich war. Also hier ist wirklich alles, es sieht aus, als wäre es nach Farben sortiert. Gemüse, alles super frisch. Ich glaube, wenn ich hier heute was Bestimmtes suche, dann kriege ich das auch noch. Also ich glaube, hier passiert wirklich heute nicht, dass irgendwas ausverkauft ist, weil es ist einfach noch alles da. Toll. Die ganzen Mitarbeiter, die sind ja auch noch fleißig am Arbeiten. Die sortieren alles schön ein, damit das gleich 14 Uhr natürlich supidupi aussieht. Hier gibt es Kaffee, Käse, Joghurt. Und das ist wirklich alles so ordentlich. Also hier steht auf den Millimeter alles so unglaublich gerade. Ich habe noch nie einen so ordentlichen Laden gesehen. Wow. Ich laufe hier gerade am Mehl vorbei. Ich suche nämlich auch noch eine ganz bestimmte Location. Hier soll es nämlich eine Sushi-Bar geben und die will ich mir natürlich auch noch angucken. Hallo! Also ich kann zusammenfassend wirklich sagen, tipptopp. Oh, hier ist sogar ein Glücksrad. Oh, also wenn Sie nachher vorbeikommen, können Sie hier offensichtlich auch was gewinnen. Also ist wirklich schön. Mal sehen, wie lange das dann ordentlich aussieht noch, wenn hier um 14 Uhr die ersten Kunden reinkommen. Aber Getränke gibt's auch. Ja, also hier ist wirklich alles, was man braucht. Der Rewe ist wirklich super ausgestattet. Aber ich suche die Sushi-Bar und die finde ich noch nicht. Da werde ich mich jetzt noch mal auf die Suche begeben.

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1: Ich bin Charlie Detloff und das ist das Top-Thema der Stunde. Die Stadt Potsdam warnt vor vermehrten Wildschweinsichtungen. Die Tiere werden inzwischen auch in Wohngebieten beobachtet. Die Stadt rät, Abstand zu halten, Wildschweine nicht zu füttern und Hunde anzuleinen. Mehr Nachrichten aus unserer Region finden Sie jederzeit bei uns im Netz auf radio-potsdam.de. Und jetzt mehr Nachrichten aus Deutschland und der Welt.
2: Ich bin Katrin Müller. Kahlschlag bei BMW. Der Münchner Autohersteller will weltweit rund 8000 Jobs abbauen. Eine Kündigungswelle steht aber wohl nicht an. Der Stellenabbau soll über natürliche Fluktuationen sowie über ein Abfindungsprogramm auf freiwilliger Basis in Deutschland erfolgen. Das erfuhr die Deutsche Presseagentur aus Unternehmenskreisen. Die Unionsfraktion wählt nach dem Rücktritt von Jens Spahn heute einen neuen Vorsitzenden. Nachfolger soll Kanzleramtschef Thorsten Frey werden. Außerdem erhalten Carsten Linnemann, Nina Waken und Steffen Bilger heute ihre Ernennungsurkunden von Bundespräsident Frank-Walter Steinmeier. Linnemann wird Gesundheitsminister, Waken Kanzleramtschefin und Bilger Verkehrsminister. Vereidigt werden sollen sie aber voraussichtlich erst am 9. September.
3: Die Bundesregierung hält dieses Vorgehen trotz juristischer Bedenken für zulässig. Kanzler Merz begründete den späteren Termin auch mit den Kosten. Für die Vereidigung müssten sonst 630 Abgeordnete während der Sommerpause nach Berlin zurückkehren. Auslöser der ganzen Rochade war der Rücktritt von Unionsfraktionschef Spahn. Er soll vom bisherigen Kanzleramtsminister Frey ersetzt werden, für dessen Posten Waken vorgesehen ist. Thomas Bleskin, Nachrichtenredaktion.
2: Neue Hitzewelle in Deutschland. Fast im ganzen Land wird die 30-Grad-Marke heute überschritten, berichtet der Deutsche Wetterdienst. In einigen Regionen werden es mehr als 35 Grad. Die Hitze und pralle Sonne bringen auch Gesundheitsrisiken mit sich.
4: Besonders gefährdet sind Menschen ab 65, Schwangere, Babys und Vorerkrankte. Am gefährlichsten ist ein Hitzeschlag. Dabei schafft es der Körper nicht mehr, die Wärme durch Schwitzen abzuleiten. Die Körpertemperatur steigt schnell auf bis zu über 40 Grad. Alarmsignale sind Verwirrung, Schwindel und Übelkeit sowie eine heiße rote Haut. Bei Verdacht auf Hitzeschlag sofort den Notruf 112 wählen, raus aus der Hitze und mit feuchten Tüchern kühlen. Simia Müller, Redaktion.
2: Für Hunde an Bord gelten bei den Airlines strenge Vorschriften. Die italienische Lufthansa-Tochter ITA Airways lockert die nun etwas und lässt auch größere Hunde in ihren Flugzeugen mitfliegen. Ab kommendem Montag dürfen Hunde mit einem Gewicht von bis zu 30 Kilogramm ohne Transportbox mit in die Kabine. Also nicht nur kleine Hunde, sondern zum Beispiel auch Schäferhunde, Dalmatiner oder Bullterrier. Der Service Large Dog on Board ist laut ITA ab sofort auf einzelnen Inlandsflügen buchbar.
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1: Zwischen 26 und 27 Grad momentan hier rund um Potsdam. Auch nachmittags heute wirklich schön und trocken, vor allem eigentlich perfekt zum Baden heute. Aber auch hier auf dem Keplerplatz beim Rewe lässt sich das wirklich aushalten. Heute bis zu 30 Grad. Morgen nochmal 6 Grad wärmer, geht hoch auf satte 36 Grad bei auch ganz viel Sonne. Übermorgen am Freitag dann 28 maximal. Auch hier tagsüber nett. Erst gegen Abend dann örtliche Gewitter möglich.
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1: Im Potsdamer Stadtverkehr soweit schon auch alles top, da sehe ich gerade nichts, da kommen sie gut durch, aber 20 Minuten weiterhin mehr Zeit einplanen auf der A10, westlicher Berliner Ring, das Ganze Richtung Norden zwischen Werder und Vöben an der Baustelle. Geblitzt wird in Potsdam, in der Hannoversche Straße und in der Feldmark, auf der B2 Michendorfer Chaussee und in Ludwigsfelde in der Trebiner Chaussee. Staus und Blitzer, wenn Sie ergänzen können, gerne einfach machen, gerne anrufen oder WhatsApp ins Studio an die 0331 581 692 und die 30. Danke dafür und eine gute Fahrt.
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1: Sushi und tolle Rabattaktion, das und vieles mehr gibt's heute hier ab 14 Uhr bei der Wiedereröffnung vom Rewe-Markt am Johannes-Kepler-Platz. Wir sind live für Sie vor Ort, heute noch bis 18 Uhr, spielen Ihnen die beste Musik beim Einkaufen und klären natürlich alle wichtigen Details, die Sie für Ihren Einkauf heute hier brauchen. Sie können nämlich unter anderem 5 Euro sparen. Wie? Verrate ich Ihnen gleich in dieser halben Stunde.
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Schönen Mittwoch heute, Sion Radio Potsdam, und Sie hören wahrscheinlich schon heute nicht im gewohnten Studio-Ambiente, sondern live draußen. Wir sind nämlich beim neuen Rewe-Markt am Johannes-Kepler-Platz. Wir feiern große Wiedereröffnung heute. Ab 14 Uhr macht der modernisierte Laden nämlich auf, und da gibt es natürlich ganz, ganz viele tolle Highlights heute für Sie. Einmal mein persönlicher Favorit, einfach eine Sushi-Bar mitten im Rewe, direkt vorne am Eingang. Da wird für Sie dann live Sushi gemacht, wird alles frisch von Hand gerollt. Dann gibt es eine richtig gute Rabattaktion noch bis Samstag für alle, die vielleicht ein bisschen mehr einkaufen wollen. Und zwar gibt es ab einem Einkaufswert von 40 Euro 5 Euro Rabatt. Ausgenommen Tabakwaren, Treuepunktartikel, Pfand und Gutscheine. Tja, also Sie hören, unbedingt vorbeischauen, lohnt sich auf jeden Fall. Sieht richtig schick aus, der neue bzw. der modernisierte Rewe-Markt hier am Keplerplatz macht 14 Uhr auf. Und wir sind auch heute noch live bis 18 Uhr vor Ort. Radio Potsdam sorgt für die beste Abwechslung beim Einkaufen. Und zwar jetzt mit Jam & Spoon, Be Angeled.

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1: Mit Charlie Detloff, guten Tag. Die Stadt Potsdam warnt vor vermehrten Wildschweinsichtungen im Stadtgebiet. Die Tiere werden derzeit nicht nur an Waldrändern, sondern auch in Wohngebieten und Grünanlagen beobachtet. Die Stadt empfiehlt, Abstand zu halten, Wildschweine nicht zu füttern und Hunde anzuleinen. Auffällige oder tote Tiere sollen dem Ordnungsamt oder der unteren Jagdbehörde gemeldet werden. Das Naturkundemuseum Potsdam ruft dazu auf, Sichtungen von Gottesanbeterinnen zu melden. Die wärmeliebenden Insekten breiten sich seit einigen Jahren immer weiter in Brandenburg aus und sind inzwischen auch in Potsdam häufiger zu beobachten. Wer eine Gottesanbeterin entdeckt, kann ein Foto und den Fundort auf der Internetplattform gottesanbeterin-gesucht.de hochladen und so die Forschung unterstützen. Allein aus Potsdam wurden bislang mehr als 1200 Sichtungen gemeldet. Mit den angekündigten Hitzetagen ruft die Energie und Wasser Potsdam zum Wassersparen auf, wie die PNN jetzt berichtet. Der Trinkwasserverbrauch hatte sich bereits Ende Juni der kritischen Grenze genähert. Die EWP empfiehlt deshalb, Gärten möglichst nur noch sparsam zu bewässern, Pools nicht nachzufüllen und kürzer zu duschen. Über den sogenannten Trinkwassertacho informiert der Versorger täglich darüber, wie stark das Potsdamer Trinkwassernetz aktuell belastet ist. Soweit das Wichtigste aus Potsdam und der Umgebung. Und damit zurück zu dir, Domi.
2: Ich danke dir.
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2: Zwischen 27 und 28 Grad jetzt aktuell in der Region. Richtig schönes Sommerwetterchen heute. Sonne scheint auf jeden Fall noch ganz viel heute Nachmittag. Wenig Wolken und höchstens 30 Grad. Sommer geht dann vor allem morgen aber nochmal richtig auf Attacke. Höchstwerte hier um die 36 Grad plus auch mehr Sonne als Wolken. Freitag dann 28 Grad mit Anfang Sonne und später am Abend dann einzelnen Gewittern.
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2: Hier in Potsdam weiterhin alles frei. Hier liegt alles aktuell unter 5 Minuten, sieht also supi aus. Einzige Staumeldung kommt von der A10, westlicher Berliner Ring, hier mittlerweile beidseitig zwischen Werder und Potsdam Nord. 15 Minuten, Viertelstunde mehr Einplan an der Baustelle. Geblitzt wird in Potsdam in der Feldmark, auf der B2 Michendorfer Chaussee und in Ludwigsfelde in der Trebiner Chaussee. Und wenn Sie jetzt auch noch was haben, dann natürlich gerne Bescheid sagen, jederzeit per WhatsApp-Nachricht oder Anruf. Geht beides an die 0331 581 692 und die 30. Dankeschön und eine gute Fahrt.
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2: Schauen Sie gerne vorbei heute hier bei der großen Wiedereröffnung vom Rewe-Markt am Keplerplatz. 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Sie merken schon, ich brauche Feierabend.
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1: Einfach mal abschalten und durchatmen. Heute von 19 bis 20 Uhr lädt die AWO Alte Druckerei Jugendliche zwischen 13 und 18 Jahren zu einer kostenlosen Yogastunde ein. Gemeinsam mit Kursleiterin Dana erwarten euch entspannende Bewegungs- und Atemübungen, die Körper und Kopf eine kleine Auszeit gönnen. Wer mitmachen will, sollte sich vorab aber per Mail bitte unbedingt anmelden. Einmal Prinz oder Prinzessin sein, das haben wir alle schon mal geträumt, oder? Und im Schloss Paritz können Kinder morgen zwischen 6 und 10 Jahren bei der Familienführung Königskinder, wie das Leben im Schloss wirklich war, in die Welt des Adels eintauchen. Los geht's um 14 Uhr, dabei erfahrt ihr, wie Prinzen und Prinzessinnen früher gelebt haben, schlüpft in historische Kostüme und entdeckt das Schloss auf spannende Weise. Die Teilnahme kostet 10 Euro, ermäßigt 8 und für Familien gibt's sogar eine Familienkarte für 23 Euro und eine Anmeldung ist natürlich vorher unbedingt erforderlich. Oder einfach bei uns hier vorbeischauen. Gleich ab 14 Uhr macht nämlich der Rewe-Markt hier auf dem Johannes-Kepler-Platz auf. Große Wiedereröffnung nach der Modernisierung. Ist alles ein Stückchen größer, ein Stückchen schicker geworden. 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
1: Ich bin Charlie Detloff und das ist das Top-Thema der Stunde. Mit Blick auf die angekündigte Hitzewelle ruft die Energie und Wasser Potsdam zum Wassersparen auf. Gärten sollen nur sparsam bewässert, Pools möglichst nicht nachgefüllt und Duschen kurz gehalten werden. Über den Trinkwassertacho informiert die EWP täglich über die Auslastungen des Trinkwassernetzes. 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Und jetzt mehr Nachrichten aus Deutschland und der Welt.
2: Ich bin Katrin Müller. Kahlschlag bei BMW. Der Münchner Autohersteller will weltweit rund 8000 Jobs abbauen. Eine Kündigungswelle steht aber wohl nicht an. Der Stellenabbau soll über natürliche Fluktuationen sowie über ein Abfindungsprogramm auf freiwilliger Basis in Deutschland erfolgen. Das erfuhr die Deutsche Presseagentur aus Unternehmenskreisen. Die Unionsfraktion wählt nach dem Rücktritt von Jens Spahn heute einen neuen Vorsitzenden. Nachfolger soll Kanzleramtschef Thorsten Frei werden. Außerdem erhalten Carsten Linnemann, Nina Waken und Steffen Bilger heute ihre Ernennungsurkunden von Bundespräsident Frank-Walter Steinmeier. Linnemann wird Gesundheitsminister, Waken Kanzleramtschefin und Bilger Verkehrsminister. Vereidigt werden sollen sie aber voraussichtlich erst am 9. September.
3: Die Bundesregierung hält dieses Vorgehen trotz juristischer Bedenken für zulässig. Kanzler Merz begründete den späteren Termin auch mit den Kosten. Für die Vereidigung müssten sonst 630 Abgeordnete während der Sommerpause nach Berlin zurückkehren. Auslöser der ganzen Rochade war der Rücktritt von Unionsfraktionschef Spahn. Er soll vom bisherigen Kanzleramtsminister Frei ersetzt werden, für dessen Posten Waken vorgesehen ist. Thomas Bleskin, Nachrichtenredaktion.
2: Neue Hitzewelle in Deutschland. Fast im ganzen Land wird die 30-Grad-Marke heute überschritten, berichtet der Deutsche Wetterdienst. In einigen Regionen werden es mehr als 35 Grad. Die Hitze und pralle Sonne bringen auch Gesundheitsrisiken mit sich.
4: Besonders gefährdet sind Menschen ab 65, Schwangere, Babys und Vorerkrankte. Am gefährlichsten ist ein Hitzeschlag. Dabei schafft es der Körper nicht mehr, die Wärme durch Schwitzen abzuleiten. Die Körpertemperatur steigt schnell auf bis zu über 40 Grad. Alarmsignale sind Verwirrung, Schwindel und Übelkeit sowie eine heiße rote Haut. Bei Verdacht auf Hitzeschlag sofort den Notruf 112 wählen, raus aus der Hitze und mit feuchten Tüchern kühlen. Simia Müller, Redaktion.
2: Für Hunde an Bord gelten bei den Airlines strenge Vorschriften. Die italienische Lufthansa-Tochter ITA Airways lockert die nun etwas und lässt auch größere Hunde in ihren Flugzeugen mitfliegen. Ab kommendem Montag dürfen Hunde mit einem Gewicht von bis zu 30 Kilogramm ohne Transportbox mit in die Kabine. Also nicht nur kleine Hunde, sondern zum Beispiel auch Schäferhunde, Dalmatiner oder Bullterrier. Der Service Large Dog on Board ist laut ITA ab sofort auf einzelnen Inlandsflügen buchbar.
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1: In Teltow, Belitz und natürlich auch in Potsdam starten wir ziemlich sommerlich in den Nachmittag. Aktuell liegen die Temperaturen bei knapp 28 Grad. Dazu gibt es viel Sonnenschein und nur wenige Wolken. Auch heute Abend, da bleibt es lange freundlich und sommerlich warm. Dabei kühlt sich dann ganz langsam auf etwa 25 bis 22 Grad ab. In der Nacht, da liegen wir bei ungefähr 17 Grad. Morgen, am Donnerstag, da wird es nochmal deutlich heißer. Bis zu 36 Grad sind möglich. Dazu gibt es viel Sonne. Zwischendurch ziehen ein paar Wolken durch. Und schauen wir noch auf den Freitag. Da wird es mit 28 Grad etwas angenehmer. Allerdings auch unbeständiger, sage ich ganz ehrlich. Dann wechseln sich Sonne und Wolken ab und auch einzelne Schauer oder Gewitter können dabei sein.
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1: Wir schauen raus auf die Straßen. In Potsdam ist es soweit entspannt. Geht also rüber auf die Autobahn, die A10, westlicher Berliner Ring, Dreieckwerder Richtung Dreieckhaveland zwischen der Anschlussstelle Großkreuz und Anschlussstelle Leest. Hier sind es ca. 30 Minuten länger durch einen Stau. Blitzer habe ich zwei für Sie. Einmal in der Feldmark bei Tempo 30 und dann noch Michendorfer Chaussee bei Tempo 80. Wenn Sie jetzt noch was gesehen haben, dann sagen Sie uns gern Bescheid über unsere Nummer für alles. Das ist die 0331 581 692. Und die 30. Ich wünsche eine gute Fahrt.
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1: Heute mit mir, Anne Tausch, und heute auch nicht mal aus dem Studio, sondern direkt vom Johannes-Kepler-Platz. Denn hier öffnet genau jetzt der Rewe-Markt nach dem großen Umbau wieder seine Türen. Seit April wurde hier modernisiert, vergrößert und jede Menge vorbereitet. Und heute können wir uns das Ergebnis endlich anschauen. Die Türen, die sind jetzt seit gerade mal 4 Minuten offen. Es gab einen Countdown und die Leute stürmen schon rein. Also das wird auf jeden Fall toll. Wir senden heute noch bis 18 Uhr live von der Wiedereröffnung. Nehmen Sie mit durch den neuen Markt, schauen uns an, was sich hier alles verändert hat. Sprechen natürlich auch mit den Menschen vor Ort und verraten natürlich auch, warum sich das Vorbeikommen heute besonders lohnt. Das alles gibt's in den nächsten 4 Stunden hier bei Radio Potsdam. Davor jetzt erstmal für Sie Milo mit Forever Young.
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Paul Young mit Come Back and Stay. Seit gut 10 Minuten sind hier die Türen wieder geöffnet. Der Rewe-Markt am Johannes-Kepler-Platz ist zurück. Hier ist Radio Potsdam und wir sind heute noch bis 18 Uhr live mit dabei und schauen uns natürlich ganz genau an, was sich hier in den vergangenen Monaten alles verändert hat. Der erste Eindruck ist, ich muss wirklich sagen, hier ist schon echt einiges los. Die ersten Kundinnen und Kunden, die sind längst im Markt unterwegs. Die Einkaufswagen, die rollen hier schon und viele sind natürlich ganz, ganz neugierig, wie der neue Rewe jetzt aussieht. Und das Vorbeikommen, das lohnt sich heute gleich doppelt, das sage ich Ihnen. Bis Samstag gibt es ab einem Einkaufswert von 40 Euro einen Nachlass von 5 Euro. Ausgenommen sind Tabakwaren, Treuepunkteartikel, Pfand und Gutscheine. Das letzte Mal geöffnet war der Markt übrigens am 11. April, also ist schon ein paar Monate her. Und seitdem wurde hier fleißig umgebaut, modernisiert und vorbereitet. Und heute können wir das Ergebnis endlich selbst in Augenschein nehmen. Und ich sage Ihnen, ist toll geworden, ist wirklich toll geworden. Ab sofort hat der Markt dann immer bis 22 Uhr geöffnet, heute also ganz frisch wieder gestartet und wir von Radio Potsdam begleiten die Wiedereröffnung noch bis 18 Uhr live vor Ort, also gerne einfach vorbeikommen, selbst einen ersten Blick reinwerfen und vielleicht direkt noch den Einkauf erledigen.

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Jason Derulo mit Take You Dancing macht richtig gute Feierabendstimmung zum Mittwoch. Seit gut 20 Minuten ist der Rewe-Markt hier am Johannes-Kepler-Platz wieder geöffnet. Und wir von Radio Potsdam schauen uns natürlich weiter auch ein bisschen um, was wirklich direkt auffällt. Hier ist ordentlich Platz entstanden. Ab sofort können Sie auf rund 2100 Quadratmetern einkaufen. Das sind ungefähr 200 Quadratmeter mehr als vorher. Also schon eine ganze ordentliche Menge. Besonders im Frische-Bereich hat sich hier echt einiges getan. Ich durfte mir das schon angucken. Dort gibt es jetzt noch mehr Auswahl und noch mehr Artikel, also wirklich noch mehr Platz, mehr Angebote und natürlich jede Menge zu entdecken. Wir sind heute noch bis 18 Uhr live vor Ort, also gerne einfach mal vorbeikommen, selbst einmal durch den modernisierten Markt laufen und sich einen ersten Eindruck verschaffen. Ich sag Ihnen, das lohnt sich. Wir machen jetzt weiter hier bei Radio Potsdam. Ich wünsche Ihnen einen schönen Mittwochfeierabend.

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1: Mit Charlie Detloff, guten Tag. Mit den angekündigten Hitzetagen ruft die Energie und Wasser Potsdam zum Wassersparen auf, wie die PNN jetzt berichtet. Der Trinkwasserverbrauch hatte sich bereits Ende Juni der kritischen Grenze genähert. Die EWP empfiehlt deshalb, Gärten möglichst nur noch sparsam zu bewässern, Pools nicht nachzufüllen und kürzer zu duschen. Über den sogenannten Trinkwassertacho informiert der Versorger täglich darüber, wie stark das Potsdamer Trinkwassernetz aktuell belastet ist. Bundeswehrsoldatinnen und Soldaten sind derzeit auf einem viertägigen Gedenkmarsch durch Brandenburg und Berlin unterwegs. Die Route führt auch durch Potsdam und Potsdam-Mittelmark. Mit der Aktion erinnert der Deutsche Bundeswehrverband an die mehr als 3400 Soldatinnen und Soldaten, die seit 1955 im Dienst gestorben sind. Morgen endet der Marsch mit einer Gedenkveranstaltung vor dem Reichstagsgebäude in Berlin. Wildgänsesaison an Potsdams Badeseen zwar immer wieder für verschmutzte Liegewiesen, ein Problem für die Wasserqualität gibt es derzeit aber nicht. Das teilen die Stadtwerke und die Landeshauptstadt mit. Zwar werden Grau- und Nilgänse in Potsdam zunehmend gesichtet, regelmäßige Untersuchungen der Badewasserqualität zeigen jedoch keine Auffälligkeiten. Betroffene Liegewiesen werden nach Angaben der Bäder regelmäßig gereinigt. Soweit das Wichtigste aus Potsdam und der Umgebung. Und damit zurück zu dir, Anne.
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2: Wir schauen aufs Wetter in Geltow, da sind es 29 Grad, Kleistow 30 Grad und in Potsdam, da haben wir auch gerade 29 Grad. Der Mittwoch zeigt sich weiterhin von seiner sonnigen Seite und die Sonne hat heute Nachmittag wirklich jede Menge Kraft. Bis zum Abend bleibt es auch trocken und angenehm sommerlich. In der Nacht kühlt sie es dann auf ungefähr 17 Grad ab. Morgen wird es dann richtig schwitzeheiß. Am Donnerstag erwarten uns bis zu 36 Grad, dazu Sonne und ein paar Wolken. Und der Freitag, der bringt dafür aber dann ein bisschen Abkühlung wieder rein. Dann sind es maximal 28 Grad, neben Sonne und Wolken, müssen wir allerdings aber auch mit Schauern und möglichen Gewittern rechnen.
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2: Raus auf die Straßen in Potsdam, da ist es weiterhin soweit entspannt, da kommen Sie gut durch. Schauen wir auf die A10, westlicher Berliner Ringdreieck, Werder Richtung Dreieck Havelland, zwischen der Anschlussstelle Großkreuz und der Anschlussstelle Leest. Hier sind ca. 25 Minuten mehr, also um 5 Minuten hat sich schon verkürzt, da ist gerade ein Stau. Blitzer habe ich zwei für Sie, einmal in der Feldmark bei Tempo 30 und dann noch Michendorfer Chaussee bei Tempo 80. Wenn Sie jetzt noch etwas zu ergänzen haben, dann sagen Sie uns gern Bescheid über unsere Nummer für alles, das ist die 0331 581 692 und die 30. Ich wünsche eine gute Fahrt.
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2: Wir sind weiter live vom Johannes-Kepler-Platz, wo der Rewe-Markt heute nach dem großen Umbau wieder seine Türen geöffnet hat. Noch bis 18 Uhr nehmen wir Sie hier bei Radio Potsdam mit durch die Wiedereröffnung und schauen uns an, was sich alles verändert hat. Gleich in 10 Minuten schauen wir aber erstmal wieder auf unser Album der Woche.
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0: schönen Mittwoch. 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
0: Manchmal reicht ein einziger Song nicht, um alles zu sagen, aber manchmal reicht eine einzige Song-Idee, um ein komplettes Album anzustoßen. Und genauso war es auch bei unserem Album der Woche, aktuell von Esther Graf. Das heißt, wofür es sich zu leben lohnt, genauso wie auch der passende Soundtrack dazu. Der war, wie gesagt, zuerst da und als der fertig war, hat sie gemerkt, Mensch, nee, da steckt viel, viel mehr noch drin, da kann ich noch mal ein bisschen was oben drauf packen. Ja, und das hat sie dann auch gemacht. Entstanden ist ein richtig schönes, herzerwärmendes Pop-Album, das alles anspricht, was das Leben ausmacht. Die Liebe, Familie, Selbstzweifel, Dankbarkeit und halt eben auch die Dinge, die im Alltag oft viel zu kurz kommen. Zwar sind viele der Themen vielleicht nicht mehr unbedingt unser Alltag, aber wir haben es alle schon mal durchgemacht und spätestens unsere Kids, die können damit wieder ordentlich was anfangen. Deshalb hören wir rein in Sommerferien Woche 3. Hier ist Newcomerin Esther Graf aus unserem Album der Woche auf Radio Potsdam. Heute mit dem passenden Soundtrack dazu, das ist, wofür es sich zu leben lohnt.
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Michael Schulte mit Keep Me Up, Radio Potsdam haben Sie an. Der Rewe-Markt hier am Johannes-Kepler-Platz, der ist jetzt seit knapp 47 Minuten wieder geöffnet. Und auch heute, da haben Sie noch reichlich Zeit, sich alles hier in Ruhe anzuschauen. Es ist nämlich die Wiedereröffnung des Marktes. Am heutigen Eröffnungstag ist der Markt jetzt von 14 Uhr eben bis 22 Uhr geöffnet. Wer also jetzt nach der Arbeit noch vorbeikommen, den modernisierten Markt entdecken oder direkt den Einkauf erledigen möchte, kann das ganz entspannt machen. Und ab morgen gelten dann die regulären Öffnungszeiten, immer montags bis samstags von 6 bis 22 Uhr. Und wir von Radio Potsdam, wir bleiben heute noch bis 18 Uhr live vor Ort, schauen uns weiter um und nehmen Sie natürlich auch mit durch die große Wiedereröffnung.

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1: Ich bin Charlie Detloff und das ist das Top-Thema der Stunde. Die Stadt Potsdam warnt vor vermehrten Wildschweinsichtungen. Die Tiere werden inzwischen auch in Wohngebieten beobachtet. Die Stadt rät, Abstand zu halten, Wildschweine nicht zu füttern und Hunde anzuleinen. 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
2: Ich bin Katrin Müller. Kahlschlag bei BMW. Der Münchner Autohersteller will weltweit rund 8000 Jobs abbauen. Eine Kündigungswelle steht aber wohl nicht an. Der Stellenabbau soll über natürliche Fluktuationen sowie über ein Abfindungsprogramm auf freiwilliger Basis in Deutschland erfolgen. Das erfuhr die Deutsche Presseagentur aus Unternehmenskreisen. Die Unionsfraktion wählt nach dem Rücktritt von Jens Spahn heute einen neuen Vorsitzenden. Nachfolger soll Kanzleramtschef Thorsten Frei werden. Außerdem erhalten Carsten Linnemann, Nina Wagen und Steffen Bilger heute ihre Ernennungsurkunden von Bundespräsident Frank-Walter Steinmeier. Linnemann wird Gesundheitsminister, Wagen Kanzleramtschefin und Bilger Verkehrsminister. Vereidigt werden sollen sie aber voraussichtlich erst am 9. September.
3: Die Bundesregierung hält dieses Vorgehen trotz juristischer Bedenken für zulässig. Kanzler Merz begründete den späteren Termin auch mit den Kosten. Für die Vereidigung müssten sonst 630 Abgeordnete während der Sommerpause nach Berlin zurückkehren. Auslöser der ganzen Rochade war der Rücktritt von Unionsfraktionschef Spahn. Er soll vom bisherigen Kanzleramtsminister Frei ersetzt werden, für dessen Posten Wagen vorgesehen ist. Thomas Bleskin, Nachrichtenredaktion.
2: Neue Hitzewelle in Deutschland. Fast am ganzen Land wird die 30-Grad-Marke heute überschritten, berichtet der Deutsche Wetterdienst. In einigen Regionen werden es mehr als 35 Grad. Die Hitze und pralle Sonne bringen auch Gesundheitsrisiken mit sich.
4: Besonders gefährdet sind Menschen ab 65, Schwangere, Babys und Vorerkrankte. Am gefährlichsten ist ein Hitzeschlag. Dabei schafft es der Körper nicht mehr, die Wärme durch Schwitzen abzuleiten. Die Körpertemperatur steigt schnell auf bis zu über 40 Grad. Alarmsignale sind Verwirrung, Schwindel und Übelkeit sowie eine heiße rote Haut. Bei Verdacht auf Hitzeschlag sofort den Notruf 112 wählen, raus aus der Hitze und mit feuchten Tüchern kühlen. Simir Müller, Redaktion.
2: Für Hunde an Bord gelten bei den Airlines strenge Vorschriften. Die italienische Lufthansa-Tochter ITA Airways lockert die nun etwas und lässt auch größere Hunde in ihren Flugzeugen mitfliegen. Ab kommendem Montag dürfen Hunde mit einem Gewicht von bis zu 30 Kilogramm ohne Transportbox mit in die Kabine. Also nicht nur kleine Hunde, sondern zum Beispiel auch Schäferhunde, Dalmatiner oder Bullterrier. Der Service Large Dog on Board ist laut ITA ab sofort auf einzelnen Inlandsflügen buchbar.
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1: In Potsdam sind es gerade 29 Grad, in Michendorf 30 Grad und in Rathenow, da haben wir auch aktuell 30 Grad. Dazu scheint richtig schön die Sonne und auch der Feierabend, der bleibt freundlich und warm. Am Abend kühlt sich's dann langsam auf etwa 25 bis 22 Grad ab. In der Nacht geht's dann auch nochmal ein Stück runter auf ungefähr 17 Grad. Morgen, da legt der Sommer nochmal eine ordentliche Schippe drauf. Am Donnerstag kriegen wir bis zu 36 Grad. Es bleibt überwiegend sonnig, lediglich so ein paar Wolken, die mischen sich darunter, aber ist ja dann auch ganz angenehm. Und am Freitag, da wird's erst mit 28 Grad zum Glück nicht mehr ganz so heiß. Dafür steigt dann aber die Wahrscheinlichkeit für Schauer und einzelne Gewitter.
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1: Wir schauen raus auf die Straßen in Potsdam, da ist es soweit ziemlich ruhig. Geht mal rüber auf die Autobahn, das ist die A10 westlicher Berliner Ring, Dreieck Werder Richtung Dreieck Havelland. Zwischen der Anschlussstelle Großkreuz und der Anschlussstelle Leest, hier sind es circa 20 Minuten immer noch länger durch einen Stau. Blitzer habe ich zwei für Sie, einmal auf der Zeppelinstraße bei Tempo 50 und dann noch die Michendorfer Chaussee bei Tempo 80. Wenn Sie jetzt noch was gesehen haben, dann sagen Sie uns gern Bescheid über unsere Nummer für alles. Das ist die 0331 581 692 und die 30. Ich wünsche eine gute Fahrt.
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1: Heute mit mir, Anne Tausch, weiterhin live vom Johannes-Kepler-Platz, wo der Rewe-Markt heute nach dem großen Umbau wieder eröffnet hat. Und gleich sprechen wir mit Marktmanager Kevin Möller. Mit ihm schauen wir ein bisschen hinter die Kulissen der Wiedereröffnung, sprechen darüber, was sich denn im Markt alles verändert hat und wie die vergangenen Wochen für das gesamte Team aussahen. Davor gibt's jetzt aber erstmal Osties mit The Art of Letting Go.
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0: Mike the Mechanics mit Everybody Gets a Second Chance. Radio Potsdam hier. Heute live vom Johannes Kepler Platz bei der Wiedereröffnung vom Rewe-Markt. Und meine Kollegin Domi Krebs, die hat vorhin schon mit dem Marktmanager Kevin Möller gesprochen.
1: Bei mir jetzt Marktmanager Kevin Möller. Hallo, schön, dass du erstmal die Zeit gefunden hast heute hier.
2: Hallo, ich grüße dich. Vielen Dank.
1: Kevin, heute ist ja endlich der große Tag. Hand aufs Herz. Wie nervös bist du? Wie nervös ist das ganze Team?
2: Wir sind tatsächlich wirklich sehr aufgeregt. Ja, voller Vorfreude. Voller Arbeit, die wir geleistet haben. Und ja, die Aufregung steigt halt immer mehr.
1: Der Markt, der war ja seit dem 11. April zu, also schon eine ganze Weile. Was genau hat sich denn jetzt hier alles getan? Ich habe gehört, der ist ein bisschen größer geworden, ne?
2: Genau, wir haben die Fläche ein bisschen größer machen können. Wir bewegen uns jetzt auf 2018 Quadratmeter. Ja, wir haben neue Sortimente mit aufgenommen. Ja, unser bekannter Partner Itepi ist natürlich auch mit dabei. Mhm. Ganz neu ist auch die Floristikabteilung, wo die Kunden dann auch ihre Sträuße binden lassen können und alles. Eine DHL-Station ist auch mit bei, sodass wir halt wirklich für die Potsdamer für alles mit dabei haben. Ja.
1: Wenn man jetzt durch die Türen kommt, 14 Uhr, wenn der Laden aufmacht, was ist denn das Erste, was einem neu auffällt vielleicht?
2: Die Umgestaltung von dem Ladenlayout natürlich. Ja, Itepi ist zum Beispiel mit nach vorne gewandert, gleich mit zur Begrüßung, weil die Potsdamer doch sehr gerne Sushi essen. Ja, das kommt sehr gut an.
1: Wenn die Leute jetzt hierher kommen, vielleicht erstmal auch gar nicht natürlich sehen, hinter dem, was ihr hier macht, steckt unglaublich viel Arbeit. Ihr habt auch in den letzten Wochen, Monaten wahnsinnig viel gemacht. Was sieht man zum Beispiel nicht?
2: Was man nicht sieht, ist die ganze Aufstellung der Regale zum Beispiel. Das hat auch viel Zeit gekostet. Die Technik manchmal, die halt nicht so funktioniert, wie sie sollte. Aber das hat mein Team und auch die ganzen Partner super in den Griff bekommen, dass wir wirklich durchstarten können. Ja, also wir haben echt Gas gegeben und wir hoffen wirklich, dass es euch gefällt.
1: Absolut. Ich war vorhin schon mal drin, kann nur sagen, also da haben die Kollegen und Kolleginnen wirklich Millimeterarbeit geleistet. Also das Obst ist irgendwie nach Farbe sortiert und alles, was da in den Regalen steht, ist wirklich richtig gerade. Also ganz toll. Wir feiern heute große Wiedereröffnung. Was gibt es so für Besonderheiten? Ich habe gehört, eine Rabattaktion ist mit dabei, ne?
2: Richtig. Und zwar gibt es dann die Möglichkeit, von heute bis Samstag 5€ Rabatt zu bekommen. Mhm. 5% Scan and Go gibt es auch nochmal on top. Ja, für einen gewissen Zeitraum. Nutzt die Chance, greif zu, es lohnt sich.
0: Da kann ich nur zustimmen. Bis 22 Uhr ist der Rewe-Markt heute also noch geöffnet und wir sind live bis 18 Uhr von Radio Potsdam mit dabei für Sie.

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1: Mit Charlie Detloff, guten Tag. Die Stadt Potsdam warnt vor vermehrten Wildschweinsichtungen im Stadtgebiet. Die Tiere werden derzeit nicht nur an Waldrändern, sondern auch in Wohngebieten und Grünanlagen beobachtet. Die Stadt empfiehlt, Abstand zu halten, Wildschweine nicht zu füttern und Hunde anzuleinen. Auffällige oder tote Tiere sollen dem Ordnungsamt oder der unteren Jagdbehörde gemeldet werden. Die Stadt Potsdam erinnert am Freitag an den Freiheitskämpfer Max Dortu. Anlass ist sein 177. Todestag. Die Gedenkveranstaltung beginnt um 17 Uhr an der Dortu-Schule in der Dortu-Straße. Im Anschluss gibt es eine öffentliche Lesung über das Leben und Wirken des Revolutionärs von 1848. Das Naturkundemuseum Potsdam ruft dazu auf, Sichtungen von Gottesanbeterinnen zu melden. Die wärmeliebenden Insekten breiten sich seit einigen Jahren immer weiter in Brandenburg aus und sind inzwischen auch in Potsdam häufiger zu beobachten. Wer eine Gottesanbeterin entdeckt, kann ein Foto und den Fundort auf der Internetplattform gottesanbeterin-gesucht.de hochladen und so die Forschung unterstützen. Allein aus Potsdam wurden bislang mehr als 1200 Sichtungen gemeldet. Soweit die wichtigsten Nachrichten aus Potsdam und der Region. Die nächsten Lokalnachrichten hören Sie wie immer um 9:30.
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2: Sonne satt gibt's weiterhin in Potsdam, Teltow und auch in Werder an der Havel. Aktuell erreichen wir rund 30 Grad und auch in den nächsten Stunden bleibt es trocken und freundlich. Heute Abend geht's mit den Temperaturen nur ganz langsam nach unten, auf etwa 25 bis 22 Grad. In der Nacht, da liegen die Tiefstwerte dann bei ungefähr 17 Grad. Schauen wir auf morgen, da erwartet uns dann der heißeste Tag der nächsten Tage. Das Thermometer steigt auf bis zu 36 Grad. Dazu gibt's auch ganz viel Sonne und nur zeitweise ein paar kleine Wolken. Am Freitag wird's dann maximal mit 28 Grad wieder etwas kühler, aber auch wechselhafter. Sonne, Wolken sowie einzelne Schauer und Gewitter sind dann möglich.
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2: Wir schauen raus auf die Straßen nach Potsdam. Da gibt es eine Meldung am Neuen Garten. Hier sind es 7 Minuten plus. Wir schauen wieder rüber auf die A10. Westlicher Berliner Ring, Dreieck Werder Richtung Dreieck Havelland. Zwischen der Anschlussstelle Großkreuz und der Anschlussstelle Leest. Hier sind es jetzt noch circa 13 Minuten länger durch einen Stau. Blitzer habe ich nur einen für Sie. Der ist in der Gellertstraße bei Tempo 60. Staus und Blitzer, die können Sie uns jederzeit gerne melden über unsere Nummer für alles. Das ist die 0331 581 692 und die 30. Ich wünsche eine gute Fahrt.
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2: Wir starten in die nächste halbe Stunde weiterhin live von der Wiedereröffnung des Rewe am Johannes-Kepler-Platz. Noch bis 18 Uhr sind wir hier mit dabei und schauen uns natürlich weiter um. Gleich werfen wir aber erstmal einen Blick auf unsere Zahl des Tages und da wird's heute ziemlich tierisch. So viel kann ich schon mal verraten. Davor jetzt erstmal Benson Boone mit The Time of My Life.
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1: Und das ist heute die 2, denn 2 Wildschweine halten aktuell Brandenburg an der Havel etwas auf Trab. Die Tiere wohnen unter anderem in der Altstadt und im Stadtteil Nord gesehen. Sogar eine Kreuzung musste schon kurzfristig wegen ihnen gesperrt werden. Die Stadt bittet deshalb jetzt, wer einem oder auch beiden Wildschweinen begegnet, am besten ruhig bleiben, Abstand halten und vor allem die Hunde unbedingt an der Leine führen. Die tierischen Stadtbesucher, die sind zwar jetzt keine Seltenheit mehr, trotzdem gilt, lieber aus der Ferne beobachten als zu nah herankommen. Also Augen auf, vielleicht begegnen Sie ja heute in Brandenburg an der Havel 2 Wildschwein. Deswegen die Zahl des Tages heute, die 2.
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0: Most. Offenbar mit Need You The Most hier bei Radio Potsdam. Wir sind weiter live aus dem wiedereröffneten Rewe-Markt am Johannes-Kepler-Platz. Und hier gibt es seit heute auch etwas ganz Besonderes für alle Sushi-Fans. Direkt im Markt befindet sich jetzt nämlich eine Sushi-Bar. Und Kollegin Domi Krebs, die hat sich das Ganze schon mal angeschaut.
1: So, ich bin jetzt am Eingangsbereich von dem neuen Rewe-Markt. Die ganzen Leute stehen schon auf jeden Fall an. Also Potsdam ist heiß auf diesen Rewe-Markt am Kepler-Platz. Und wenn man hier reinkommt, sieht man sofort Eat Happy, den Sushi-Stand bzw. die Sushi-Bar. Und da sind auch wirklich Leute, man kann hier hinter die Theke gucken, wie da quasi live das Sushi gemacht wird, was man dann hier abgepackt kaufen kann. Da gibt es auch so ganz verrückte Sachen, so California, rote Beete, Karotte, das ist vegan, dann klar Klassiker, Lachs und Avocado. Hier gibt es ganz viele Dips. Oh, das sieht richtig lecker aus. Es gibt auch Bowls hier und so Spieße. Ich sehe hier eine Bowl, da ist das Lachsstück quasi da drin. Das sieht aus wie eine Rose. Also das ist echt Kunst. Und wenn ich hier so hintergucke, da wird wirklich Sushi einfach live gerollt. Also ganz spektakulär. Das sieht so einfach aus. Und zu Hause kriege ich das überhaupt nicht hin. Also tatsächlich wirklich, wirklich schön. Ja, alles Handarbeit hier. Und Sie können sich das angucken bis 14 Uhr. Und ich würde sagen, ich teste jetzt mal so ein Sushi-Stück. Hier kann man nämlich was probieren. Ich glaube, ich nehme mir mal diese vegane Version mit rote Beete. Das sieht ganz, ganz verrückt aus. Mal gucken. Oh wow. Okay. Also das ist California, rote Beete, Karotte. Wow. Kann ich nur empfehlen. Wahnsinn. Wenn Sie hierher kommen, 14 Uhr, unbedingt Sushi probieren. Das ist ja unglaublich lecker. Und damit zurück zu dir, Anne.
0: Sehr schön. Ich glaube, es hat auf jeden Fall geschmeckt. Also wer Sushi mag, sollte beim Rundgang durch den neuen Markt also auf jeden Fall mal an der Sushi-Bar vorbeischauen. Ist wirklich direkt am Anfang des Markts und ich würde sagen, nicht zu verfehlen. Radio Potsdam ist hier. Wir sind noch bis 18 Uhr heute live hier vor Ort. Also kommst du gerne vorbei.

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1: Ich bin Charlie Detloff und das ist das Top-Thema der Stunde. Mit Blick auf die angekündigte Hitzewelle ruft die Energie und Wasser Potsdam zum Wassersparen auf. Gärten sollen nur sparsam bewässert, Pools möglichst nicht nachgefüllt und Duschen kurz gehalten werden. Über den Trinkwassertacho informiert die EWP täglich über die Auslastungen des Trinkwassernetzes. Mehr Nachrichten aus unserer Region finden Sie jederzeit bei uns im Netz auf radio-potsdam.de. Und jetzt mehr Nachrichten aus Deutschland und der Welt.
2: Ich bin Thomas Bleskin. Der bisherige Kanzleramtschef Thorsten Frey ist zum neuen Vorsitzenden der Unionsfraktion im Bundestag gewählt worden. Der CDU-Politiker erhielt nach Angaben aus der Fraktionssitzung knapp 92% der Stimmen. Bundespräsident Frank-Walter Steinmeier hatte zuvor Steffen Bilger zum Verkehrsminister, Carsten Linnemann zum Gesundheitsminister und Nina Wagen zur Kanzleramtschefin ernannt. Die Bundesregierung plant einen Kurswechsel bei der Energiepolitik. Das Kabinett hat der Novelle von Wirtschaftsministerin Katharina Reiche zugestimmt. Vorgesehen sind neue Regeln für die Förderung von Ökostrom und ein Netzpaket. Das soll helfen, die hohen Stromkosten zu drücken und Steuergelder zielgerichtet einzusetzen.
3: Schon heute sind die erneuerbaren Energien mit einem Anteil von 60% die wichtigste Stromquelle Deutschlands. Bis 2030 sollen es 80% sein. Ziel der Reform ist es, das ungezügelte Wachstum zu bremsen, den Zubau besser regional zu steuern und mit dem Netzausbau zu synchronisieren. Für Privatleute etwa bedeutet das, dass sie für ihre kleine Solaranlage auf dem Dach ab 2027 keine feste Einspeisevergütung mehr erhalten. Die Bundesregierung spricht von mehr Planbarkeit, Versorgungssicherheit und Wettbewerbsfähigkeit für den Standort Deutschland. Kritiker sehen die Energiewende in Gefahr. Tanja Wagner, Nachrichtenredaktion.
2: Jetzt hat es auch BMW erwischt. Als letzter deutscher Autokonzern legen die Münchner ein großes Stellenabbauprogramm auf. Weltweit sollen rund 8000 Jobs wegfallen, erfuhr die deutsche Presseagentur aus Unternehmenskreisen.
4: Dass auch BMW von der allgemeinen wirtschaftlichen Situation betroffen sein wird und Stellen abbauen muss, hatten Experten schon im Juni befürchtet. Wie viele der 8000 Stellen hier in Deutschland wegfallen, ist bislang nicht bekannt. Der Münchner Autobauer teilte mit, der Abbau soll über die natürliche Fluktuation und ein Abfindungsprogramm erfolgen. BMW leidet, wie auch die Konkurrenz, unter enormem Konkurrenz- und Preisdruck, vor allem durch chinesische Hersteller. Dazu kommen die US-Zölle und die Auswirkungen der Krise im Nahen Osten auf die weltweite Konjunktur. Diana Kramer, Nachrichtenredaktion.
2: Der Hackerangriff eines außer Kontrolle geratenen KI-Agenten von OpenAI hatte offenbar größere Ausmaße als bisher bekannt. Nach Berichten mehrerer Fachportale griff die Software nicht nur die Plattform Hugging Face an, sondern nutzte öffentlich zugängliche Zugangsdaten für 4 weitere Online-Dienste. OpenAI hat den Forschungsprototypen inzwischen deaktiviert.
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5: Wir schauen rauf auf die aktuellen Temperaturen im Michendorf. Da haben wir gerade 30 Grad, in Brück sind es 31 und in Schöblitz, da sind es auch 30 Grad. Dazu scheint die Sonne mit voller Power und das bleibt auch in den nächsten Stunden noch so. Heute Abend gehen die Temperaturen dann langsam auf etwa 25 bis 22 Grad zurück. In der Nacht kühlt sie schließlich auf rund 17 Grad ab. Morgen zum Donnerstag, da wird es nochmal deutlich heißer. Bis zu 36 Grad sind möglich, begleitet von ganz viel Sonne und ein paar lockeren Wolken. Und am Freitag erreichen wir da maximal 28 Grad. Dazu wird es ein bisschen wechselhafter und neben den sonnigen Abschnitten sind auch Schauer oder Gewitter möglich.
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5: Schauen wir raus auf die Straßen in Potsdam am Neuen Garten. Da brauchen Sie gerade 6 Minuten länger. Dann geht's wieder rüber auf die A10, westlicher Berliner Ring, Dreieck Werder Richtung Dreieck Havelland. Zwischen der Anschlussstelle Großkreuz und der Anschlussstelle Leest. Hier sind jetzt noch circa 10 Minuten plus. Das Ganze immer noch durch einen Stau. Blitze habe ich 3 für Sie. Einmal auf der Gelertstraße in der 60er-Zone. Dann Michendorfer Chaussee, hier bei Tempo 80. Und Drewitzer Straße, da steht ein Blitzeranhänger bei Tempo 50. Wenn Sie jetzt noch was gesehen haben, dann sagen Sie uns gern Bescheid über unsere Nummer für alles. Das ist die 0331 581 692 und die 30. Ich wünsche eine gute Fahrt.
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5: Einen schönen Mittwochfeierabend. Heute weiterhin live von der Wiedereröffnung des Rewe am Johannes-Kepler-Platz. Seit 14 Uhr sind die Türen hier wieder geöffnet. Im Markt ist nach wie vor ordentlich Bewegung. Und natürlich schauen wir uns auch weiter um. Noch bis 18 Uhr nehmen wir Sie mit, erzählen Ihnen, was sich nach dem Umbau alles verändert hat und fangen hier so ein bisschen die Stimmung vor Ort ein. Davor gibt es jetzt aber erstmal für Sie Krista Zarandy mit Good Old Days.
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0: Radio Potsdam hier an ihrem Mittwoch.
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0: Es wird wieder hochsommerlich. Heute bis zu 30 Grad, morgen sogar bis zu Schwitzehitze 36 Grad. Und da fragen wir uns schon, wer sorgt dafür, dass wir in Potsdam und der Region Abkühlung bekommen? Ja, das macht Andreas Nein, Geschäftsführer der ST Gebäudetechnik und sein Team. Denn die ST Gebäudetechnik, die schenkt einem Büroteam eine neue Klimaanlage inklusive Einbau.
2: Das ist eine richtige Klimaanlage, genau, wo man die Temperaturen in dem entsprechenden Raum runterkühlen kann, dass es etwas angenehmer wird.
0: Und auch wenn Andreas Nein für Abkühlung steht, ist er persönlich übrigens ein absoluter Sommerfan und er mag die heißen Tage richtig doll.
2: Ja, genau. Also ich fahre gerne im Winter in Urlaub, wo es wärmer ist und ich habe auch kein Problem mit 35 Grad. Man kann ja auch kalt duschen, man kann baden gehen. Es gibt auch viele Möglichkeiten, wenn nachts Tatsache es kühler ist, macht man einfach anständig Durchzug und kühlt alles runter.
0: Also, wenn Sie für Ihr Büroteam sagen, ey, wir brauchen diese Klimaanlage und das wirklich, wirklich dringend, melden Sie sich bei uns an. Alle Infos, die finden Sie ganz entspannt auf radio-potsdam.de.
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Radio Potsdam hier an ihrem Mittwoch-Feierabend. Wir sind weiterhin live aus dem wiedereröffneten Rewe-Markt am Johannes-Kepler-Platz. Und während für die Kundinnen und Kunden heute der erste Tag im neuen Markt ist, läuft die Arbeit hinter den Kulissen natürlich schon deutlich länger. Rund 55 Mitarbeitende und Auszubildende freuen sich gemeinsam mit Marktmanager Kevin Möller darüber, dass es hier am Standort endlich wieder losgeht. Für das Team war heute allerdings nicht der erste Arbeitstag. Bereits seit mehr als 2 Wochen wurde hier Ware verräumt, eingeräumt, sortiert und der komplette Markt für die Wiedereröffnung vorbereitet. Das letzte Mal geöffnet war der Markt nämlich am 11. April, also ein paar Monate schon her. Und seitdem wurde hier wirklich umfassend umgebaut und modernisiert. Und heute können wir das fertige Ergebnis dann auch endlich sehen. Und man merkt, hinter so einer Neueröffnung, da steckt wirklich jede Menge Arbeit. Umso schöner, dass die Türen jetzt wieder offen sind. Und wir bleiben noch bis 18 Uhr heute hier live vor Ort und nehmen Sie natürlich weiter mit. Jetzt für Sie The Cure mit Friday I'm in Love. 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
2: Mit Charlie Detloff, guten Tag. Mit den angekündigten Hitzetagen ruft die Energie und Wasser Potsdam zum Wassersparen auf, wie die PNN jetzt berichtet. Der Trinkwasserverbrauch hatte sich bereits Ende Juni der kritischen Grenze genähert. Die EWP empfiehlt deshalb, Gärten möglichst nur noch sparsam zu bewässern, Pools nicht nachzufüllen und kürzer zu duschen. Über den sogenannten Trinkwassertacho informiert der Versorger täglich darüber, wie stark das Potsdamer Trinkwassernetz aktuell belastet ist. Das Naturkundemuseum Potsdam ruft dazu auf, Sichtungen von Gottesanbeterinnen zu melden. Die wärmeliebenden Insekten breiten sich seit einigen Jahren immer weiter in Brandenburg aus und sind inzwischen auch in Potsdam häufiger zu beobachten. Wer eine Gottesanbeterin entdeckt, kann ein Foto und den Fundort auf der Internetplattform gottesanbeterin-gesucht.de hochladen und so die Forschung unterstützen. Allein aus Potsdam wurden bislang mehr als 1200 Sichtungen gemeldet. Bundeswehrsoldatinnen und Soldaten sind derzeit auf einem 4-tägigen Gedenkmarsch durch Brandenburg und Berlin unterwegs. Die Route führt auch durch Potsdam und Potsdam-Mittelmark. Mit der Aktion erinnert der Deutsche Bundeswehrverband an die mehr als 3400 Soldatinnen und Soldaten, die seit 1955 im Dienst gestorben sind. Morgen endet der Marsch mit einer Gedenkveranstaltung vor dem Reichstagsgebäude in Berlin. Soweit die wichtigsten Nachrichten aus Potsdam und der Region. Die nächsten Lokalnachrichten hören Sie wie immer um 12 und alle weiteren Nachrichten aus der Region finden Sie jederzeit auf radio-potsdam.de.
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3: Der Mittwoch bleibt hochsommerlich. In Potsdam und der Umgebung liegen wir aktuell bei rund 30 Grad. In Rathen und Samund, da sieht es ähnlich aus. Dazu gibt es weiterhin jede Menge Sonnenschein. Auch heute Abend können wir das Sommerwetter noch eine Weile genießen. Dabei kühlt es sich langsam auf etwa 25 bis 22 Grad ab. In der Nacht geht es dann runter auf ungefähr 17. Morgen, da wird es dann richtig, richtig heiß. Am Donnerstag erwarten uns bis zu 36 Grad und einen Mix aus viel Sonne und wenig Wolken. Und der Freitag, der bringt mit 28 Grad ein bisschen Abkühlung zurück. Allerdings wird das Wetter dann auch unbeständiger mit Wolken, Schauern und auch möglichen Gewittern.
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3: Wir schauen raus auf die Straßen in Potsdam. Da brauchen Sie 5 Minuten länger auf der Straße am Neuen Garten. Raus geht's auf die Autobahn. Die A10, westlicher Berliner Ring. Dreieck Werder Richtung Dreieck Havelland. Zwischen der Anschlussstelle Großkreuz und Anschlussstelle Leest. Hier brauchen Sie ca. 12 Minuten länger. Hier ist weiterhin ein Stau. Blitzer habe ich 3 für Sie an der Zahl. Einmal auf der Gelertstraße bei Tempo 60. Dann die Michendorfer Chaussee Tempo 80. Und Drewitzer Straße, Achtung, hier steht ein Blitzeranhänger bei Tempo 50. Wenn Sie jetzt noch was gesehen haben, Staus oder Blitzer, dann sagen Sie uns gern Bescheid über unsere Nummer für alles. Das ist die 0331 581 692 und die 30. Ich wünsche eine gute Fahrt.
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3: Einen schönen Mittwochnachmittag und vielleicht sind Sie ja gerade schon auf dem Weg in den Feierabend. Wir senden heute noch bis 18 Uhr live von der Wiedereröffnung des Rewe am Johannes-Kepler-Platz. Hier ist weiterhin einiges los. Die Einkaufswagen, die rollen durch den frisch modernisierten Markt. Und wir schauen natürlich auch in der nächsten halben Stunde weiter ganz genau hin. Einen kleinen Vorgeschmack auf das, was Sie hier erwartet, gibt es übrigens auch bei uns auf Instagram. Radio Potsdam Official heißen wir da. Einfach mal vorbeischauen. Da können Sie sich dann schon mal ein bisschen so einen ersten Eindruck machen. Und den kompletten Eindruck, dafür kommen Sie am besten einfach mal selbst vorbei. Hier geht's jetzt bei uns erstmal volle Power weiter rein in den Feierabend mit Wax und Bridge to Your Heart.
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George Ezra mit Blame It On Me hier bei Radio Potsdam. Und der neue Rewe-Markt am Johannes-Kepler-Platz ist inzwischen seit 1-2 Stunden wieder geöffnet. Und auch heute lohnt sich ein Besuch nochmal ganz besonders. Denn heute am Eröffnungstag bis einschließlich Samstag gibt es ab einem Einkaufswert von 40 Euro einen Nachlass von 5 Euro. Ausgenommen davon sind Tabakwaren, Treuepunkteartikel, Pfand und Gutscheine. Sie können also ganz entspannt den ersten Einkauf im modernisierten Markt erledigen und dabei direkt noch ein bisschen sparen. Super, oder? Wir von Radio Potsdam sind noch bis 18 Uhr mit vor Ort. Der Rewe-Markt selbst, der hat heute bis 22 Uhr geöffnet. Und wir starten jetzt weiter Richtung Feierabend mit James Bay und Goodbye Never Felt So.

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Ich bin Kurt Art und ich liebe Potsdam wegen der schönen Umgebung, insbesondere der Seenlandschaft und der Sehenswürdigkeiten in

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1: Ich bin Charlie Detloff und das ist das Top-Thema der Stunde. Die Stadt Potsdam warnt vor vermehrten Wildschweinsichtungen. Die Tiere werden inzwischen auch in Wohngebieten beobachtet. Die Stadt rät, Abstand zu halten, Wildschweine nicht zu füttern und Hunde anzuleinen. Mehr Nachrichten aus unserer Region finden Sie jederzeit bei uns im Netz auf radio-potsdam.de. Und jetzt mehr Nachrichten aus Deutschland und der Welt.
2: Ich bin Thomas Bleskin. Thorsten Frey führt künftig die Union-Fraktion im Bundestag. Der bisherige Kanzleramtschef wurde mit knapp 92% der Stimmen zum Nachfolger von Jens Spahn gewählt. Zuvor hatte Bundespräsident Frank-Walter Steinmeier 3 neue Kabinettsmitglieder ernannt. Steffen Bilger zum Verkehrsminister, Carsten Linnemann zum Gesundheitsminister und Nina Wagen zur Kanzleramtschefin.
3: Frey bekommt von der Bundestagsfraktion nicht die Quittung für den Unmut über Merz Personalentscheidungen. Mehr als 90% Zustimmung gilt als gutes Ergebnis. Von seinen 13 Vorgängern starteten fast alle mit solchen Werten in ihre Amtszeiten, bis auf Friedrich Merz selbst 2022. Vor allem aus Bremen, Rheinland-Pfalz und Sachsen hatte es zuletzt viel Kritik über das Vorgehen des Kanzlers gegeben. Merz geht aber davon aus, dass sich der Ärger bald legt und seine Entscheidungen mit dem heutigen Tag auch akzeptiert sind. Er dürfte sich damit zufrieden in seinen Urlaub verabschieden. Tanja Wagner, Nachrichtenredaktion.
2: Die Bundesregierung hat eine Reform des Erneuerbare-Energien-Gesetzes und ein neues Netzpaket auf den Weg gebracht. So soll es für neue kleine Solaranlagen auf Hausdächern ab 2027 keine dauerhafte Förderung mehr geben. Umweltverbände und Grüne warnen vor einer Schwächung der Energiewende. Industrie und kommunale Unternehmen begrüßen die Pläne. Auch BMW plant nun ein umfangreiches Stellenabbauprogramm. Nach Informationen der dpa aus Unternehmenskreisen sollen weltweit rund 8000 Arbeitsplätze wegfallen.
4: Dass auch BMW von der allgemeinen wirtschaftlichen Situation betroffen sein wird und Stellen abbauen muss, hatten Experten schon im Juni befürchtet. Wie viele der 8000 Stellen hier in Deutschland wegfallen, ist bislang nicht bekannt. Der Münchner Autobauer teilte mit, der Abbau soll über die natürliche Fluktuation und ein Abfindungsprogramm erfolgen. BMW leidet, wie auch die Konkurrenz, unter enormem Konkurrenz- und Preisdruck, vor allem durch chinesische Hersteller. Dazu kommen die US-Zölle und die Auswirkungen der Krise im Nahen Osten auf die weltweite Konjunktur. Diana Kramer, Nachrichtenredaktion.
2: Der Hackerangriff eines außer Kontrolle geratenen KI-Agenten von OpenAI hatte offenbar größere Ausmaße als bisher bekannt. Nach Berichten mehrerer Fachportale griff die Software nicht nur die Plattform Hugging Face an, sondern noch 4 weitere Online-Dienste. OpenAI hat den KI-Agenten inzwischen deaktiviert.
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5: Zum Feierabend zeigt sich das Wetter in Potsdam, Wustermark und Beelitz weiterhin von seiner besten Seite. Aktuell sind es rund 30 Grad und dazu scheint die Sonne. Auch in den kommenden Stunden bleibt es sommerlich warm am Abend. Da gehen die Temperaturen langsam auf etwa 25 bis 22 Grad zurück. In der Nacht kühlt sich es dann auf ungefähr 17 Grad ab. Morgen steht uns dann besonders heißer Donnerstag bevor. Das Thermometer kann auf bis zu 36 Grad steigen. Dazu erwarten uns ganz viel Sonne und nur ein paar Wolken. Und am Freitag, da wird es mit maximal 28 Grad etwas angenehmer wieder, aber auch ein bisschen ungemütlicher. Dann sind in den sonnigen Phasen auch Schauer und einzelne Gewitter möglich.
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5: Wir schauen raus auf die Straßen in Potsdam. Da ist es soweit entspannt. Rüber geht's auf die A10 westlicher Berliner Ring. Dreieckwerder Richtung Dreieck Haveland. Zwischen der Anschlussstelle Großkreuz und der Anschlussstelle Leest. Hier ist weiterhin Stau. Es sind ca. 12 Minuten plus. Blitzer habe ich 2 für Sie. Einmal in der Gellertstraße. Tempo 60 und dann noch Michendorfer Chaussee hier bei Tempo 80. Wenn Sie jetzt noch was gesehen haben sollten, dann sagen Sie uns gern Bescheid über unsere Nummer für alles. Das ist die 0331 581 692 und die 30. Ich wünsche eine gute Fahrt.
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5: Heute mit mir eine Tausch. Wir senden heute noch bis 18 Uhr live von der Wiedereröffnung des Rewe am Johannes-Kepler-Platz. Hier ist auch 3 Stunden nach der Eröffnung noch ordentlich was los. Viele schauen sich den modernisierten Markt zum ersten Mal an und erledigen dabei natürlich mal direkt den Feierabendeinkauf. Wir nehmen Sie natürlich weiter mit, schauen uns hier vor Ort um und erzählen Ihnen, was es alles zu entdecken gibt. Davor gibt es jetzt aber erstmal Scott Quinn mit All or Nothing.
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Lionel Richie mit My Destiny. So kommt man doch ganz entspannt in den Mittwochfeierabend hier bei Radio Potsdam. Und so langsam geht's hier am Johannes-Kepler-Platz auch in Richtung Feierabend. Und im neu eröffneten Rewe-Markt ist weiterhin einiges los. Wenn ich mich hier gerade so umschaue, dann fällt mir direkt auf, es sind weiterhin wirklich viele Menschen, die hier herkommen, reingehen, sich das Ganze mal anschauen. Man merkt auf jeden Fall, viele sind neugierig und schauen sich eben diesen modernisierten Markt heute selbst einmal an. Einigen erledigen dann auch direkt noch ihren Einkauf, andere laufen erstmal ganz in Ruhe durch die neuen Bereiche, gibt aber auch wirklich viel zu sehen und verschaffen sich halt mal einen Überblick. Wir bleiben noch bis 18 Uhr mit Radio Potsdam hier vor Ort. Der Markt selbst hat heute noch bis 22 Uhr für Sie geöffnet. Sie haben also auch später noch genug Zeit, ganz entspannt vorbeizukommen und sich das hier alles mal selbst anzuschauen. Wir starten jetzt weiter Richtung Feierabend hier bei Radio Potsdam mit Kaiser Chiefs und Ruby.

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1: Mit Charlie Detloff, guten Tag. Die Stadt Potsdam warnt vor vermehrten Wildschweinsichtungen im Stadtgebiet. Die Tiere werden derzeit nicht nur an Waldrändern, sondern auch in Wohngebieten und Grünanlagen beobachtet. Die Stadt empfiehlt, Abstand zu halten, Wildschweine nicht zu füttern und Hunde anzuleinen. Auffällige oder tote Tiere sollen dem Ordnungsamt oder der unteren Jagdbehörde gemeldet werden. Mit den angekündigten Hitzetagen ruft die Energie und Wasser Potsdam zum Wassersparen auf, wie die PNN jetzt berichtet. Der Trinkwasserverbrauch hatte sich bereits Ende Juni der kritischen Grenze genähert. Die EWP empfiehlt deshalb, Gärten möglichst nur noch sparsam zu bewässern, Pools nicht nachzufüllen und kürzer zu duschen. Über den sogenannten Trinkwassertacho informiert der Versorger täglich darüber, wie stark das Potsdamer Trinkwassernetz aktuell belastet ist. Bundeswehrsoldatinnen und Soldaten sind derzeit auf einem viertägigen Gedenkmarsch durch Brandenburg und Berlin unterwegs. Die Route führt auch durch Potsdam und Potsdam-Mittelmark. Mit der Aktion erinnert der Deutsche Bundeswehrverband an die mehr als 3400 Soldatinnen und Soldaten, die seit 1955 im Dienst gestorben sind. Morgen endet der Marsch mit einer Gedenkveranstaltung vor dem Reichstagsgebäude in Berlin. Soweit das Wichtigste aus Potsdam und der Umgebung. Und damit zurück zu dir, Anne.
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2: Wir schauen noch einmal auf das Wetter für Potsdam und die Region. In Ludwigsfelde, Töplitz und Potsdam, da liegen die Temperaturen zum Feierabend weiterhin bei rund 30 Grad. Die Sonne begleitet uns auch durch den restlichen Nachmittag. Am Abend wird es dann nur langsam kühler. Die Temperaturen gehen dabei auf etwa 25 bis 22 Grad zurück. In der Nacht kühlt es sich schließlich auf ungefähr 17 Grad ab. Morgen wird es nochmal deutlich heißer. Am Donnerstag sind bis zu 36 Grad möglich. Dabei scheint häufig die Sonne. Gelegentlich ziehen dann so ein paar Wolken vorbei. Am Freitag geht es dann temperaturmäßig zurück auf maximal 28 Grad und gleichzeitig wird es deutlich wechselhafter. Wir müssen mit Schauern sowie einzelnen Gewittern rechnen.
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2: Wir schauen raus auf die Straßen. Das ist ziemlich entspannt, sowohl in Potsdam als auch auf den Autobahnen. Aber Achtung, Blitzer, die habe ich trotzdem für Sie. Habe ich zwei an der Zahl. Einmal auf der Gellertstraße in Tempo 60 und dann noch Michendorfer Chaussee. Das Ganze bei Tempo 80. Wenn Sie jetzt noch etwas gesehen haben, Staus oder Blitzer, dann sagen Sie uns gern Bescheid über unsere Nummer für alles. Das ist die 0331 581 692 und die 30. Ich wünsche eine gute Fahrt.
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2: Wir sind weiterhin live von der Wiedereröffnung des Rewe am Johannes-Kepler-Platz. Noch bis 18 Uhr sind wir hier vor Ort und nehmen Sie mit durch den frisch modernisierten Markt. Gleich schauen wir außerdem auf die Radio Potsdam-Termine und haben ein paar Tipps für Sie, was Sie heute noch zum Feierabend unternehmen können. Und einen ersten Tipp, den kann ich eigentlich auch jetzt schon verraten. Einfach mal hier am Johannes-Kepler-Platz vorbeischauen, den neuen Rewe entdecken und vielleicht direkt noch den Feierabend-Einkauf erledigen. Der Markt hat heute noch bis 22 Uhr geöffnet. Davor gibt es jetzt hier erstmal Army of Lovers, Crucified. Schönen Mittwoch.
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1: Im Open-Air-Kino im Waschhaus läuft heute das Drama 22 Bahnen, die Verfilmung des gleichnamigen Bestseller-Romans. Im Mittelpunkt steht Tilda, die zwischen Studium, Job und der Verantwortung für ihre kleine Schwester und ihre alkoholkranke Mutter kaum Zeit noch für sich selbst hat. Als sich plötzlich die Chance auf ein eigenes Leben bietet, gerät alles ins Wanken. Und Tilda muss sich fragen, wie viel Freiheit sie sich überhaupt erlauben kann. Tickets kosten 13 Euro und sind auf waschhaus.de erhältlich. Einlass ist dann ab 21 Uhr und der Film startet um 22 Uhr. Abschalten, anstoßen und gemeinsam feiern. Im Dorf Potsdam im Volkspark steigt eine Afterwork-Party für alle, die arbeiten, wenn andere frei haben. Ob in der Gastronomie, Pflege, Feuerwehr, im Rettungsdienst oder anderen Dienstleistungsberufen. Neben guter Musik und entspannter Atmosphäre gibt es für die ersten 100 Gäste zwischen 16 und 18 Uhr ein ganz besonderes Angebot. Für 5 Euro Eintritt gibt es zusätzlich einen hausgemachten Special Shot. Tickets bekommen Sie auf dorf-potsdam.de. Los geht's um 16 Uhr. Und wenn Sie heute lieber lachen möchten, im Kabarett Obelisk präsentieren Bella Liere und Andreas Zieger ihr neues Programm KI sucht WG. Mit jeder Menge Wortwitz und satirischen Spitzen nehmen sie Fake News, Halbwahrheiten sowie die kleinen und großen Absurditäten des Alltags aufs Korn. Ein Abend wirklich zum Schmunzeln, Nachdenken und zum Mitlachen. Tickets kosten 28 Euro und sind auf der Webseite des Kabarett Obelisk erhältlich. Beginn ist dann um 19.30 Uhr.
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0: Radio Potsdam haben Sie an. Wir haben heute live gesendet von der Wiedereröffnung vom Rewe-Markt am Johannes-Kepler-Platz. Ich stehe hier gerade noch und sehe ganz, ganz viele neugierige Menschen wieder in ihrem Einkaufsladen shoppen. Ist richtig schön. Und gleich übernehmen hier bei uns wie jeden Mittwoch aber wieder die Jugendlichen bei Unerhört, die einzige Jugendradiosendung in ganz Potsdam. Und Charlie Weiß, worum geht's denn da heute bei euch?
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0: Na mega, da kann man sich doch direkt noch einen Tipp für den Feierabend mitnehmen, würde ich sagen. Kommen Sie gut rein, Radio Potsdam ist hier. Happy Mittwoch, Feierabend.

0: In wenigen Sekunden, es ist 18 Uhr und es ist Mittwoch, bedeutet, bei dir übernimmt jetzt die Jugend hier das Radio bei Radio Potsdam. Hier ist unerhört die einzige Jugendsendung der Stadt. Und dafür haben wir natürlich die beste Mucke für dich im Gepäck. Olly Murs ist mit dabei und Flo Rida, Troublemaker gibt's für dich, gemeinsam mit Shakira. Musik, die auch bei Zoomania mit dabei war. Try Everything, zusammengeschrieben mit Ed Sheeran, gibt's alles gleich in der nächsten halben Stunde.
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2: Ich bin Charlie Detloff und das ist das Top-Thema der Stunde. Mit Blick auf die angekündigte Hitzewelle ruft die Energie und Wasser Potsdam zum Wassersparen auf. Gärten sollen nur sparsam bewässert, Pools möglichst nicht nachgefüllt und Duschen kurz gehalten werden. Über den Trinkwassertacho informiert die EWP täglich über die Auslastungen des Trinkwassernetzes. 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Und jetzt mehr Nachrichten aus Deutschland und der Welt.
3: Ich bin Thomas Bleskin. Bundespräsident Frank-Walter Steinmeier hat Steffen Bilger zum Verkehrsminister ernannt, Carsten Lindemann zum Gesundheitsminister und Nina Wagen zur Kanzleramtschefin. Neuer Vorsitzender der Unionsfraktion ist der bisherige Kanzleramtschef Thorsten Frey. Er erhielt knapp 92% der Stimmen.
4: Frey bekommt von der Bundestagsfraktion nicht die Quittung für den Unmut über Merz Personalentscheidungen. Mehr als 90% Zustimmung gilt als gutes Ergebnis. Von seinen 13 Vorgängern starteten fast alle mit solchen Werten in ihre Amtszeiten, bis auf Friedrich Merz selbst 2022. Vor allem aus Bremen, Rheinland-Pfalz und Sachsen hatte es zuletzt viel Kritik über das Vorgehen des Kanzlers gegeben. Merz geht aber davon aus, dass sich der Ärger bald legt und seine Entscheidungen mit dem heutigen Tag auch akzeptiert sind. Er dürfte sich damit zufrieden in seinen Urlaub verabschieden. Tanja Wagner, Nachrichtenredaktion.
3: Die Bundesregierung hat eine Reform des Erneuerbare-Energien-Gesetzes und ein neues Netzpaket auf den Weg gebracht. So soll es für neue kleine Solaranlagen auf Hausdächern ab 2027 keine dauerhafte Förderung mehr geben. Umweltverbände und Grüne warnen vor einer Schwächung der Energiewende. Industrie und kommunale Unternehmen begrüßen die Pläne. Wegen einer neuen Hitzewelle kämpft die Feuerwehr in den Waldbrandgebieten in Frankreich und Spanien unter Hochdruck gegen ein Wiederaufflammen der Feuer. Inzwischen können Zehntausende Evakuierte in beiden Ländern in ihre Häuser zurückkehren.
5: An der französischen Atlantikküste sorgen enorme Trockenheit, Wind und Temperaturen von über 40 Grad weiter für große Gefahr. Rund 2200 Feuerwehrleute sind dort weiter im Einsatz. Und in Spanien wurden Evakuierungen und Ausgangsbeschränkungen für 19 Ortschaften aufgehoben. Die Behörden warnen wegen der vierten Hitzewelle des Sommers aber vor einer verfrühten Entwarnung. Sorgen bereitet außerdem ein Waldbrand in der Provinz Castellón im Osten Spaniens, wo die Flammen weiter außer Kontrolle sind. David Riemer, Nachrichtenredaktion.
3: Vor der Ostseeküste Mecklenburg-Vorpommerns ist erneut ein Wal gesichtet worden. Nach Angaben des Schweriner Umweltministeriums wurde das Tier am Nachmittag nahe der Seebrücke Wustrow beobachtet. Auch das Deutsche Meeresmuseum enthielt eine entsprechende Warnung. Aufgrund von Ort und Zeitpunkt dürfte es sich bei den Sichtungen um denselben Wal handeln.
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2: Was für ein Ferientag, Sonne satt und aktuell messen wir 31 Grad bei uns in Potsdam. Morgen liegt der Sommer dann sogar noch eine Schippe drauf, bis zu 37 Grad sind da drin. Und dann kann es zum Frühstück eigentlich auch mal wieder eine Runde Eis geben, oder? Am Freitag zumindest die große Hitze dann vorbei. Dann schauen wir mal auf die Temperaturen. Maximal 28 Grad wären es am Freitag. Dazu sind auch einige Gewitter angekündigt.
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0: Im Potsdamer Stadtverkehr und auch draußen auf den Autobahnen sieht soweit gut aus. Du hast da freie Fahrt. Es wird nur noch geblitzt und zwar in Neufahrland auf der Gellertstraße bei Tempo 60. Wenn du noch was anderes gesehen haben solltest, Staus, Blitzer, andere Verkehrsstörungen, dann freuen wir uns sehr über eine Meldung von dir. Einfach ganz bequem per WhatsApp oder auch per Anruf an unsere Nummer für alles. Das ist die 0331 581 6923. Dank dir schon mal fürs Melden und eine gute Fahrt euch.
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0: Kann man ja schon mal so sagen. Mitten in den Sommerferien macht das Wetter dann auch endlich mal wieder mit, oder Charlie?
2: Na endlich, es wird doch langsam auch Zeit, oder?
0: Echt so. Also ich würde sagen, erstmal nach der Sendung gehen wir dann Eis essen. Nochmal ganz schön zum Schluss, weil es bleibt ja trotzdem noch warm. Aber immer noch 29 Grad gerade.
2: Ja, können wir eigentlich auch in den See hüpfen.
0: Finde ich auch. Das machen wir.
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0: Weltstar Tom Gregory mit Different Kind of Love hier bei Radio Potsdam. Und von einem Weltstar geht's direkt hier bei Unerhört, der einzigen Jugendsendung in ganz Potsdam, zum nächsten. Und wenn wir einen Weltstar, wenn da einer nach Deutschland kommt, dann nimmt man auch gerne auch mal ein bisschen eine längere Fahrt auf sich mit dem Zug oder dem Auto, vor allem jetzt hier in den Sommerferien. Und wenn ich euch sage, dass ihr nach gerade mal 2 Stunden Fahrt von Potsdam aus Natasha Bedingfield live in Wolfsburg erleben könnt, dann gibt's eigentlich keine Ausrede mehr. Selina, du weißt mehr.
1: Es gibt Songs, die sofort für gute Laune sorgen, oder? Egal, ob sie jetzt gestern oder vor 20 Jahren erschienen sind. Und Natasha Bedingfield hat davon gleich mehrere.

Britain landete die Britin 2004 einen Welthit. Und fast 20 Jahre später feierte der Song durch TikTok und den Kinofilm Wo die Lüge hinfällt ein riesiges Comeback und wurde wieder millionenfach gestreamt.

Words lief damals weltweit rauf und runter. Heute gehören beide Songs zu den Klassikern der 2000er und genau die bringt Natasha Bedingfield jetzt live nach Wolfsburg. Und das Beste, die Tickets haben wir für euch. Wenn ihr Bock auf ein Hammerkonzert mit Natasha Bedingfield habt, dann macht jetzt mit. Schreibt uns einfach eine WhatsApp an die 0331 581 692 und die 30. Und mit ein bisschen Glück geht's dann für euch am Freitag in 3 Wochen, also am 14. August, ab nach Wolfsburg zu Natasha Bedingfield. Wir drücken euch auf jeden Fall die Daumen. Und zum Einstimmen spielen wir sie natürlich jetzt hier bei uns bei Unerhört in voller Länge. Natasha Bedingfield mit Pocket Full of Sunshine.

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0: Ganz entspannt geht's hier durch den Abend bei Radio Potsdam mit Milo und You Don't Know. Ja, wir sind mittendrin in den Sommerferien und endlich ist es da, das richtige Sommerferienwetter. Es ist heiß. Und wir bei Unerhört, der einzigen Jugendsendung in ganz Potsdam, haben da genau das Richtige für euch. Holly weiß, wo ihr spätestens morgen bei 37 Grad hin müsst.
1: Jetzt, wo die Hitzewelle ansteht, fragt man sich ja schon, wo kann man hier in Potsdam so richtig gut baden gehen? Vor allem die ganzen bekannten Badestellen sind in der Zeit übelst voll und so richtig baden geht dann auch nicht mehr. Wir haben euch ein paar Badestellen rausgesucht, zu denen man stattdessen mit seinen Freunden gehen kann. Die kleine Badestelle am Heiligen See ist eine kostenfreie Badestelle mit 4 Schattenplätzen. Der See ist aber auch ein schöner Ort für eine kleine Radtour oder Spaziergänge mit dem Hund. Auch gut ist der Baggersee, ein künstlich entstandener See in Südost-Potsdam. Zum Angeln soll er auch echt gut sein. Ein Geheimtipp ist der Sakrova-See. Dort kann man zwar nur schwer mit dem Auto hin, aber für einen coolen Tagesausflug mit Fahrrad lohnt sich der See auf jeden Fall. Der See, der zum Baden zwar nicht so geeignet, aber zum Beobachten umso besser ist, ist der Arado-See. Zum Schwimmen ist er vielleicht nicht ideal, aber zum Beobachten der Tierwelt ist er das reinste Paradies. Ob Fische, Vögel oder auch Schildkröten, hier ist alles vertreten.
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0: Leute, es ist Mittwoch, bedeutet wir bei Unerhört, der einzigen Jugendsendung ganz Potsdam, bringen dir die beste Musik mit, und zwar Jason Derulo. In My Head, es sorgt auf jeden Fall für einen potenziellen Ohrwurm für die nächsten paar Stunden. Und Bruno Mars ist mit seiner neuen auch noch mit dabei. Hat doch so richtige Urlaubsfeelings, würde ich sagen. On My Soul gibt's für dich in der nächsten halben Stunde.
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0: Ja, und mit den angekündigten Hitzetagen ruft die Energie und Wasser Potsdam zum Wassersparen auf, wie die PNN jetzt berichtet. Charlie, was ist denn da los?
2: Der Trinkwasserverbrauch hatte sich bereits Ende Juni der kritischen Grenze genähert. Die EWP empfiehlt deshalb, Gärten möglichst nur noch sparsam zu bewässern, Pools nicht nachzufüllen und kürzer zu duschen. Über den sogenannten Trinkwassertacho informiert der Versorger täglich darüber, wie stark das Potsdamer Trinkwassernetz aktuell belastet ist. Bundeswehrsoldatinnen und Soldaten sind derzeit auf einem 4-tägigen Gedenkmarsch durch Brandenburg und Berlin unterwegs. Die Route führt auch durch Potsdam und Potsdam-Mittelmark. Mit der Aktion erinnert der Deutsche Bundeswehrverband an die mehr als 3.400 Soldatinnen und Soldaten, die seit 1955 im Dienst gestorben sind. Morgen endet der Marsch mit einer Gedenkveranstaltung vor dem Reichstagsgebäude in Berlin. Das Naturkundemuseum Potsdam ruft dazu auf, Sichtungen von Gottesanbeterinnen zu melden. Die wärmeliebenden Insekten breiten sich seit einigen Jahren immer weiter in Brandenburg aus und sind inzwischen auch in Potsdam häufiger zu beobachten. Wer eine Gottesanbeterin entdeckt, kann ein Foto und den Fundort auf der Internetplattform gottesanbeterin-gesucht.de hochladen und so die Forschung unterstützen. Allein aus Potsdam wurden bislang mehr als 1200 Sichtungen gemeldet.
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0: Ja Leute, besser kann Sommerferienwetter eigentlich gar nicht aussehen, oder? Strahlender Sonnenschein und aktuell 29 Grad bei uns hier in Potsdam. Morgen wird sogar noch heißer, bis zu 37 Grad erwarten wir dann hier bei uns in der Stadt. Heißt dann aber auch wieder viel trinken und Schatten suchen. Dann ist das eigentlich alles gar kein Problem mehr. Zum Freitag entspannt sich die Lage dann wieder, höchstens 28 Grad, und dazu kann es kräftig gewittern.
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0: Das sieht soweit gut aus draußen auf den Straßen. Sowohl im Stadtverkehr als auch draußen auf den Autobahnen habt ihr freie Fahrt, könnt also Gas geben. Es wird aber geblitzt, und zwar in Neufahrland auf der Gellertstraße bei Tempo 60. Wenn du noch was anderes gesehen haben solltest, Staus, Blitzer, andere Verkehrsstörungen, freuen wir uns über eine kurze Meldung von dir. Das geht ganz bequem per WhatsApp oder natürlich auch per Anruf an unsere Nummer für alles, die 0331 581 692 und die 30. Wir danken euch schon mal fürs Melden und wünsche eine gute und sichere Fahrt.
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0: Charlie, sag mal, hast du ein Lieblingsjugendwort?
2: Boah, schwierige Frage. Doch, absolut. Benutze ich immer noch, und zwar aus dem letzten Jahr. Checkst du.
0: Hast du eins? Ja, auf jeden Fall. Also ich muss sagen, also eigentlich ein bisschen peinlich, ne? Aber ich benutze richtig oft leider Digger.
2: Ne, Digger? Nee. Naja, dann kann ich dir eins sagen. So alt ist dein Jugendwort auf jeden Fall nicht, denn das ist jetzt auch wieder in den Top 10 der diesjährigen Jugendwörter dabei. Und welche noch so dabei sind, darüber sprechen wir gleich mal.
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0: Crow mit Bye Bye. Hier auf Radio Potsdam, bei dir läuft unerhört Potsdams einzige Jugendsendung. Und Leute, juhu, es ist endlich wieder soweit, der Tag der Tage, auf den wir Jugendliche wirklich warten, ne? Susanne Daubner, unsere Lieblingstagesschau-Moderatorin, hat wieder die 10 Jugendwörter für 2026 ins Ranking geschickt. Und natürlich, wie immer, ist das Video komplett viral gegangen. Und die Wörter, die wollen wir euch natürlich auch nicht vorbehalten. Hier kommen schon mal die ersten 5 mit einer kurzen Erklärung. Susanne Daubner, willst du vielleicht mal?
1: 67.
0: Ja, 67 ist richtig. Es hat nicht unbedingt eine Bedeutung, also als kurze Erklärung. Aber jedes Mal wird eine wackelige Handbewegung gemacht, wenn man die Zahl 67 sieht, 67, 67, oder die eben auch hört. Das ist einfach so ein Insider unter allen uns Jugendlichen.
1: Crash out.
2: Ja, Crash Out, so nach Motto, ich raste aus. Und das kann man wirklich in jeder möglichen Situation nehmen. Also wenn es einfach nicht so gut läuft, wenn man sagt, boah, dieses Wetter, es ist so warm, ich gehe wirklich Crash Out.
0: Digga,
2: kennen wir alle, ne?
0: Ja, Digga, ja. Kennt man jetzt so langsam, aber für die, die es noch nicht kennen, das bedeutet so viel wie Kumpel.
1: Du bist gut genug.
2: Kennen wir doch alle, haben wir auch schon ganz oft hier in voller Länge diesen Song gehört. Du bist gut genug, kommt ja eigentlich aus einem Song von Shirin David und Blumgarten, ist aber in den letzten Wochen auf TikTok und Instagram und Co. sowas von viral gegangen, dass der Refrain wirklich einfach jeder mitsingen kann. Übrigens auch in den USA ist es mittlerweile angekommen.
1: Gute Käse.
0: Ja, und gute Käse bedeutet so viel wie richtig gut, super. Ey, ganz ehrlich, ich feier's ja auch schon wieder komplett, Charlie. Eine Sache müssen wir uns aber eigentlich doch mal anhören, dieses Du bist gut genug, ich kann nicht, wie sie singt, oder? Ich lieb's. Also Susanne, Leute, in knapp 10 Minuten wollen wir uns natürlich auch nochmal die letzten 5 Jugendwörter, die nominiert worden sind für 2026, anhören. Und dann wollen wir natürlich auch von euch wissen, für welches ihr stimmen wollt. Hier ist unerhört Potsdams einzige Jugendsendung, nur hier auf Radio Potsdam.
2: Schönen Mittwoch!

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0: Unerhört, die einzige Jugendsendung in ganz Potsdam, wieder hier auf Radio Potsdam. Und das mit den heißesten Themen, brandaktuell, wortwörtlich, die Suche nach dem Jugendwort des Jahres. Das Jugendwort des Jahres, das wird ja seit 2008 jährlich von der Jury des Langenscheid Verlags gewählt und spiegelt einfach mal die Trends und die Sprache der Jugend wieder.
1: Ja, und über die ersten fünf haben wir ja gerade schon vor ein paar Minuten gesprochen. Da sind 6ix7ine, Crash Out, Du bist gut genug, Gute Käse und Digger. Die reichen also wirklich vom alten Klassiker bis zum Internet-Trend. Das war's aber noch lang nicht. Wir bzw. der Langenscheid Verlag haben da eben noch mehr im Petto, ne Charlie?
0: Genau, zum Beispiel Macker. Das Wort gibt's ja eigentlich schon ewig, erlebt aber gerade irgendwie wieder so ein kleines Comeback. Heute wird es ganz unterschiedlich benutzt, zum Beispiel für den Boyfriend, den Crush oder einfach den Kumpel. Oft sogar liebevoll und mit so einem kleinen Augenzwinkern, also zum Beispiel mein Macker kommt später noch vorbei.
1: Also Macker liebe ich und benutze ich auch selber, muss ich ganz ehrlich sagen. Und dann gibt's auch noch Peak, das kommt aus dem Englischen und bedeutet eigentlich Gipfel. Und in der Jugendsprache heißt es einfach, besser geht's nicht. Also wenn das Konzert oder der Urlaub richtig gut war, dann war es eben Peak.
0: Kann ich total nachvollziehen und das benutze ich tatsächlich sehr oft. Und ein Begriff, den wahrscheinlich viele schon gehört haben, ohne ihn so wirklich zu kennen, ist Ragebait. Das sind Beiträge im Internet, die extra provozieren sollen. Mit wilden Behauptungen oder ganz absurden Meinungen bringen sie Leute dazu, sich komplett aufzuregen und zu kommentieren und, was wir gerade gelernt haben, Crashout zu gehen. Und genau das mögen die Algorithmen natürlich auf den Social-Media-Kanälen total.
1: Na klar. Und dann steht noch Schere auf der Liste. Das stammt ursprünglich aus der Gaming-Szene und bedeutet einfach mein Fehler. Also wenn man missgebaut hat oder etwas vergessen hat, sagt man inzwischen einfach nur noch Schere und macht dann auch so seine Finger auseinander.
0: Ganz genau. Einfach erklärt. Und Nummer 10 heißt Super. Geschrieben mit Ü, also das deutsche Wort super und dann halt mit Ü. Das kommt aus dem Türkischen und bedeutet, ja, ganz einfach erklärt, super. Bekannt geworden ist übrigens dieser Ausdruck durch ein virales Video, von einem Ultramarathonläufer, der nach seinem Rennen immer wieder mit einem ganz gut gelaunten Super geantwortet hat.
1: Das wäre auf jeden Fall nicht ich gewesen.
0: Same.
1: Und fast hat es übrigens noch ein weiterer Begriff in die Top 10 geschafft, und zwar Mehrzweckeier. Der wurde von vielen Jugendlichen vorgeschlagen, am Ende aber dann wieder gestrichen. Hintergrund ist nämlich, dass der Ausdruck auf einer politischen Protestkampagne basiert und auch irgendwie als persönliche Beleidigung gegenüber unserem Bundeskanzler Friedrich Merz gewertet wird. Genau deshalb erfüllt er laut Langenscheid 2 Ausschlusskriterien und durfte nicht an der Abstimmung teilnehmen.
0: Ja, das ärgert natürlich jetzt einige, aber wenn ihr trotzdem euren Favoriten schon gefunden habt, bis zum 20. August könnt ihr online auf Langenscheid für euer Jugendwort des Jahres abstimmen. Danach geht's dann mit den 3 meistgewähltesten Begriffen ins Finale und am 10. Oktober wird dann endlich der Gewinner bekannt gegeben. Und den erfahrt ihr natürlich hier bei Unerhört, der einzigen Jugendsendung in ganz Potsdam auf Radio Potsdam.

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0: Mit Messi, Daniels Lieblingssong übrigens, hat er uns gerade eben geschrieben, kam gerade rein. Liebe Grüße raus an Daniel und natürlich mit der besten Musik geht's auch weiter in die nächste halbe Stunde rein. Clean Bandit ist mit dabei mit Rather Be für euch, gemeinsam mit Ostis. Pick Up haben wir für euch in die Playlist reingepackt. Das alles natürlich gleich nach den News.
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2: Ich bin Charlie Detloff und das ist das Top-Thema der Stunde. Die Stadt Potsdam warnt vor vermehrten Wildschweinsichtungen. Die Tiere werden inzwischen auch in Wohngebieten beobachtet. Die Stadt rät, Abstand zu halten, Wildschweine nicht zu füttern und Hunde anzuleinen. 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Und jetzt mehr Nachrichten aus Deutschland und der Welt.
3: Ich bin Thomas Bleskin. Bundespräsident Frank-Walter Steinmeier hat 3 neue Regierungsmitglieder ernannt. Steffen Bilger übernimmt das Verkehrsministerium, Carsten Linnemann das Gesundheitsressort und Nina Wagen das Kanzleramt. Die 3 neuen Minister sind damit im Amt, müssen ihren Amtseid vor dem Bundestag aber später ablegen.
4: Das soll nach der Sommerpause Anfang September passieren. Bundespräsident Steinmeier kritisiert das und auch andere Experten sehen das Vorgehen der Bundesregierung rechtlich durchaus kritisch. Allerdings müssten andernfalls alle 630 Bundestagsabgeordnete extra aus dem Urlaub nach Berlin gerufen werden, ein kostspieliges Unterfangen. Bei der Ernennung mahnte der Bundespräsident weitere Reformen an und rief auf, mutig zu sein. Die Belastungsprobe sei groß, so Steinmeier, aber die Entschlossenheit, sie zu bewältigen, sei größer. Tanja Wagner, Nachrichtenredaktion.
3: Der bisherige Kanzleramtschef Thorsten Frey ist zum neuen Vorsitzenden der Unionsfraktion im Bundestag gewählt worden. Der CDU-Politiker erhielt nach Angaben aus der Fraktionssitzung knapp 92% der Stimmen und folgt auf Jens Spahn. Der Unmut über die Personalentscheidungen von Bundeskanzler Friedrich Merz schlug sich damit nicht im Ergebnis nieder. Die öffentliche Verschuldung ist im vergangenen Jahr auf den Rekordstand von fast 2,7 Milliarden Euro gestiegen. Das entspricht nach Angaben des Statistischen Bundesamts einer Pro-Kopf-Verschuldung von etwa 32.000 Euro.
5: Öffentliche Verschuldung meint die Schulden, die Bund, Länder, Gemeinden und Sozialversicherungen beim sogenannten nicht öffentlichen Bereich haben, also beispielsweise bei Kreditinstituten. In all diesen Bereichen, außer der Sozialversicherung, sind die Schulden gestiegen. Beim Bund um etwa 6%, bei den Ländern um gut 3%. Nur in Rheinland-Pfalz, NRW und Berlin ist die Pro-Kopf-Verschuldung zurückgegangen. Den stärksten Anstieg gab es bei den Gemeinden und Gemeindeverbänden. Hier sind die Schulden im vergangenen Jahr um gut 15,5% nach oben geklettert. Fiona Reinhardt, Nachrichtenredaktion.
3: Ein Airbus A350 hat bei einem Testflug einen neuen Langstreckenrekord aufgestellt. Die Maschine flog ohne Zwischenlandung mehr als 23.000 Kilometer von Melbourne nach Toulouse und war dabei 24 Stunden und 24 Minuten in der Luft. Der Flug gehört zum Ultralangstreckenprojekt der australischen Gesellschaft Qantas. Sie will ab Oktober 2027 erstmals nonstop von Sydney nach London fliegen.
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2: Wenn ihr heute am See wart, alles richtig gemacht. Bei 29 Grad und Sonne pur zeigt sich der Sommer wirklich von seiner besten Seite. Passend hier zu den Sommerferien. Morgen wird es dann so richtig heiß. 37 Grad, da kann es auch mal ein Eis zum Frühstück sein. Und am Freitag dann etwas Abkühlung. 28 Grad bekommen wir und Gewitter inklusive.
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2: Und da schauen wir gleich mal raus auf die A115, Berlin-Dreieck-Nutetal zwischen Potsdam-Drewitz und Saarmund. Da bitte besonders vorsichtig fahren, da läuft gerade ein Hund auf der Fahrbahn. Also Vorsicht bitte zwischen Potsdam-Drewitz und Saarmund auf der A115. Dann gehen wir nochmal raus auf die Blitzer, schauen wir da drauf. Da war nämlich einer noch im Fahrland gemeldet bei Tempo 60 auf der Gellertstraße. Und wenn du noch was anderes gesehen haben solltest, Staus, Blitzer, andere Verkehrsstörungen, dann freuen wir uns über eine Nachricht von dir an unsere Nummer für alles, die 0331 581 692 und die 30. Wir sagen vielen Dank fürs Melden und wünschen eine gute und sichere Fahrt.
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2: Was geht eigentlich bei diesen heißen Temperaturen immer? Ja, Eis würde ich sagen. Sag mal, hast du da ein Lieblingseis, Charlie?
0: Boah, echt schwierige Entscheidung. Ich würde aber, glaube ich, zum Klassiker Schoko tendieren.
2: Boah,
0: wie sieht's
2: ja
0: bei dir aus?
2: Boah, Schoko finde ich auch richtig gut. Und ich muss sagen, in diesem Jahr habe ich es erst neu für mich entdeckt, Joghurt-Eis. Also ich finde es richtig nice, bei gerade so bei warmen Temperaturen so ein schönes, kaltes Joghurt-Eis geht, finde ich immer. Und das Beste ist, wir haben mit einem richtigen Eiskonditor hier aus Potsdam direkt auf der Brandenburger Straße geredet, was eigentlich für so ein perfektes Eis eigentlich gebraucht wird. Das erfahrt ihr natürlich gleich hier bei Unerhört.
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0: Alvaro Soler mit Upper Game hier auf Radio Potsdam bei Unerhört, der einzigen Jugendsendung der Stadt. Und Leute, endlich ist der Sommer zurück in den Sommerferien, muss man ja schon mal so sagen. 37 Grad bekommen wir es morgen und ganz ehrlich, bei dem Wetter gibt es doch kaum was Besseres als ein richtig gutes Eis.
1: Oh ja.
0: Und mal ehrlich, jetzt so zwischen einem Fertigeis aus dem Supermarkt und so einer Kugel Eis aus einer Eisdiele liegen geschmacklich doch einfach auch schon richtig Welten, oder?
1: Boah, definitiv. Und deswegen haben wir uns gefragt, wie entsteht eigentlich so ein richtig gutes, selbstgemachtes Eis, und haben uns auf den Weg gemacht in ein Eiscafé auf der Brandenburger Straße und haben dort mit dem Eiskonditor Erik gesprochen. Er hat uns verraten, welche Zutaten in ein richtig gutes, hausgemachtes Eis auf jeden Fall reingehören.
2: Man fängt an, einen Milchansatz zu machen, einen Eisansatz. Eis wird vorerst gekocht. Es wird auf bis zu 90 Grad erhitzt, pasteurisiert mit Zutaten wie Zucker, verschiedene Bindemittel, Milch, Sahne, Ei. Dann kommen noch Nüsse rein, Nusspasten, Erdbeeren, was auch immer man haben möchte. Dann wird das Ganze gemixt und kommt in die Eismaschine. Und das kann man sich vorstellen wie eine Waschmaschine. Da wird das Eis immer von der Wand abgeschabt mit kleinen Messern und bekommt so Volumen.
1: Ja, klingt eigentlich relativ einfach. Und woran erkennt man dann so ein richtig gutes, leckeres Eis?
2: Ein richtig gutes Eis, Gelato, ist richtig schön cremig, vollmundig und hat ein schönes Mundgefühl. Es bleibt lange im Mund und hat vorzugsweise natürlich verschiedene Geschmäcker. Also nicht für mich nicht nur Vanille, sondern dann darf auch noch eine Karamellsoße rein. Oder ja, man schmeckt auch die Qualität bei Erdbeereis, Himbeereis und dergleichen.
0: Also Erik, vielen Dank an dich für die coolen Tipps. Und natürlich wissen wir jetzt auch direkt, wir sind jetzt die Eisfeinschmecker, wir wissen direkt sozusagen, wann es ein gutes Eis ist und wann nicht. Ich würde sagen, Charlie, die Skills probieren wir doch einfach mal aus. Jetzt gleich, wenn wir mal Feierabend haben, dann gehen wir mal raus.
1: Let's go.
0: Und ein richtig gutes, wir machen Eis-Tasting. Wir gehen durch
1: komplette
0: alle Eisläden. Und ich schwör's euch. Wirklich, nächstes Mal habt ihr dann ein Ranking. Hier ist Unerhört, Potsdams einzige Jugendsendung, natürlich mit der besten Musik für euch. Rihanna gibt's jetzt mit Jay-Z, Umbrella.

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0: Mit Pickup hier auf Radio Potsdam. Unerhört es an bei dir, die Jugendsendung der Stadt. Und Leute, apropos, die Stadt, die brennt. Zumindest fühlt sich das ja so an. Es ist richtig warm da draußen. Aber ganz ehrlich, ich will mich gar nicht beschweren. Ich bin ja tatsächlich echt Fan von diesen warmen Temperaturen. Passt ja auch ganz gut zu den Sommerferien. Ja, und die Hälfte der Ferien sind jetzt auch schon rum. Und Madita, du hast ja jetzt auch eine Idee, wie Langeweile auf jeden Fall nicht mehr aufkommt und vielleicht sich das Portemonnaie auch ein bisschen freut.
1: Du bist den ganzen Tag nur zu Hause am Doomscrolling, aber eigentlich wolltest du auch, dass dieser Sommer der Sommer deines Lebens wird. Bis zum Familienurlaub ist es auch noch etwas hin und du weißt jetzt einfach nicht mehr, was du den ganzen Tag so machen sollst, dann haben wir eine super coole Idee hier für dich. Einfach mal in den Sommerferien jobben. Es gibt low-key so viele Stellenangebote, die du schon ab 15 hier bei uns in Potsdam machen kannst. Wie zum Beispiel einfach mal zu einem Eisladen, einem Café, Restaurant oder einem Bäcker in deiner Nähe gehen und nachfragen, ob die ein bisschen Unterstützung brauchen. Weil wer hat bitte keinen Bock auf gratis Eis, gerade hier bei uns jetzt an den heißen Sommertagen? Dort würden dich dann Aufgaben wie Kundenservice, Verkauf von Waren, Tische abwischen und noch weitere kleine leichte Tätigkeiten erwarten. Pluspunkt gibt's auch, wenn man das mit seiner besten Freundin oder seinem besten Freund zusammen macht. Wenn du schon 16 bist, gibt's tatsächlich hier bei uns auch schon ein bisschen mehr Auswahl für dich. Beispielsweise sind viele Unternehmen immer auf der Suche nach Content-Creatern für deren Unternehmen und wenn du dich eh mit TikTok und Co. schon echt gut auskennst, kannst du hier auch einfach mal deine Skills unter Beweis stellen. Vielleicht checken deine Eltern dann auch mal, dass die Zeit am Handy gar nicht immer so unnützlich ist. Aber ganz ehrlich, gibt's auch nichts über die OG-Jobs, die dir wahrscheinlich deine Eltern auch immer sagen, wie Babysitting, Tiersitting oder Zeitung austragen. Trau dich einfach mal und sprich Unternehmen und Menschen in deiner Umgebung an und guck vielleicht auch mal online nach guten Jobangeboten. Ganz nach dem Motto YOLO. Für einen Ferienjob braucht man aber sich auch low-key gar nicht schämen oder so, denn selbst übelst viele Promis haben auch Ferienjobs gemacht. Madonna zum Beispiel hat Donuts bei Dunkin' Donut verkauft und einfach einer der reichsten Menschen der Welt, aka Jeff Bezos himself, hat bei McDonald's Burger gewendet. Also wenn das jetzt nicht übelst die Motivation ist, dann weiß ich auch nicht mehr.
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Die coolsten Beats nur hier auf Radio Potsdam bei Unerhört, der Jugendsendung hier. Coolio mit Gangsters Paradise war das. Und in der nächsten halben Stunde gibt's den sympathischen Sänger hier. Ich rede von Nico Santos mit Home Part 2. Haben wir für euch mit in die Playlist reingepackt, gemeinsam mit Milo.

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1: Ja, und die Stadt Potsdam warnt vor vermehrten Wildschweinsichtungen im Stadtgebiet. Charlie, du weißt da mehr.
2: Ja, die Tiere werden derzeit nicht nur an Waldrändern, sondern auch in Wohngebieten und Grünanlagen beobachtet. Die Stadt empfiehlt deswegen, Abstand zu halten, Wildschweine nicht zu füttern und Hunde anzuleinen. Auffällige oder tote Tiere sollen dem Ordnungsamt oder der unteren Jagdbehörde gemeldet werden. Wildgänse sorgen an Potsdams Badeseen zwar immer wieder für verschmutzte Liegewiesen, ein Problem für die Wasserqualität gibt es derzeit aber nicht. Das teilen die Stadtwerke und die Landeshauptstadt mit. Zwar werden Grau- und Nilgänse in Potsdam zunehmend gesichtet, regelmäßige Untersuchungen der Badewasserqualität zeigen jedoch keine Auffälligkeiten. Betroffene Liegewiesen werden nach Angaben der Bäder regelmäßig gereinigt. Potsdam erinnert am Freitag an den Freiheitskämpfer Max Dortu. Anlass ist sein 177. Todestag. Die Gedenkveranstaltung beginnt um 17 Uhr an der Dortu-Schule in der Dortu-Straße. Im Anschluss gibt es eine öffentliche Lesung über das Leben und Wirken des Revolutionärs von 1848.
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1: Ja Leute, die Sommerferien, die liefern ja heute genau das passende Wetter, das man sich wünscht. Sonnenschein ohne Ende und aktuell 29 Grad bei uns hier in Potsdam. Morgen wird es dann nochmal so richtig doll extrem, bis zu 37 Grad stehen auf dem Programm. Wer kann, sucht sich dann besser ein schattiges Plätzchen. Zum Start ins Wochenende geht es dafür dann wieder bergab mit den Temperaturen. Zumindest im Vergleich. Am Freitag sind es dann nämlich nur noch 28 Grad und es wird voraussichtlich gewittern.
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1: Der ist schnell verzählt, denn sowohl im Stadtverkehr Potsdam als auch draußen auf den Autobahnen ist nichts los. Da habt ihr freie Fahrt. Es wird aber geblitzt und zwar in Neufahrland auf der Gellertstraße bei Tempo 60. Wenn du noch was anderes gesehen haben solltest, Staus, Blitzer, dann gerne her damit. Wir freuen uns über eine kleine Petze an die 0331 581 692 und die 30. Wir danken schon mal im Voraus fürs Melden und wünschen eine gute Fahrt.
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1: Boah, ich bin so froh, dass Sommerferien sind, ne?
2: Definitiv,
1: oh, beste Zeit so im Jahr, oder? Wirklich, es ist einfach zum Chillen und so. Es ist am besten und zum Eisessen. Ganz ehrlich, ich kann dir nicht sagen, wie viel Eis ich schon gegessen habe.
2: Ja, und das kann man übrigens auch sehr gut selber machen. Mhm. Und darüber sprechen wir gleich mal.
1: Ja, ne? Da hat uns nämlich eine richtig liebe Hörerin eine ganz süße Nachricht geschickt. Und die wollen wir euch natürlich zeigen. Gibt's gleich nach zwei Songs. Lady Gaga mit The Dead Dance und jetzt Harry Styles, American Girls.
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0: Gaga hier bei Unerhört, der einzigen Jugendsendung in ganz Potsdam, auf Radio Potsdam. Und vorhin haben wir schon gefragt, was eigentlich so ein richtig gutes selbstgemachtes Eis ausmacht. Und dafür waren wir bei Eiskonditor Erik aus Potsdam. Und passend dazu hat uns Hörerin Ellie eine Sprachnachricht geschickt. Und ihre Eisidee, die wollen wir euch natürlich nicht vorenthalten.
1: Das neueste Rezept, was ich gestern ausprobiert habe und jetzt unbedingt mit euch teilen wollte, ist dieses super leckere Mango-Kokoseis. Man nimmt da einfach 300 Gramm tiefgekühlte Mangos, mischt die mit 100 Gramm Kokosmilch und 200 Gramm Joghurt, 50 Gramm Zucker, alles in die Eismaschine. Das wird in 1,5 Stunden gemixt und gekühlt und man hat super leckeres, selbstgemachtes Eis. Eis essen mit einem guten Gewissen, jedenfalls schon mal einem besseren, weil man weiß, was drin steckt.
0: Ich finde, das klingt auf jeden Fall gut. Also Leute, Mango-Kokoseis ist ja wirklich richtig lecker. Elli, vielen Dank für deine Sprachnachricht. Mhm. Vielleicht hat der ein oder andere jetzt eine perfekte Inspiration für die Sommerferien bekommen. Also Leute, ran an den Mixer, ab an den Froster. Das hat auf jeden Fall Potenzial fürs neue Lieblingseis, oder?
2: Aber auf jeden Fall.
0: Ich würde sagen, wir bringen die jetzt zur Arbeit mit das nächste Mal. Dann machen wir DIY Mango-Kokoseis. Und jetzt gibt's für euch Nico Santos, Home Patrol.

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1: Ich bin Thomas Bleskin. Bundespräsident Frank-Walter Steinmeier hat Steffen Bilger zum Verkehrsminister ernannt, Carsten Lindemann zum Gesundheitsminister und Nina Wagen zur Kanzleramtschefin. Neuer Vorsitzender der Unionsfraktion ist der bisherige Kanzleramtschef Thorsten Frey. Er erhielt knapp 92% der Stimmen.
2: Frey bekommt von der Bundestagsfraktion nicht die Quittung für den Unmut über März Personalentscheidungen. Mehr als 90% Zustimmung gilt als gutes Ergebnis. Von seinen 13 Vorgängern starteten fast alle mit solchen Werten in ihre Amtszeiten, bis auf Friedrich Merz selbst 2022. Vor allem aus Bremen, Rheinland-Pfalz und Sachsen hatte es zuletzt viel Kritik über das Vorgehen des Kanzlers gegeben. Merz geht aber davon aus, dass sich der Ärger bald legt und seine Entscheidungen mit dem heutigen Tag auch akzeptiert sind. Er dürfte sich damit zufrieden in seinen Urlaub verabschieden. Tanja Wagner, Nachrichtenredaktion.
1: Die Bundesregierung hat eine Reform des Erneuerbare-Energien-Gesetzes und ein neues Netzpaket auf den Weg gebracht. So soll es für neue kleine Solaranlagen auf Hausdächern ab 2027 keine dauerhafte Förderung mehr geben. Umweltverbände und Grüne warnen vor einer Schwächung der Energiewende. Industrie und kommunale Unternehmen begrüßen die Pläne. Wegen einer neuen Hitzewelle kämpft die Feuerwehr in den Waldbrandgebieten in Frankreich und Spanien unter Hochdruck gegen ein Wiederaufflammen der Feuer. Inzwischen können Zehntausende Evakuierte in beiden Ländern in ihre Häuser zurückkehren.
3: An der französischen Atlantikküste sorgen enorme Trockenheit, Wind und Temperaturen von über 40 Grad weiter für große Gefahr. Rund 2200 Feuerwehrleute sind dort weiter im Einsatz. Und in Spanien wurden Evakuierungen und Ausgangsbeschränkungen für 19 Ortschaften aufgehoben. Die Behörden warnen wegen der vierten Hitzewelle des Sommers aber vor einer verfrühten Entwarnung. Sorgen bereitet außerdem ein Waldbrand in der Provinz Castellón im Osten Spaniens, wo die Flammen weiter außer Kontrolle sind. David Riemer, Nachrichtenredaktion.
1: Vor der Ostseeküste Mecklenburg-Vorpommerns ist erneut ein Wal gesichtet worden. Nach Angaben des Schweriner Umweltministeriums wurde das Tier am Nachmittag nahe der Seebrücke Wustrow beobachtet. Auch das Deutsche Meeresmuseum enthielt eine entsprechende Warnung. Aufgrund von Ort und Zeitpunkt dürfte es sich bei den Sichtungen um denselben Wal handeln.

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1: Ich bin Thomas Bleskin. Bundespräsident Frank-Walter Steinmeier hat 3 neue Regierungsmitglieder ernannt. Steffen Bilger übernimmt das Verkehrsministerium, Carsten Linnemann das Gesundheitsressort und Nina Wagen das Kanzleramt. Die 3 neuen Minister sind damit im Amt, müssen ihren Amtseid vor dem Bundestag aber später ablegen.
2: Das soll nach der Sommerpause Anfang September passieren. Bundespräsident Steinmeier kritisiert das und auch andere Experten sehen das Vorgehen der Bundesregierung rechtlich durchaus kritisch. Allerdings müssten andernfalls alle 630 Bundestagsabgeordnete extra aus dem Urlaub nach Berlin gerufen werden, ein kostspieliges Unterfangen. Bei der Ernennung mahnte der Bundespräsident weitere Reformen an und rief auf, mutig zu sein. Die Belastungsprobe sei groß, so Steinmeier, aber die Entschlossenheit, sie zu bewältigen, sei größer. Tanja Wagner, Nachrichtenredaktion.
1: Der bisherige Kanzleramtschef Thorsten Frey ist zum neuen Vorsitzenden der Unionsfraktion im Bundestag gewählt worden. Der CDU-Politiker erhielt nach Angaben aus der Fraktionssitzung knapp 92% der Stimmen und folgt auf Jens Spahn. Der Unmut über die Personalentscheidungen von Bundeskanzler Friedrich Merz schlug sich damit nicht im Ergebnis nieder. Die öffentliche Verschuldung ist im vergangenen Jahr auf den Rekordstand von fast 2,7 Milliarden Euro gestiegen. Das entspricht nach Angaben des Statistischen Bundesamts einer Pro-Kopf-Verschuldung von etwa 32.000 Euro.
3: Öffentliche Verschuldung meint die Schulden, die Bund, Länder, Gemeinden und Sozialversicherungen beim sogenannten nicht öffentlichen Bereich haben, also beispielsweise bei Kreditinstituten. In all diesen Bereichen, außer der Sozialversicherung, sind die Schulden gestiegen. Beim Bund um etwa 6%, bei den Ländern um gut 3%. Nur in Rheinland-Pfalz, NRW und Berlin ist die Pro-Kopf-Verschuldung zurückgegangen. Den stärksten Anstieg gab es bei den Gemeinden und Gemeindeverbänden. Hier sind die Schulden im vergangenen Jahr um gut 15,5% nach oben geklettert. Fiona Reinhardt, Nachrichtenredaktion.
1: Ein Airbus A350 hat bei einem Testflug einen neuen Langstreckenrekord aufgestellt. Die Maschine flog ohne Zwischenlandung mehr als 23.000 Kilometer von Melbourne nach Toulouse und war dabei 24 Stunden und 24 Minuten in der Luft. Der Flug gehört zum Ultralangstreckenprojekt der australischen Gesellschaft Qantas. Sie will ab Oktober 2027 erstmals nonstop von Sydney nach London fliegen.

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1: Ich bin Uli Reitinger. 11 Tage nach dem Rücktritt von Unionsfraktionschef Spahn hat Bundeskanzler Merz den wesentlichen Teil seines Personalumbaus abgeschlossen. Die Unionsfraktion wählte in einer Sondersitzung den bisherigen Kanzleramtschef Thorsten Frey zum neuen Vorsitzenden mit dem für viele überraschend guten Ergebnis von rund 92%.
2: Vorher nannte Bundespräsident Steinmeier 3 neue Minister. Merz zeigte sich trotz massiver Kritik, vor allem über die Art und Weise der Entlassung von Verkehrsminister Schnieder, zufrieden mit der Neuaufstellung von Regierung, Partei und Fraktion. Er erwartet sogar einen neuen Impuls, der ist aus Unionssicht auch nötig, zumal im Herbst 3 wichtige Landtagswahlen anstehen. CSU-Chef Söder konnte sich einen Seitenhieb Richtung Merz nicht verkneifen. Er fordert mehr Tempo bei den Reformen der schwarz-roten Koalition. David Riemer, Nachrichtenredaktion.
1: Von einer Hitzewelle und kräftigem Wind angeheizte Brände greifen in Südeuropa um sich und stellen Feuerwehrkräfte und die Bevölkerung vor eine extreme Herausforderung. In Frankreich konzentrieren sich die Einsatzkräfte darauf, das Wiederaufflammen der einigermaßen eingegrenzten Waldbrände zu verhindern.
3: Es ist enorm heiß in Westfrankreich. Die Temperaturen liegen bei bis zu 41 Grad, die Luft ist trocken und es windet. Die Feuerwehr bangt daher, dass der riesige Brand bei Bordeaux weiter um sich greifen könnte. Die Kräfte vor Ort sind weiter im Dauereinsatz. Mit dabei sind auch 40 Soldaten der Bundeswehr. Mit 2 Löschhubschraubern werfen sie immer wieder riesige Mengen Wasser über den Flammen ab. Sollte der Brand noch lange anhalten, könnten auch aus Deutschland noch länger Helfer vor Ort sein. Aus Bordeaux, Rachel Sommer.
1: Die Bundesregierung hat eine Reform des Erneuerbare-Energien-Gesetzes und ein neues Netzpaket auf den Weg gebracht. Für neue, kleine Solaranlagen auf Hausdächern soll es ab 2027 keine dauerhafte Förderung mehr geben. Umweltverbände und Grüne warnen vor einer Schwächung der Energiewende. Industrie und kommunale Unternehmen begrüßen die Pläne grundsätzlich. Ein Airbus A350 hat bei einem Testflug einen neuen Langstreckenrekord aufgestellt. Die Maschine flog ohne Zwischenlandung mehr als 23.000 Kilometer von Melbourne nach Toulouse und war dabei 24 Stunden und 24 Minuten in der Luft. Der Flug gehört zum Ultralangstreckenprojekt der australischen Gesellschaft Qantas. Sie will ab Oktober 2027 erstmals nonstop von Sydney nach London fliegen.

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1: Ich bin Uli Reitinger. Nach dem Rücktritt von Jens Spahn ist der Personalumbau der Union weitgehend abgeschlossen. Thorsten Frey wurde mit knapp 92% zum neuen Vorsitzenden der Bundestagsfraktion gewählt. Bundespräsident Steinmeier ernannte zudem Nina Warken zur Kanzleramtschefin, Carsten Linnemann zum Gesundheitsminister und Steffen Bilger zum Verkehrsminister. Bundeskanzler Merz zeigte sich trotz anhaltender Kritik zuversichtlich, dass von der Neuaufstellung neue Impulse ausgehen. Wirtschafts- und Energieministerin Reiche plant einen Kurswechsel in der Energiepolitik. Das Kabinett hat grundlegende Reformen dazu nun auf den Weg gebracht, mit Konsequenzen auch für die privaten Haushalte.
2: Mehr finanzielle Eigenverantwortung für die erneuerbaren Energien und ein Netzpaket sollen helfen, die hohen Stromkosten am Wirtschaftsstandort Deutschland zu senken. Es muss Schluss sein mit dem Rundum-Sorglos-Paket, sagt Reiche. Sie will den Ausbau von Ökostrom und Netzen besser aufeinander abstimmen und Fördermittel sparen, auch bei den Solaranlagen auf dem Hausdach oder den Balkonkraftwerken. Das kommt vor allem bei der Branche schlecht an, die Arbeitsplätze und Investitionen gefährdet sieht. Die Industrie dagegen begrüßt die Pläne. Tanja Wagner, Nachrichtenredaktion.
1: Mit stellenweise fast 40 Grad steht Deutschland morgen der heißeste Tag der aktuellen Hitzewelle bevor. Selbst an den Küsten steigen die Temperaturen auf über 30 Grad. Dazu drohen Sturm oder sogar Orkanböen und örtlich starke Gewitter, eine explosive Mischung.
3: Hohe Temperaturen und schwüle Gewitterluft. Meteorologen sprechen von einer extrem starken Wärmebelastung. Vor allem Menschen mit Kreislaufproblemen leiden. Auch für ältere Menschen ist die Wetterlage gefährlich. Der Deutsche Wetterdienst empfiehlt, direkte Sonne nach Möglichkeit zu meiden, ausreichend Wasser zu trinken und die Innenräume kühl zu halten. Wer Abkühlung in Wäldern sucht, sollte den Rückweg antreten, sobald sich erste Gewitterboten ankündigen. Das gilt auch für schattige Bereiche unter Bäumen an Badeseen. Diana Kramer, Nachrichtenredaktion.
1: Wegen eines außer Kontrolle geratenen Waldbrands auf Kreta wird der Ferienort Arja Galina evakuiert. Medienberichten zufolge sind rund 6000 Urlauber betroffen. Stürmischer Wind treibt die etwa 15 Kilometer lange Feuerfront voran und zwang Löschfahrzeuge und Hubschrauber zum Abbruch ihrer Einsätze. Zwei Feuerwehrleute kamen ums Leben, nachdem sie im dichten Rauch die Orientierung verloren hatten.

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1: Ich bin Uli Reitinger. Der personelle Umbau in der Unionsfraktion und in der Bundesregierung ist weitgehend abgeschlossen. Die Minister Warken, Linnemann und Bilger bekamen von Bundespräsident Steinmeier ihre Ernennungsurkunden. Und die Unionsfraktion wählte Thorsten Frey mit mehr als 90% zu ihrem neuen Vorsitzenden. Kanzler Merz war nachher sichtbar zufrieden.
2: Dieser Herbst, der wird für uns sehr herausfordernd. Wir werden uns darauf vorbereiten müssen. Wir werden das tun. Die Reformen gehen weiter. Wir arbeiten daran. Und ich bin wirklich sehr zuversichtlich, dass aus dieser Fraktionssitzung heraus ein neuer Impuls kommt, eine neue Dynamik kommt und auch eine neue Anstrengung für uns alle kommt, das Land gut zu führen, unser Land in eine gute Zukunft zu führen. Und das ist die Aufgabe, die wir alle haben.
1: Die neuen Minister sollen erst Anfang September vom Bundestag vereidigt werden. Sie sind trotzdem jetzt schon im Amt. Wegen einer neuen Hitzewelle kämpft die Feuerwehr in den Waldbrandgebieten in Frankreich und Spanien unter Hochdruck gegen ein Wiederaufflammen der Feuer. Inzwischen können Zehntausende Evakuierte in beiden Ländern in ihre Häuser zurückkehren.
3: An der französischen Atlantikküste sorgen enorme Trockenheit, Wind und Temperaturen von über 40 Grad weiter für große Gefahr. Rund 2200 Feuerwehrleute sind dort weiter im Einsatz. Und in Spanien wurden Evakuierungen und Ausgangsbeschränkungen für 19 Ortschaften aufgehoben. Die Behörden warnen wegen der vierten Hitzewelle des Sommers aber vor einer verfrühten Entwarnung. Sorgen bereitet außerdem ein Waldbrand in der Provinz Castellón im Osten Spaniens, wo die Flammen weiter außer Kontrolle sind. David Riemer, Nachrichtenredaktion.
1: Nach dem islamistischen Anschlag am Rande des Christopher Street Days in Berlin stellt Familienministerin Prien den Ländern mehr Geld für Angebote gegen Radikalisierung in Aussicht. Konkret geht es um 5 Millionen Euro aus dem Förderprogramm Demokratie leben, die bisher nicht dafür vorgesehen waren. Bei dem CSD-Anschlag hatte ein Islamist eine Frau tödlich und etwa 30 weitere Menschen teils lebensgefährlich verletzt. BMW legt als letzter deutscher Autokonzern ein großes Stellenabbauprogramm auf. Weltweit sollen rund 8000 Jobs wegfallen. Der Stellenabbau soll in Deutschland über natürliche Fluktuation und ein Abfindungsprogramm auf freiwilliger Basis erfolgen. Da mehr als die Hälfte der knapp 154.000 BMW-Mitarbeiter in Deutschland tätig ist, ist es wahrscheinlich, dass am Ende auch mehr als die Hälfte der betroffenen Jobs auf Deutschland entfällt.

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1: Ich bin Uli Reitinger. 11 Tage nach dem Rücktritt von Unionsfraktionschef Spahn hat Bundeskanzler Merz den wesentlichen Teil seines Personalumbaus abgeschlossen. Die Unionsfraktion wählte in einer Sondersitzung den bisherigen Kanzleramtschef Frei zum neuen Vorsitzenden mit dem für viele überraschend guten Ergebnis von rund 92%.
2: Vorher nannte Bundespräsident Steinmeier 3 neue Minister. Merz zeigte sich trotz massiver Kritik, vor allem über die Art und Weise der Entlassung von Verkehrsminister Schnieder, zufrieden mit der Neuaufstellung von Regierung, Partei und Fraktion. Er erwartet sogar einen neuen Impuls, der ist aus Unionssicht auch nötig, zumal im Herbst 3 wichtige Landtagswahlen anstehen. CSU-Chef Söder konnte sich einen Seitenhieb Richtung Merz nicht verkneifen. Er fordert mehr Tempo bei den Reformen der schwarz-roten Koalition. David Riemer, Nachrichtenredaktion.
1: Der neue Verkehrsminister Steffen Bilger ist optimistisch, den Zustand der Verkehrsträger mit den neuen Infrastrukturmilliarden verbessern zu können. Das gehe aber nicht sehr schnell und nicht ohne Unannehmlichkeiten, sagte Bilger im ZDF Heute Journal.
3: Ich kann keine Wunder versprechen, weil Infrastruktur schon auch Zeit braucht. Aber natürlich muss es jetzt auch mit den Möglichkeiten, die wir durch die Infrastrukturmilliarden haben, schnell und spürbar besser werden. Aber es wird seine Zeit brauchen. Gerade wenn wir jetzt viel in die Infrastruktur investieren, dann bedeutet das auch Baustellen. Das bedeutet Behinderung, das bedeutet im Bahnbereich dann auch leicht Verspätungen.
1: Der neue Verkehrsminister Steffen Bilger. Deutschlands Verbraucher müssen sich nach dem Auslaufen des Tankrabatts auf höhere Teuerungsraten einstellen. Nach dem Rückgang auf 2,3% im Juni dürfte die Inflation im Juli laut Volkswirten gestiegen sein. Heute veröffentlicht das Statistische Bundesamt seine erste Schätzung. Die Bundesstatistiker veröffentlichen heute auch noch eine erste Schätzung zum Bruttoinlandsprodukt im Zeitraum April bis Juni. Der Iran-Krieg bremst die Erholung der Wirtschaft. Volkswirte rechnen für das zweite Quartal trotzdem mit einem Mini-Plus von 0,1% zum Vorquartal. Wegen eines außer Kontrolle geratenen Waldbrands auf Kreta wird der Ferienort Arja Galini evakuiert. Medienberichten zufolge sind rund 6000 Urlauber betroffen. Stürmischer Wind treibt die etwa 15 Kilometer lange Feuerfront voran und zwang Löschflugzeuge und Hubschrauber zum Abbruch ihrer Einsätze. 2 Feuerwehrleute kamen ums Leben, nachdem sie im dichten Rauch die Orientierung verloren hatten.

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1: Ich bin Uli Reitinger. Die personellen Änderungen in der Regierung und Unionsfraktion sind soweit abgeschlossen. Bundespräsident Steinmeier überreichte den neuen Ministern Warken, Linnemann und Bilger ihre Ernennungsurkunden. Und Thorsten Frey wurde von der Unionsfraktion zu ihrem neuen Vorsitzenden gewählt mit knapp 92%.
2: Frei bekommen.